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1: Ich bin Tine Klimach. In gut einer Woche soll die CDU-CSU-Bundestagsfraktion nach dem Rücktritt von Jens Spahn einen neuen Vorsitzenden wählen. Aber zu den möglichen Kandidaten gibt es bisher nur Spekulationen. CDU-Chef Merz und CSU-Chef Söder wollen der Fraktion zeitnah einen Vorschlag unterbreiten.
2: Die beiden Verantwortlichen für den Personalvorschlag lassen sich nicht in die Karten schauen. Sie wollen sich erst intern austauschen und dann einen gemeinsamen Vorschlag machen. Auch Innenminister Dobrindt, der als möglicher Kandidat für den Posten gehandelt wird, hält sich bedeckt. Er wolle zu Personalspekulationen keinen Beitrag leisten. Möglicherweise muss nach der Wahl der Unionsfraktionsspitze in der kommenden Woche auch das Kabinett umgebildet werden, denn Spekulationen gibt es nicht nur zu Dobrindt, sondern auch zu weiteren amtierenden Ressortchefs wie etwa Kanzleramtschef Rai und Gesundheitsministerin Wacken. Aus Berlin Ursula Winkler.
1: Für den Einbau einer klimafreundlichen Heizung gibt es wieder staatliche Zuschüsse. Die neue Bundesförderung für effiziente Gebäude sei nun gestartet, sagt die Förderbank KfW. Allerdings gibt es unterm Strich nun weniger Geld vom Staat.
3: Die Bundesregierung will sparen und staffelt nun die Zuschüsse. Wer wenig verdient, der bekommt mehr Unterstützung. Relevant für die Förderung ist auch, ob Minderjährige im Haushalt leben. Der maximale Förderbetrag, der liegt nun bei 28.000 Euro und soll nach und nach weiter sinken. Wer aber schon eine Förderzusage hat oder einen Antrag gestellt hat zu alten, besseren Bedingungen, der muss sich keine Sorgen machen. Claudia Wächter, Nachrichtenredaktion.
1: Frankreich führt als erstes EU-Land ein Social-Media-Verbot für Kinder und Jugendliche unter 15 Jahren ein. Ein entsprechendes Gesetz, das nach den Sommerferien greifen soll, verabschiedete das Parlament in Paris mit großer Mehrheit. Es muss noch im Einzelnen geklärt werden, wie das Verbot in der Praxis tatsächlich umgesetzt und durchgesetzt werden soll. Nach dem Willen von Präsident Macron soll das Verbot schon nach den Sommerferien gelten. Nach dem Tod eines Einwanderers bei einem Polizeieinsatz sind in mehreren Städten Italiens wieder Tausende auf die Straße gegangen. Proteste gab es am Abend unter anderem in Mailand, Neapel und Florenz. Nach ersten Berichten verliefen sie friedlich. Am Abend zuvor war es in Bologna, wo der 42-jährige Marokkaner am Sonntag starb, zu Krawallen gekommen. Wegen des Todesfalls ermittelt inzwischen die Staatsanwaltschaft.
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1: Ich bin Tine Klimach. Bahnchefin Paller will das Trinken von Bier, Wein und Schnaps bis zum Herbst in allen Bahnhöfen verbieten. Bundesinnenminister Dobrindt zeigt sich offen dafür. Er sieht aber ein Problem. Wie soll ein mögliches Verbot durchgesetzt werden?
2: Innenminister Dobrindt will jetzt erstmal von der Bahnchefin wissen, was die Grundlage für ihren Vorschlag ist. Denn die Polizeigewerkschaften äußern schon Bedenken, wie ein Alkoholverbot durchzusetzen sei. Zu wenig Personal dafür, heißt es von der Gewerkschaft der Polizei, die neben der Bahn für die Sicherheit an Bahnhöfen zuständig ist. Und der Vorsitzende der Bundespolizeigewerkschaft meint sogar, dass seine Kolleginnen und Kollegen für das Durchsetzen eines Alkoholverbots gerade nicht zuständig seien. Thomas Thonfeld, Nachrichtenredaktion.
1: Eine große Mehrheit der Menschen in Deutschland hält den Rücktritt von Unionsfraktionschef Jens Spahn für richtig. In einer aktuellen Umfrage gaben das 80% der Befragten an. Nur 8% hielten ihn für falsch. Spahn und sein Mann hatten vergangene Woche bekannt gegeben, dass sie Eltern geworden sind. Durch eine Leihmutter in den USA. Damit umgingen die beiden ein in Deutschland geltendes Verbot. In der Union brach ein Sturm der Empörung los, der dann auch zu Spahns Rücktritt führte. Immer mehr Fahrzeuge sind weltweit unterwegs, aber die Zahl der Verkehrstoten ist gesunken. Sie sei seit 2011 um über 20% zurückgegangen, obwohl in diesem Zeitraum mehr als 1 Milliarde Fahrzeuge neu auf die Straßen kamen. Das berichtet die Weltgesundheitsorganisation.
3: Die Zahl der Unfälle ist deutlich zurückgegangen, unter anderem wegen Tempolimits und Sicherheitsstandards für Fahrzeuge. Ein Phänomen der Neuzeit verändert die Statistik allerdings. Der Boom von Lieferservices für Essen und alles Mögliche, der hat die Zahl der Motorräder innerhalb von rund 15 Jahren weltweit verdreifacht. Und Unfälle mit Todesfolge und Verletzungen damit, die machen inzwischen fast ein Drittel aller Unfälle aus. Klar ist, was die Fahrer schützen kann. Der Helm reduziert das Risiko eines folgenschweren Unfalls um mehr als das Sechsfache, sagt die WHO. Aus Genf, Christiane Ölrich.
1: Der Krieg gegen den Iran kostet die USA nach Angaben von Verteidigungsminister Hegseth umgerechnet rund 32 Milliarden Euro. Das sagte Hegseth bei einer Anhörung im US-Senat. Er sagte auch, dass die Summe neben den bisherigen Ausgaben auch erwartete Kosten umfasse. Dazu zählten unter anderem Sollzahlungen für Militärangehörige sowie Betriebs- und Wartungskosten.
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1: Ich bin Tine Klimach. Frankreich führt als erstes EU-Land ein Social-Media-Verbot für Kinder und Jugendliche unter 15 Jahren ein. Ein entsprechendes Gesetz, das nach den Sommerferien greifen soll, verabschiedete das Parlament in Paris mit großer Mehrheit.
2: Beschlossen ist damit ein Vorhaben, das Präsident Emmanuel Macron sehr am Herzen liegt. Kinder und Jugendliche sollen besser von negativen Einflüssen sozialer Medien geschützt werden. Aber wie soll die Umsetzung funktionieren? Frankreich will, dass die großen Social-Media-Plattformen für die Alterskontrolle mehrere technische Möglichkeiten anbieten. Kritiker aber bezweifeln, dass Frankreich solche Einschränkungen im Alleingang durchsetzen kann. Die Zuständigkeit dafür liegt nämlich bei der EU. Und Brüssel prüft bereits, wie eine entsprechende Regelung ausgestaltet werden kann und hält von dem französischen Vorpreschen nicht viel. Aus Paris, Michael Evers.
1: Kein Alkohol auf Bahnsteigen und in Bahnhofshallen. Die Deutsche Bahn plant einen radikalen Schnitt mit der Hoffnung auf mehr Sicherheit. Es soll künftig an allen Bahnhöfen untersagt sein, Bier, Wein, Schnaps oder anderen Alkohol zu trinken. Die Gewerkschaft der Polizei geht nicht davon aus, dass das Verbot angesichts der aktuellen Personallage konsequent umgesetzt werden kann. Gleichzeitig plädiert Alexander Peutz, stellvertretender GdP-Bundesvorsitzender beim ZDF, für ein Alkoholverbot auch in Zügen.
3: Das bringt nichts, quasi auf dem Bahnhof das Verbot auszusprechen, aber in den Zügen weiter konsumieren zu dürfen. Das muss konsequent umgesetzt werden. Und natürlich muss auch die Deutsche Bahn jetzt ihr Hausrecht durchsetzen mit der DB-Sicherheit und muss das Verbot auch kontrollieren.
1: Spätestens ab Herbst soll es keinen Alkohol mehr auf Bahnsteigen und in Bahnhofshallen geben. Nun wird darüber diskutiert, wer das kontrollieren soll. Die Polizei winkt schon ab. Nach den tödlichen Schüssen auf 6 Menschen in Stade ist der mutmaßliche Täter in Untersuchungshaft gestorben. Ein Mitarbeiter des Gefängnisses fand den 45-Jährigen leblos in seiner Zelle in Bremervörde. Ermittler gehen von Suizid aus, es gebe keine Hinweise auf ein Verbrechen. Der Mann soll Ende Juni in einer Mutter-Kind-Einrichtung 6 Menschen getötet haben. Hintergrund war ein Sorgerechtsstreit. Wer diesen Sommer ins kühle Nass springen will, muss für den Eintritt ins Schwimmbad mehr bezahlen. Im Juni kostete der Besuch eines Schwimmbads 3,6% mehr als ein Jahr davor. Das melden die Bundesstatistiker. Ausrüstungen wie Sonnenschirme und Badebekleidung waren dagegen etwas günstiger.
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1: Ich bin Tine Klimach. In gut einer Woche soll die CDU-CSU-Bundestagsfraktion nach dem Rücktritt von Jens Spahn einen neuen Vorsitzenden wählen. Aber zu den möglichen Kandidaten gibt es bisher nur Spekulationen. CDU-Chef Merz und CSU-Chef Söder wollen der Fraktion zeitnah einen Vorschlag unterbreiten.
2: Die beiden Verantwortlichen für den Personalvorschlag lassen sich nicht in die Karten schauen. Sie wollen sich erst intern austauschen und dann einen gemeinsamen Vorschlag machen. Auch Innenminister Dobrindt, der als möglicher Kandidat für den Posten gehandelt wird, hält sich bedeckt. Er wolle zu Personalspekulationen keinen Beitrag leisten. Möglicherweise muss nach der Wahl der Unionsfraktionsspitze in der kommenden Woche auch das Kabinett umgebildet werden, denn Spekulationen gibt es nicht nur zu Dobrindt, sondern auch zu weiteren amtierenden Ressortchefs wie etwa Kanzleramtschef Rai und Gesundheitsministerin Wacken. Aus Berlin, Ursula Winkler.
1: Für den Einbau einer klimafreundlichen Heizung gibt es wieder staatliche Zuschüsse. Die neue Bundesförderung für effiziente Gebäude sei nun gestartet, sagt die Förderbank KfW. Allerdings gibt es unterm Strich nun weniger Geld vom Staat.
3: Die Bundesregierung will sparen und staffelt nun die Zuschüsse. Wer wenig verdient, der bekommt mehr Unterstützung. Relevant für die Förderung ist auch, ob Minderjährige im Haushalt leben. Der maximale Förderbetrag, der liegt nun bei 28.000 Euro und soll nach und nach weiter sinken. Wer aber schon eine Förderzusage hat oder einen Antrag gestellt hat zu alten, besseren Bedingungen, der muss sich keine Sorgen machen. Claudia Wächter, Nachrichtenredaktion.
1: Frankreich führt als erstes EU-Land ein Social-Media-Verbot für Kinder und Jugendliche unter 15 Jahren ein. Ein entsprechendes Gesetz, das nach den Sommerferien greifen soll, verabschiedete das Parlament in Paris mit großer Mehrheit. Es muss noch im Einzelnen geklärt werden, wie das Verbot in der Praxis tatsächlich umgesetzt und durchgesetzt werden soll. Nach dem Willen von Präsident Macron soll das Verbot schon nach den Sommerferien gelten. Nach dem Tod eines Einwanderers bei einem Polizeieinsatz sind in mehreren Städten Italiens wieder Tausende auf die Straße gegangen. Proteste gab es am Abend unter anderem in Mailand, Neapel und Florenz. Nach ersten Berichten verliefen sie friedlich. Am Abend zuvor war es in Bologna, wo der 42-jährige Marokkaner am Sonntag starb, zu Krawallen gekommen. Wegen des Todesfalls ermittelt inzwischen die Staatsanwaltschaft.
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Es gibt Karrieren, die sind ungewöhnlich. Die kommen aus dem Nichts. Niemand hat dieses Talent kommen sehen. Aber dann gibt es auch Karrieren, die stehen eigentlich schon vor der Geburt fest. Randy Newman wird 1943 in Los Angeles geboren. Seine Familie und der Name Newman steht wie kein zweiter für Filmmusik. Drei Onkels von Randy und vier Cousins bzw. Cousinen machen Filmmusik. Sie schreiben Songs und Orchesterstücke. Man kommt am Newman-Clan nicht vorbei in Hollywood. Aber Randy will noch mehr als nur Filmmusik machen. Er mag Popmusik. Er schreibt Songs und singt sie auch gerne selber ein. 12 Alben nimmt er im Laufe seiner Karriere auf und schreibt hunderte weiterer Songs für andere Künstler. Oder andere Künstler covern Songs von ihm. You Can Leave Your Hat On zum Beispiel erschien zuerst auf Randys dritter Platte Sail Away. So richtig erfolgreich wird der Song aber erst rund 15 Jahre später, als kein geringerer als Joe Cocker die Nummer entdeckt und noch einmal neu aufnimmt.

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2: 14 Grad in Mendig, 14 Grad in Lahnstein und in Koblenz-Immendorf haben wir auch 14 Grad gemessen. Ja, heute bleibt es auf jeden Fall wechselhaft bewölkt. Überwiegend haben wir heute grauen Himmel und es wird etwas windiger mit 23 Grad. Heute maximal in der Spitze.
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3: Ich bin Thomas Bleskin. Frankreich führt als erstes EU-Land ein Social-Media-Verbot für Kinder und Jugendliche unter 15 Jahren ein. Ein entsprechendes Gesetz, das nach den Sommerferien greifen soll, verabschiedete das Parlament in Paris mit großer Mehrheit.
4: Beschlossen ist damit ein Vorhaben, das Präsident Emmanuel Macron sehr am Herzen liegt. Kinder und Jugendliche sollen besser von negativen Einflüssen sozialer Medien geschützt werden. Aber wie soll die Umsetzung funktionieren? Frankreich will, dass die großen Social-Media-Plattformen für die Alterskontrolle mehrere technische Möglichkeiten anbieten. Kritiker aber bezweifeln, dass Frankreich solche Einschränkungen im Alleingang durchsetzen kann. Die Zuständigkeit dafür liegt nämlich bei der EU. Und Brüssel prüft bereits, wie eine entsprechende Regelung ausgestaltet werden kann und hält von dem französischen Vorpreschen nicht viel. Michael Evers, Paris.
3: Eine große Mehrheit der Menschen in Deutschland hält den Rücktritt von Unionsfraktionschef Jens Spahn für richtig. In einer Befragung des Instituts YouGov gaben nur 8% an, dass der Rücktritt falsch sei. Aber 80% erklärten, den Abgang für richtig zu halten.
5: Beim Thema Leihmutterschaft sind die Menschen allerdings gespalten. 38% sprachen sich in einer Umfrage dafür aus, das Verbot in Deutschland beizubehalten. Und 26% sagten, dass das Verbot gelockert werden sollte. Weitere 15% sind für eine Abschaffung des Verbots. Spahn und sein Mann hatten vergangene Woche bekannt gegeben, dass sie Eltern geworden sind, durch eine Leihmutter in den USA. Damit umgingen sie ein in Deutschland geltendes Verbot, das Spahn mitgetragen hat. Tine Klimach, Berlin.
3: Der Krieg gegen den Iran kostet die USA nach Angaben von Verteidigungsminister Pete Hegseth inzwischen 37,5 Milliarden Dollar. Das sagte Hegseth bei einer Anhörung im US-Senat. Die bisherige Schätzung hatte bei 29 Milliarden Dollar gelegen. Hegseth machte deutlich, dass es sich nicht nur um bereits angefallene Kosten handelt, die Summe umfasse auch erwartete Kosten. Ein interner Test des ChatGPT-Entwicklers OpenAI hat nach Unternehmensangaben die Risiken leistungsfähiger KI für Cyberangriffe deutlich gemacht. Ein neues KI-Modell verschaffte sich demnach eigenständig Zugang zum Internet, drang in Systeme einer fremden Plattform ein und nutzte daher bisher unbekannte Sicherheitslücken und gestohlene Zugangsdaten. OpenAI sprach von einem beispiellosen Cyber-Zwischenfall.
0: Und jetzt noch mehr Informationen aus unserer Region.
6: Mit Lisa Tauchen, guten Morgen. In Koblenz sind am 14. Juli 4 Menschen aus der Mosel gerettet worden. Der Einsatz fand im Bereich der Kurt-Schumacher-Brücke statt. Die Feuerwehr Koblenz-Gülz wurde um 18.12 Uhr alarmiert, weil Personen in einem fließenden Gewässer gemeldet wurden. Die Einsatzkräfte bereiteten am Ufer ein Rettungsboot vor und machten sich auf den Weg. Noch bevor das Boot eingesetzt werden musste, konnten andere Rettungskräfte die 4 Menschen aus dem Wasser holen. Die Feuerwehr musste nicht mehr eingreifen und beendete den Einsatz gegen 18.45 Uhr. Die Helfer lobten anschließend die gute Zusammenarbeit aller beteiligten Rettungskräfte. Außerdem in den Regionalnachrichten um 12:30. In Neuwied gibt es eine neue Zusammenarbeit für besseres Wohnen im Alter. Und die Uni Koblenz hat 32 abgeschlossene Doktorarbeiten geehrt.
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2: Kurz nach 6 und wir schauen zu euch raus auf die Straße. Aktuell sieht es aber gut aus, soweit sind die frei. Gute Fahrt.
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2: Aktuell haben wir noch keine Blitzer, aber Radarkontrollen sind für heute angekündigt für die Stadtteile Ahrenberg, Wallersheim, Ehrenbreitstein und das Industriegebiet. Also falls ihr was entdeckt, gerne anrufen oder eine WhatsApp senden an die 0261 988 2099. Vielen Dank.
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2: Guten Morgen an diesem Mittwochmorgen. Es ist kurz nach sechs. Wir starten auf jeden Fall mit guter Musik in die frühen Morgenstunden. Das heißt hier gleich wieder mit drei Hits am Stück. Topic ist mit dabei, Van Halen. Und den Start macht jetzt erstmal Loy mit Red Eyes. Mein Name ist Ala Schenz und ich wünsche einen guten Start in den Mittwochmorgen.
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1: Bestimmt ist euch im Rheinland die Bundesstraße 327 auf dem Weg nach Koblenz auf die Karte gekommen. Oder vielleicht fahrt ihr auch jeden Tag auf ihr zur Arbeit. Ein Spitzname unserer B327 ist Südtangente Koblenz. Selbst wenn euch der Name jetzt so direkt auf den ersten Blick nichts sagt, dann seid ihr bestimmt schon mal auf ihr gefahren auf eurem Weg von Koblenz in den Hunsrück oder nach Hermeskeil. Doch viel wissen wir auch nicht über unsere B327. Tja, mit der heutigen Koblenz-Zahl des Tages, die 327, werdet ihr ein bisschen mehr über den ursprünglichen Bau und auch ziemlich interessante Fakten über unsere Bundesstraße rausfinden. Ursprünglich war die B327 als eine strategische Straßenverbindung zur deutsch-französischen Grenze in den Jahren 1938 und 1939 erbaut worden, weshalb innerhalb von 100 Tagen satte 140 Kilometer der Straße fertiggestellt wurden. Damals hieß die Straße tatsächlich noch Reichsstraße 327. Was auch auffallen könnte, ist, dass die Straße komplett ohne Bau von Brücken verlief. Anfangs war die B327 komplett durchgehend, doch im Bereich des Flughafens Hahn wurde sie durchbrochen und verlegt. Dort fährt man dann nämlich ab Kappel erst auf die B421, dann in Richtung Kirchberg auf der B50 westwärts und nähe Bahnhof Hirschfeld dann wieder auf die B327 drauf. 1993 plante man eine Ortsumgehung von Castellaun, die 4,8 Kilometer lang sein sollte und rund 23 Millionen Euro kosten sollte. Der Bund, der gab dann eine Finanzierungszusage im Dezember 2010 und der Bau begann 2011. Fertig war das Projekt im Juli 2014. Seid ihr in Koblenz auf der B327 unterwegs, dann könnt ihr aber auch ziemlich viele Sehenswürdigkeiten entdecken, zum Beispiel das Rittersturzdenkmal, den Kühlkopf oder auch ganz entspannt die Natur im Koblenzer Stadtwald. Aber beachtet, dass eventuell Stau entstehen könnte. 2021 waren an der Anschlussstelle Waldesch nämlich 7.648 Fahrzeuge unterwegs. Also wir wünschen euch auf jeden Fall allen eine gute Fahrt.
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2: Aktuell haben wir 14 Grad in Bendorf, 14 Grad in Lahnstein und auf der Kartause. Auch hier 14 Grad haben wir gemessen. Heute wechseln sich Sonne und Wolken ab. Es bleibt ab Nachmittag ziemlich dicht bewölkt, aber es soll heute nur zu 20% regnen. Hier und da kann es vereinzelte Schauer geben. Aktuell sieht es aber noch gut aus und es wird etwas windiger heute mit 23 Grad in der Spitze. Morgen startet der Tag vormittags auch wieder wolkig. Nachmittags zeigt sich ab und an die Sonne mit 24 Grad. Und der Freitag, der wird wieder herrlich schön. Viel Sonnenschein, wenig Wolken, 15 Sonnenstunden über den Tag verteilt mit 27 Grad in der Spitze.
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3: Im Studio Lisa Tauchen, guten Morgen. In Koblenz sind am 14. Juli 4 Menschen aus der Mosel gerettet worden. Der Einsatz fand im Bereich der Kurt-Schumacher-Brücke statt. Die Feuerwehr Koblenz-Gülz wurde um 18.12 Uhr alarmiert, weil Personen in einem fließenden Gewässer gemeldet wurden. Die Einsatzkräfte bereiteten am Ufer ein Rettungsboot vor und machten sich auf den Weg. Noch bevor das Boot eingesetzt werden musste, konnten andere Rettungskräfte die 4 Menschen aus dem Wasser holen. Die Feuerwehr musste nicht mehr eingreifen und beendete den Einsatz gegen 18.45 Uhr. Die Helfer lobten anschließend die gute Zusammenarbeit aller beteiligten Rettungskräfte. In Neuwied gibt es eine neue Zusammenarbeit für besseres Wohnen im Alter. Die GSG Neuwied und die Marienhausgruppe haben dafür eine gemeinsame Vereinbarung getroffen. Ziel ist es, ältere Menschen in ihren Wohnungen besser zu unterstützen und ihnen ein selbstständiges Leben zu ermöglichen. Dafür werden verschiedene Angebote aus Pflege, Hilfe im Alltag und sozialer Betreuung miteinander verbunden. Dazu gehören unter anderem Unterstützung im Haushalt, Begleitungen im Alltag und bei Bedarf auch Pflege zu Hause. Die Kooperation richtet sich an die rund 3.400 Wohnungen der GSG Neuwied. Die neuen Angebote können ab August genutzt werden. Die Universität Koblenz hat 32 Wissenschaftler für ihre abgeschlossenen Doktorarbeiten geehrt. Die zentrale Promotionsfeier fand im historischen Rathaussaal in Koblenz statt. Ausgezeichnet wurden außerdem 4 besonders herausragende Forschungsarbeiten aus den verschiedenen Fachbereichen. Die Preise gingen an Wissenschaftler aus den Bereichen Bildungswissenschaften, Kulturwissenschaften, Naturwissenschaften und Informatik. Universitätspräsident Stefan Behner würdigte die Leistungen der Promovierten und betonte die Bedeutung ihrer Forschungen für Wissenschaft, Wirtschaft und die Region. Auch Koblenzer Bürgermeisterin Dagmar Kranz gratulierte den Geehrten und hob die Bedeutung der Universität für die Stadt hervor. In Mayen wird am Samstag ein großes Bühnenprogramm zur Vortour der Hoffnung erwartet. Die Benefizradtour macht Halt auf dem Marktplatz. Rund 140 Radfahrer werden dort gegen Mittag ankommen. Bereits ab 11 Uhr beginnt ein Programm mit Musik und Unterhaltung. Auch prominente Gäste begleiten die Tour, darunter bekannte Sportler und ein ehemaliger Olympiamedaillengewinner. Ein besonderer Höhepunkt soll ein Fallschirmsprung direkt auf den Marktplatz sein. Mit der Aktion werden Spenden für krebskranke und hilfsbedürftige Kinder gesammelt. Die Stadt Neuwied betont die Bedeutung der Veranstaltung für Solidarität und Unterstützung in der Region.
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2: Kurz nach 6:30, wir schauen auf die Straßen und da habe ich gute Nachrichten, die sind soweit frei in der Region. Gute Fahrt.
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2: Blitzer haben wir aktuell noch keine, aber Radarkontrollen sind für heute angekündigt für Ahrenberg, Wallersheim, Ehrenbreitstein und das Industriegebiet. Also falls ihr irgendwo was entdeckt habt, Staus oder Blitzer melden wollt, einfach unsere Antenne Koblenz Hotline wählen oder eine WhatsApp senden an die 0261 988 2099. Vielen Dank.
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2: Einen schönen guten Morgen aus dem Antenne Koblenz Studio hier am Friedrich-Ebert-Ring. Es wird langsam Zeit, gemeinsam wach zu werden. Und da habe ich auf jeden Fall drei gute Hits dafür. Malik Harris ist dabei, Shakira und Wyclef Jean. Und den Anfang macht jetzt erstmal BTS und Swim. Wir starten auf jeden Fall ganz sanft in den Morgen. Mein Name ist Ala Schenz und ich wünsche einen guten Start.
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1: Mit Lisa Tauchen, hallo. In der Landesmusikakademie in Neuwied-Engers dreht sich Ende Juli alles um spontane Töne und kreative Ideen am Klavier. Beim Workshop Play and Repeat arbeiten rund 20 Pianisten 4 Tage lang an neuen Improvisationen. Inspiration liefern dabei unter anderem Volkslieder, Jazz, Bilder, Texte und sogar Naturereignisse. Die Ergebnisse gibt es anschließend live und kostenlos im Gartensaal von Schloss Engers zu hören. Donnerstag spielen zunächst die 4 Dozenten, am Samstag präsentieren dann die Teilnehmer ihre eigenen Stücke. Ein besonderer Konzerttipp für alle, die Musik einmal ganz spontan und überraschend erleben möchten. Rund 140 Teilnehmer der Benefizradtour werden gegen 14 Uhr an der Vulkanbrauerei erwartet. Seit 30 Jahren sammelt die Tour Spenden für krebskranke und hilfsbedürftige Kinder. Dabei sind bereits viele Millionen Euro zusammengekommen. In Mendig gibt es ein buntes Bühnenprogramm und eine Tombola mit einem ganz besonderen Hauptpreis. Einem Tandem-Fallschirmsprung. Für einen spektakulären Moment sorgen außerdem die ehemaligen Weltmeister Eberhard Ginger und Klaus Renz mit einem Fallschirmsprung. Herzlich willkommen sind alle, die die Benefizaktion unterstützen und gemeinsam ein Zeichen für Solidarität setzen möchten. Am Samstag und Sonntag kommt ein Stück Frankreich nach Neuwied. Der beliebte

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2: Aktuell gemessen haben wir 15 Grad in Braubach, 15 Grad in Kruft und in Koblenz-Lützel auch jetzt aktuell 15 Grad. Ja, heute wechseln sich Sonne und Wolken ab, aber besonders nachmittags erwarten uns dichte Wolken. Es wird auch etwas windig, heute mit 6 Sonnenstunden über den Tag verteilt. Es gibt eine 20-prozentige Möglichkeit, dass es vielleicht hier und da doch noch etwas regnet, aber aktuell ist erstmal kein Regen gemeldet. Und das Ganze auch für die nächsten 3 Tage.
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3: Ich bin Thomas Bleskin. Frankreich führt als erstes EU-Land ein Social-Media-Verbot für Kinder unter 15 Jahren ein. Das Parlament verabschiedete ein entsprechendes Gesetz, das nach den Sommerferien schrittweise greifen soll.
4: Frankreich will Plattformen wie TikTok, Instagram und Snapchat stärker in die Pflicht nehmen und sie dazu bewegen, für die Alterskontrolle Techniken zu nutzen, die es schon gibt, wie zum Beispiel beim Zugriff auf pornografische Inhalte. Fraglich ist aber, ob das klappt. Nationale Alleingänge sieht auch Brüssel kritisch. Den Tech-Konzernen zusätzliche Pflichten aufzuerlegen, das sei Sache der EU, hieß es. Die EU-Kommission lässt selbst gerade von Experten klären, wie Rahmenregelungen für digitale Altersgrenzen aussehen könnten. Katrin Müller, Nachrichtenredaktion.
3: Eine große Mehrheit der Menschen in Deutschland hält den Rücktritt von Unionsfraktionschef Jens Spahn für richtig. In einer Befragung des Instituts YouGov gaben nur 8% an, dass der Rücktritt falsch sei. Spahn und sein Mann hatten vergangene Woche bekannt gegeben, dass sie Eltern geworden sind, mit Hilfe einer Leihmutter in den USA. Damit umgingen die beiden ein in Deutschland geltendes Verbot, das Spahn in der CDU mitgetragen hatte. Der Pariser Louvre öffnet heute wieder seine Galerie d'Apollon, aus der im vergangenen Oktober ein Teil der französischen Kronjuwelen gestohlen worden war. Ausgestellt wird im Raum allerdings nichts mehr.
5: Die bisher in der Galerie gezeigten Sammlungen und kostbaren Objekte sollen in einen fensterlosen Tresorraum verlegt werden, kündigte der Museumsdirektor an. Damit sollen die kunstvollen Wand- und Deckendekorationen in dem Ausstellungssaal wieder stärker zur Geltung kommen. Die Galerie d'Apollon gilt als einer der prächtigsten Räume des Louvre. Von den Schmuckstücken im geschätzten Wert von rund 88 Millionen Euro, die dreiste Einbrecher im Herbst erbeuteten, fehlt unterdessen weiter jede Spur. Allerdings kamen 4 Tatverdächtige, die den Coup ausgeführt haben sollen, in Untersuchungshaft. Michael Evers, Paris.
3: Das Geburtshaus Adolf Hitlers im österreichischen Braunau wird künftig als Polizeizentrum genutzt. Österreich will damit verhindern, dass das Gebäude weiter als Anziehungspunkt für Neonazis dient. Das Haus war 2017 nach einem Rechtsstreit enteignet worden. Eine Expertenkommission hatte sich für eine Umgestaltung mit möglichst geringem Wiedererkennungswert ausgesprochen.
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6: Mit Lisa Tauchen, guten Morgen. In Neuwied laufen die Planungen für die Sanierung der Deichkrone weiter. Auch wenn vor Ort noch keine Bauarbeiten zu sehen sind, arbeitet das Projektteam im Hintergrund an den nächsten Schritten. Dafür wurde inzwischen ein Team aus verschiedenen Bereichen der Stadtverwaltung gebildet. Zusätzlich unterstützen externe Fachleute das Projekt. Aktuell wird die Geschichte des denkmalgeschützten Gebäudes untersucht und die Bausubstanz geprüft. Die Ergebnisse sollen in die weitere Planung einfließen, bevor ein Bauantrag gestellt wird. Die Stadt rechnet damit, im kommenden Jahr mit den Ausschreibungen und ersten Arbeiten beginnen zu können. Nach der Sanierung soll in der Deichkrone ein modernes Museum zum Thema Klima- und Hochwasserschutz entstehen. Außerdem in den Regionalnachrichten um 12:30. In Koblenz wird über die Sicherheit von E-Scootern diskutiert. Und in Lahnstein wird die Bundesgartenschau 2029 jetzt schon sichtbar.
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2: 7:03. Wir schauen auf die Straßen. Aktuell sieht es in der Region aber gut aus. Soweit sind die Straßen frei. Kommt gut durch.
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2: Blitzer haben wir noch keine, Radarkontrollen sind aber angekündigt für Arenberg, Wallersheim, Ehrenbreitstein und das Industriegebiet. Also falls ihr was entdeckt habt, Staus oder Blitzer melden wollt, einfach anrufen oder eine WhatsApp senden an die 0261 98 820 99. Vielen Dank.
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2: In der Nacht zum 15. Juli 2021 änderte sich für viele Menschen im Ahrtal alles. Die Flut im Ahrtal forderte 135 Menschenleben und noch heute läuft der Wiederaufbau. Wir sprechen gleich nach zwei Hits am Stück nochmal darüber. Alex Warren macht jetzt den Start mit Fever Dream. Mein Name ist Alla Schenz und ich wünsche euch einen schönen guten Morgen.
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0: 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Wie geht es den Menschen vor Ort?
1: In der Nacht zum 15. Juli 2021 änderte sich für viele Menschen im Ahrtal alles. Die Flut im Ahrtal forderte 135 Menschenleben und noch heute läuft der Wiederaufbau, der an einigen Orten noch bis zu 10 Jahre dauern wird. Mein Kollege Max Demann hat sich zum 5. Jahrestag der Katastrophe mit dem Bürgermeister der Stadt Sinzig, Andreas Gehrung, getroffen.
2: Dann erstmal vielen herzlichen Dank, dass wir heute da sein dürfen. In einer ja auch wieder wahrscheinlich für Sie sehr, nennen wir es mal, turbulenten Woche. Eine Woche, in der ganz Deutschland, vielleicht sogar noch mehr, aufs Ahrtal wieder geschaut hat, auch auf Sinzig. Es gab Termine. Ich war zum Beispiel bei der Lebenshilfe mit dem Ministerpräsidenten in dieser Woche hier in Sinzig. Lassen Sie doch uns erstmal über Ihre Woche sprechen, Ihre Gefühlslage. Wie war die Woche für Sie?
3: Ja, die Woche war eine Woche, die ich nicht mit guten Gefühlen vorhergesehen habe. Denn es ist immer wieder belastend, an dem Jahrestag, rund um den Jahrestag, an die Ereignisse in Sinzig und an die Ereignisse im Ahrtal zu denken. Ich bin froh, dass diese Gedenkveranstaltungen nun auch der Vergangenheit angehören, denn es ist emotional sehr aufwühlend, wieder an die Nacht, an die Tage, an die Wochen, an die Monate danach erinnert zu werden. Man versucht schon, auch die persönlichen Erlebnisse zu verdrängen, aber es kommt dann viel wieder hoch bei solchen Veranstaltungen und bei den Reden.
2: Jetzt ist das, man spricht bei der A-Flut, Bad Neuenahr-Ahrweiler zum Beispiel, man spricht über die Orte, vielleicht auch die A hochwärts, ja, also auch da viel Schaden, aber auch in Sinzig war auch sehr, sehr viel, das, vielleicht fällt das manchmal so ein bisschen hinten runter. Was können Sie sagen, 5 Jahre später, wie sieht es aktuell in Sinzig aus?
3: Ja, wir hatten ein Schadensvolumen von ungefähr 115, 120 Millionen Euro. Sind aktiv im Wiederaufbau. Es ist aber ein langwieriger Prozess. Wir wussten schon damals, das ist kein Sprint, das ist ein Marathon. Und kurz nach der Flut habe ich dann auch gemeinsam mit den anderen Bürgermeisterkollegen kommuniziert, naja, also wir können froh sein, wenn wir in 10 Jahren das wieder aufgebaut haben, was zerstört wurde. Jetzt haben wir 5 Jahre, die Halbzeit bei diesem Marathon und wir liegen gut im Rennen. Wir haben rund 45 Millionen Euro investiert. Das ist ein bisschen weniger als die Hälfte, liegt aber daran, dass die Planungsphase auch deutlich weniger kostenintensiv ist als dann später die Umsetzungsphase. Und Projekte müssen gut geplant werden. Es geht um Fördermittel, es geht um Steuermittel. Wenn man während der Ausführung umplant, dann ist das immer deutlich teurer. Also heißt es, sehr sorgfältig zu planen. Das ist uns gelungen.
1: Und nachher sprechen wir noch mehr über die Flut im Ahrtal mit dem Bürgermeister der Stadt Sinzig.

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2: 15 Grad in Boppard, 15 Grad in Dieplich und in Koblenz-Gülz haben wir auch aktuell 15 Grad gemessen. Und im Tagesverlauf kommen immer mehr Wolken dazu. Aktuell haben wir noch viel Sonne. Am Nachmittag wird es dann eher grau. Und das Ganze begleitet von Wind mit 22 Grad heute in der Spitze. Morgen startet der Tag auch wieder vormittags mit vielen grauen Wolken. Nachmittags zeigt sich dann eher die Sonne. Auch hier wird es ein bisschen windig mit 24 Grad. Am Freitag, da steigen die Temperaturen auf 27 Grad. Fast keine Wolken und viel Sonne erwarten uns dann an diesem Freitag.
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3: Im Studio Lisa Tauchen, guten Morgen. In Neuwied laufen die Planungen für die Sanierung der Deichkrone weiter. Auch wenn vor Ort noch keine Bauarbeiten zu sehen sind, arbeitet das Projektteam im Hintergrund an den nächsten Schritten. Dafür wurde inzwischen ein Team aus verschiedenen Bereichen der Stadtverwaltung gebildet. Zusätzlich unterstützen externe Fachleute das Projekt. Aktuell wird die Geschichte des denkmalgeschützten Gebäudes untersucht und die Bausubstanz geprüft. Die Ergebnisse sollen in die weitere Planung einfließen, bevor ein Bauantrag gestellt wird. Die Stadt rechnet damit, im kommenden Jahr mit den Ausschreibungen und ersten Arbeiten beginnen zu können. Nach der Sanierung soll in der Deichkrone ein modernes Museum zum Thema Klima- und Hochwasserschutz entstehen. In Koblenz wird erneut über die Sicherheit von E-Scootern im Straßenverkehr diskutiert. Die Bürgerinitiative Unsere Altstadt kritisiert vor allem das Verhalten einiger Nutzer und fordert mehr Kontrollen. Nach Angaben der Initiative würden E-Scooter häufig in Fußgängerbereichen, bei roten Ampeln oder mit mehreren Personen genutzt. Auch die steigende Zahl von Unfällen mit E-Scootern wird als Anlass für mehr Aufmerksamkeit genannt. Gefordert werden mehr Aufklärung und stärkere Kontrollen, um Unfälle zu verhindern. Ziel sei ein sichereres und rücksichtsvolleres Miteinander in Koblenz. In Lahnstein wird die Bundesgartenschau 2029 jetzt schon sichtbar. Alle Informationen liefert unser Rhein-Mosel-Reporter Lenz Göbels.
4: Ab sofort zeigen bis zum 30. September Schaufenster in der Stadt Informationen rund um die Buga 29. Dabei werden vor allem leerstehende Ladenlokale zu Ausstellungsflächen umgestaltet. Besucher erfahren dort, welche Parks geplant sind und welche Themen bei der Gartenschau eine Rolle spielen. Dazu gehören unter anderem die Entwicklung der Region, Gartenbau und Angebote für Gäste. Die Ausstellung ist in Lahnstein in der Hochstraße 13 zu sehen und soll die Buga 29 frühzeitig im Alltag der Menschen erlebbar machen. Aus der Nachrichtenredaktion Lenz Göbels.
3: Die Landesmusikakademie in Neuwied-Engers begrüßt in diesem Sommer das Jugendsinfonieorchester der Ukraine. Das Orchester bereitet sich dort auf seine Sommertournee vor. Zuvor gibt es eine öffentliche Generalprobe in Neuwied-Engers. Diese findet am Freitag um 19.30 Uhr in der Aula des Heinrichhauses statt. Der Eintritt ist frei. Das Jugendsinfonieorchester der Ukraine wurde 2016 gegründet und bietet jungen Musikern eine Plattform für ihre Entwicklung. Seit Beginn des Krieges unterstützt das Orchester zudem junge ukrainische Musiker und setzt sich mit seiner Musik für Frieden und Zusammenhalt ein.
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2: Wir haben kurz nach 7:30 und schauen zu euch raus auf die Straße. Da haben wir die A3 Frankfurt Richtung Köln im Bereich der Ausfahrt Neuwied. Gefahr durch ein defektes Fahrzeug. Dann eine weitere Gefahrenmeldung auf der A61 Mönchengladbach Richtung Koblenz zwischen Niederzissen und Wehr. Auch hier steht ein defektes Fahrzeug. Ansonsten sind die Straßen noch frei. Gute Fahrt.
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2: Aktuell haben wir noch keine Blitzer, aber es sind Radarkontrollen angekündigt heute für die Stadtteile Ahrenberg, Wallersheim, Ehrenbreitstein und das Industriegebiet. Also falls ihr was gesehen habt, Staus oder Blitzer melden wollt, einfach anrufen oder eine WhatsApp senden. Das geht beides an unsere Antenne Koblenz Hotline 0261 98 8 2099. Vielen Dank.
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2: Und 5 Jahre ist es her. Die Flut im Ahrtal, die forderte nämlich vor 5 Jahren 135 Menschenleben. Und noch heute läuft der Wiederaufbau, der an einigen Orten noch bis zu 10 Jahre dauern wird. Mein Kollege Max Demann hat sich zum 5. Jahrestag der Katastrophe mit dem Bürgermeister der Stadt Sinzig getroffen. Was die beiden zu besprechen hatten, erfahrt ihr nach 2 Hits. Es geht erstmal weiter mit Oscar Matt, Haley Joel mit I Think I'm Addicted. Mein Name ist Alla Schenz und ich wünsche euch einen angenehmen Morgen.
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1: Die Flut im Ahrtal forderte heute vor 5 Jahren 135 Menschenleben und noch heute läuft der Wiederaufbau, der an einigen Orten noch bis zu 10 Jahre dauern wird. Mein Kollege Max Demann hat sich zum 5. Jahrestag der Katastrophe mit dem Bürgermeister der Stadt Sinzig, Andreas Geron, getroffen.
2: Welche sind denn das vielleicht noch? Was können Sie uns vielleicht den Hörerinnen und Hörern mitgeben? Was muss denn alles noch gemacht werden?
3: Ein sehr großer Schritt ist die Brückeninfrastruktur. Wir haben an der A-Mündung eine provisorische Brücke. Die soll wieder neu gebaut werden, so dass sie auch die A-Mündung erlebbar macht. Es gibt noch eine wichtige Brücke, den sogenannten Spessartsteg, der den Ortsteil Bad Bodendorf mit Sinzig verbindet, der insbesondere für die Schüler und Schülerinnen sehr wichtig ist, wenn es um die Erreichbarkeit unserer Schulen geht. Aber auch für die Naherholung wird diese Brücke vermisst. Es geht um das Freibad, das Thermalbad. Wir haben die Situation, dass zurzeit in der Region wenig bis gar nicht geschwommen werden kann und das Thermalbad ist auch im Wiederaufbau. Ein großes Projekt ist dann noch die Obdachlosenunterkunft, die komplett zerstört worden ist. Auch die ist im Wiederaufbau und da hoffe ich, dass wir da im nächsten Jahr die Wiedereröffnung feiern können.
2: Kann ich so ein bisschen, wenn ich so raushöre, richtig raushöre, verbessern Sie mich, wenn es nicht so ist, dass Sie schon zufrieden sind, so wie der Stand aktuell ist?
3: Ja, ich muss sagen, wir sind zufrieden, was den Fortgang betrifft. Natürlich gibt es immer Stellschrauben, die man gerne beeinflusst hätte. Ich denke da zum Beispiel im Bereich der A-Mündung an das Thema Naturschutz. Natürlich ist Naturschutz wichtig, aber die Anforderungen, die uns dort teilweise aufgegeben werden, sind schon schwer nachvollziehbar. Es gab da ja immer eine Brücke. Und wenn jetzt auf einmal die Frage, ob überhaupt an der A-Mündung nochmal eine Brücke gebaut werden soll, aufgeworfen wird, dann ist es für mich schwer zu akzeptieren, denn der Status quo vor der Flut muss unser Maßstab sein. Da befand sich dort eine Brücke und nicht der Status quo nach der Flut, wo halt eben die Brücke dann zerstört wurde durch die A-Flut. So manche Stellschraube im Bereich von Naturschutzrecht hätte ich mir etwas dynamischer eingestellt gesehen, aber unterm Strich muss ich sagen, wir machen gute Fortschritte. Es braucht seine Zeit, aber das ist auch richtig so, denn wie ich schon am Anfang gesagt habe, es geht um Steuergelder, um das sinnvolle Einsetzen von Steuergeldern und da haben einfach die Menschen, die das finanzieren und das sind ja alle Steuerzahlerinnen und Steuerzahler aus der Bundesrepublik auch einen Anspruch darauf, dass wir nachhaltig aufbauen und so aufbauen, dass bei einem künftigen Flutereignis zum Beispiel eine Brücke nicht mehr havariert, so wie es in der Vergangenheit geschehen ist.
1: Auch nachher sprechen wir weiter über die Flut im Ahrtal, dann wieder mit Max Demann in Sinzig.

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2: 16 Grad in Neuwied, 16 Grad in Hörgrenzhausen und in Koblenz-Metternich. Da haben wir auch aktuell 16 Grad. Ja, und im Tagesverlauf kommen immer mehr Wolken dazu. Aktuell zeigt sich die Sonne noch ab und an. Am Nachmittag bleibt es dann überwiegend grau. Es wird etwas windig heute mit 22 Grad in der Spitze.
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3: Ich bin Thomas Bleskin. Frankreich führt als erstes EU-Land ein Social-Media-Verbot für Kinder und Jugendliche unter 15 Jahren ein. Ein entsprechendes Gesetz, das nach den Sommerferien greifen soll, verabschiedete das Parlament in Paris mit großer Mehrheit.
4: Beschlossen ist damit ein Vorhaben, das Präsident Emmanuel Macron sehr am Herzen liegt. Kinder und Jugendliche sollen besser von negativen Einflüssen sozialer Medien geschützt werden. Aber wie soll die Umsetzung funktionieren? Frankreich will, dass die großen Social-Media-Plattformen für die Alterskontrolle mehrere technische Möglichkeiten anbieten. Kritiker aber bezweifeln, dass Frankreich solche Einschränkungen im Alleingang durchsetzen kann. Die Zuständigkeit dafür liegt nämlich bei der EU. Und Brüssel prüft bereits, wie eine entsprechende Regelung ausgestaltet werden kann und hält von dem französischen Vorpreschen nicht viel. Michael Evers, Paris.
3: Eine große Mehrheit der Menschen in Deutschland hält den Rücktritt von Unionsfraktionschef Jens Spahn für richtig. In einer Befragung des Instituts YouGov gaben nur 8% an, dass der Rücktritt falsch sei. Aber 80% erklärten, den Abgang für richtig zu halten.
5: Beim Thema Leihmutterschaft sind die Menschen allerdings gespalten. 38% sprachen sich in einer Umfrage dafür aus, das Verbot in Deutschland beizubehalten. Und 26% sagten, dass das Verbot gelockert werden sollte. Weitere 15% sind für eine Abschaffung des Verbots. Spahn und sein Mann hatten vergangene Woche bekannt gegeben, dass sie Eltern geworden sind, durch eine Leihmutter in den USA. Damit umgingen sie ein in Deutschland geltendes Verbot, das Spahn mitgetragen hat. Tine Klimach, Berlin.
3: Der Krieg gegen den Iran kostet die USA nach Angaben von Verteidigungsminister Pete Hegseth inzwischen 37,5 Milliarden Dollar. Das sagte Hegseth bei einer Anhörung im US-Senat. Die bisherige Schätzung hatte bei 29 Milliarden Dollar gelegen. Hegseth machte deutlich, dass es sich nicht nur um bereits angefallene Kosten handelt, die Summe umfasse auch erwartete Kosten. Ein interner Test des ChatGPT-Entwicklers OpenAI hat nach Unternehmensangaben die Risiken leistungsfähiger KI für Cyberangriffe deutlich gemacht. Ein neues KI-Modell verschaffte sich demnach eigenständig Zugang zum Internet, drang in Systeme einer fremden Plattform ein und nutzte daher bisher unbekannte Sicherheitslücken und gestohlene Zugangsdaten. OpenAI sprach von einem beispiellosen Cyber-Zwischenfall.
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6: Mit Lisa Tauchen, guten Morgen. In Koblenz sind am 14. Juli 4 Menschen aus der Mosel gerettet worden. Der Einsatz fand im Bereich der Kurt-Schumacher-Brücke statt. Die Feuerwehr Koblenz-Gülz wurde um 18.12 Uhr alarmiert, weil Personen in einem fließenden Gewässer gemeldet wurden. Die Einsatzkräfte bereiteten am Ufer ein Rettungsboot vor und machten sich auf den Weg. Noch bevor das Boot eingesetzt werden musste, konnten andere Rettungskräfte die 4 Menschen aus dem Wasser holen. Die Feuerwehr musste nicht mehr eingreifen und beendete den Einsatz gegen 18.45 Uhr. Die Helfer lobten anschließend die gute Zusammenarbeit aller beteiligten Rettungskräfte. Außerdem in den Regionalnachrichten um 12:30. In Neuwied gibt es eine neue Zusammenarbeit für besseres Wohnen im Alter. Und die Uni Koblenz hat 32 abgeschlossene Doktorarbeiten geehrt.
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2: 8:03. Wir schauen auf die Straße. Da haben wir eine Gefahrenmeldung auf der A3 Frankfurt Richtung Köln im Bereich Neuwied. Hier steht ein defektes Fahrzeug. Dann eine weitere Gefahrenmeldung auf der A61 Mönchengladbach Richtung Koblenz zwischen Niederzissen und Wehr. Hier steht auch ein defektes Fahrzeug. Ansonsten sind die Straßen noch frei. Gute Fahrt.
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2: Blitzer haben wir noch keine, aber es sind Radarkontrollen angekündigt. Heute für die Stadtteile Ahrenberg, Wallersheim, Ehrenbreitstein und das Industriegebiet. Also falls ihr irgendwo was gesehen habt, Staus oder Blitzer melden wollt, einfach anrufen oder auch gerne eine WhatsApp senden an die 0261 98 820 99. Vielen Dank.
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2: Der Supermix, und es ist jetzt 5 Jahre her, die Flut im Ahrtal, die einige Menschenleben auch auf jeden Fall gekostet hat. Mein Kollege Max Dehmann hat sich zum 5. Jahrestag der Katastrophe mit dem Bürgermeister der Stadt Sinzig getroffen und beide haben sich auch nochmal rückblickend über aktuelle Themen, wie es jetzt gerade aktuell aussieht, und rückblickend nochmal über die Flut unterhalten. Mehr dazu nach 2 Hits am Stück. Gleich hört ihr Queen mit Radio Gaga. Den Start macht jetzt aber erstmal Louis Tomlinson mit Imposter. Mein Name ist Alla Schenz und ich wünsche euch einen guten Start in den Mittwochmorgen.
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1: Die Flut im Ahrtal vor 5 Jahren forderte 135 Menschenleben. Mein Kollege Max Demann hat sich zum 5. Jahrestag der Katastrophe mit dem Bürgermeister der Stadt Sinzig, Andreas Geron, zum Interview in Sinzig getroffen.
2: Jetzt sind Sie natürlich auch viel im Austausch mit den Menschen hier vor Ort. Was würden Sie sagen, wie geht's den Menschen in Sinzig 5 Jahre später?
3: Es ist ein ganz unterschiedliches Stimmungsbild. Wir haben ja in Sinzig das Glück, dass sehr, sehr viele Ortsteile nicht von der Flutkatastrophe betroffen waren. Und da spielt die Flut dann auch kaum noch eine Rolle. Es gab natürlich dann wieder das Gedenken in dieser Woche, aber im täglichen Leben ist dort die Flut nicht mehr präsent. Und dann gibt es die Menschen im unmittelbar betroffenen Gebiet. Sehr viele sind mit ihrem Wiederaufbau fertig. Einige wenige bauen aus unterschiedlichen Gründen nicht wieder auf. Das ist möglicherweise die persönliche Lebenssituation, das ist das Alter. Es kann in den allermeisten Fällen nicht an der finanziellen Ausstattung liegen. Denn da muss man sagen, die Förderprogramme, die das Land zusammen mit dem Bund aufgelegt hat, die sind effektiv. Es hat am Anfang länger gedauert, bis bewilligt wurde, aber mittlerweile ist das ein System, das sich bewährt hat. Mir sind aus Sinzig nur ganz wenige Fälle bekannt, in denen es dann auch wirklich Schwierigkeiten gab, was die Förderung beim Wiederaufbau betrifft.
1: Auch nachher in einer Stunde sprechen wir weiter über die Flut im Ahrtal, dann wieder mit meinem Kollegen Max Demann aus Sinzig.

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2: Aktuell haben wir 16 Grad in Boppard, 16 Grad in Mayen und in Koblenz. Auf der Kartause haben wir 16 Grad gemessen. Sonne und Wolken wechseln sich heute auch weiterhin ab. Vormittags noch etwas mehr Sonne, ab nachmittags wird es dann eher grau werden. Das Ganze auch windig mit 22 Grad heute in der Spitze.
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3: Im Studio Lisa Tauchen, guten Morgen. In Koblenz sind am 14. Juli 4 Menschen aus der Mosel gerettet worden. Der Einsatz fand im Bereich der Kurt-Schumacher-Brücke statt. Die Feuerwehr Koblenz-Gülz wurde um 18.12 Uhr alarmiert, weil Personen in einem fließenden Gewässer gemeldet wurden. Die Einsatzkräfte bereiteten am Ufer ein Rettungsboot vor und machten sich auf den Weg. Noch bevor das Boot eingesetzt werden musste, konnten andere Rettungskräfte die 4 Menschen aus dem Wasser holen. Die Feuerwehr musste nicht mehr eingreifen und beendete den Einsatz gegen 18.45 Uhr. Die Helfer lobten anschließend die gute Zusammenarbeit aller beteiligten Rettungskräfte. In Neuwied gibt es eine neue Zusammenarbeit für besseres Wohnen im Alter. Die GSG Neuwied und die Marienhausgruppe haben dafür eine gemeinsame Vereinbarung getroffen. Ziel ist es, ältere Menschen in ihren Wohnungen besser zu unterstützen und ihnen ein selbstständiges Leben zu ermöglichen. Dafür werden verschiedene Angebote aus Pflege, Hilfe im Alltag und sozialer Betreuung miteinander verbunden. Dazu gehören unter anderem Unterstützung im Haushalt, Begleitungen im Alltag und bei Bedarf auch Pflege zu Hause. Die Kooperation richtet sich an die rund 3.400 Wohnungen der GSG Neuwied. Die neuen Angebote können ab August genutzt werden. Die Universität Koblenz hat 32 Wissenschaftler für ihre abgeschlossenen Doktorarbeiten geehrt. Die zentrale Promotionsfeier fand im historischen Rathaussaal in Koblenz statt. Ausgezeichnet wurden außerdem 4 besonders herausragende Forschungsarbeiten aus den verschiedenen Fachbereichen. Die Preise gingen an Wissenschaftler aus den Bereichen Bildungswissenschaften, Kulturwissenschaften, Naturwissenschaften und Informatik. Universitätspräsident Stefan Wehner würdigte die Leistungen der Promovierten und betonte die Bedeutung ihrer Forschungen für Wissenschaft, Wirtschaft und die Region. Auch Koblenzer Bürgermeisterin Dagmar Kranz gratulierte den Geehrten und hob die Bedeutung der Universität für die Stadt hervor. In Mayen wird am Samstag ein großes Bühnenprogramm zur Vortour der Hoffnung erwartet. Die Benefizradtour macht Halt auf dem Marktplatz. Rund 140 Radfahrer werden dort gegen Mittag ankommen. Bereits ab 11 Uhr beginnt ein Programm mit Musik und Unterhaltung. Auch prominente Gäste begleiten die Tour, darunter bekannte Sportler und ein ehemaliger Olympiamedaillengewinner. Ein besonderer Höhepunkt soll ein Fallschirmsprung direkt auf den Marktplatz sein. Mit der Aktion werden Spenden für krebskranke und hilfsbedürftige Kinder gesammelt. Die Stadt Neuwied betont die Bedeutung der Veranstaltung für Solidarität und Unterstützung in der Region.
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2: Kurz nach 8:30 an diesem Mittwoch und wir schauen mal, was auf den Straßen los ist. Da haben wir auf jeden Fall einige Fahrmeldungen schon mal auf der A3 Frankfurt Richtung Köln im Bereich der Ausfahrt Neuwied. Hier steht ein defektes Fahrzeug. Dann auch auf der A61 Mönchengladbach Richtung Koblenz zwischen Niederzissen und Wehr. Auch hier steht ein defektes Fahrzeug. Ansonsten sind die Straßen in der Region soweit frei.
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2: Es blitzt in der Schlachthofstraße im Koblenzer Rauental. Hier ist 50. Und wenn ihr auch irgendwo was unterwegs gesehen habt, Blitzer entdeckt habt, gerne melden oder per WhatsApp senden an die 0261 988 2099. Vielen Dank, dann gemeinsam machen wir unsere Straßen sicherer.
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2: Und kennt ihr sie vielleicht, die Koblenzerin Lotte Meurer? Sie war eine Künstlerin hier in Koblenz und ist im Alter von 65 Jahren 2004 verstorben. Ein Platz wurde jetzt als Widmung nach ihr benannt. Mehr dazu hört ihr nach 2 Hits am Stück im neuen Warum heißt das so? Hier geht's erstmal weiter mit Baby Rexha und Faithless und New Religion. Mein Name ist Ala Schenz und ich wünsche euch den perfekten Schwung für den Mittwoch.
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1: Wer aufmerksam durch die Koblenzer Altstadt spaziert, hat sie vielleicht schon entdeckt. Die farbenfrohen Wandgemälde in der Münzstraße, der Florins-Pfaffengasse oder der Gemüsegasse. Geschaffen hat sie die Koblenzer Künstlerin Lotte Meurer. Seit kurzem trägt auch ein Platz in der Altstadt ihren Namen, der Lotte-Meurer-Platz. Die 1938 in Koblenz-Neuendorf geborene Künstlerin entdeckte schon früh ihre Leidenschaft für das Malen und Töpfern. Nach einer Ausbildung im Keramikhandwerk an der Berufsschule in Hörgrenzhausen machte sie ihre Leidenschaft schließlich zum Beruf. 1970 eröffnete sie ihr erstes Atelier in der Jesuitengasse. Später zog sie zunächst in die Firmungsstraße und anschließend in die Gemüsegasse, mitten in der Altstadt, die zu ihrer größten Inspiration wurde. Bekannt wurde Lotte Meurer vor allem für ihre farbenfrohen Bilder in sanften Pastelltönen. Besonders häufig hielt sie die verwinkelten Gassen, Plätze und Fachwerkhäuser in der Koblenzer Altstadt fest. Auch Blumen, Rheinlandschaften und mediterrane Motive waren Teil ihrer Kunstwerke. Doch sie verewigte sich nicht nur auf Leinwand. Viele ihrer Wandgemälde schmücken unter anderem die Münzstraße, die Florins-Pfaffengasse und die Gemüsegasse und gehören inzwischen für viele zum vertrauten Bild der Koblenzer Altstadt. In der Gemüsegasse hängt der Pinsel, mit dem sie ihr letztes Bild gemalt haben soll. 2003 erhielt sie für ihr Engagement den Altstadtpreis des Bürger- und Verkehrsvereins. Ein Jahr später starb sie im Alter von 65 Jahren infolge einer schweren Krankheit. Ihre Kunst aber ist geblieben. Mehr als zwei Jahrzehnte später erinnert der Lotte-Meurer-Platz zwischen Münzplatz und Altenhof an eine Künstlerin, die die Koblenzer Altstadt wie kaum eine andere festgehalten hat. Wer heute mit offenen Augen durch die Gassen geht, begegnet ihren Werken noch immer und entdeckt dabei ein Stück Koblenzer Stadtgeschichte.
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2: Aktuell gemessen 17 Grad in Neuwied, 17 Grad in Mülheim-Kärlich und in Koblenz-Paffendorf haben wir 17 Grad gemessen. Aktuell haben wir etwas mehr von der Sonne, aber im Tagesverlauf kommen immer mehr Wolken dazu. Die wechseln sich heute so ein bisschen ab. Nachmittags wird es dann aber eher grau in der Region. Das Ganze begleitet von mäßigem Wind. Heute insgesamt 5 Sonnenstunden über den Tag verteilt und 22 Grad in der Spitze. Morgen startet der Tag auch wieder bewölkt. Am Nachmittag zeigt sich die Sonne. 24 Grad erwarten uns. Und der Freitag, der wird dann wieder schöner. 27 Grad, wir bleiben trotzdem noch unter den 30 Grad. Aber dafür viel Sonne. Insgesamt 15 Sonnenstunden für diesen Freitag mit 27 Grad in der Spitze.
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3: Ich bin Thomas Bleskin. Frankreich führt als erstes EU-Land ein Social-Media-Verbot für Kinder unter 15 Jahren ein. Das Parlament verabschiedete ein entsprechendes Gesetz, das nach den Sommerferien schrittweise greifen soll.
4: Frankreich will Plattformen wie TikTok, Instagram und Snapchat stärker in die Pflicht nehmen und sie dazu bewegen, für die Alterskontrolle Techniken zu nutzen, die es schon gibt, wie zum Beispiel beim Zugriff auf pornografische Inhalte. Fraglich ist aber, ob das klappt. Nationale Alleingänge sieht auch Brüssel kritisch. Den Tech-Konzernen zusätzliche Pflichten aufzuerlegen, das sei Sache der EU, hieß es. Die EU-Kommission lässt selbst gerade von Experten klären, wie Rahmenregelungen für digitale Altersgrenzen aussehen könnten. Katrin Müller, Nachrichtenredaktion.
3: Eine große Mehrheit der Menschen in Deutschland hält den Rücktritt von Unionsfraktionschef Jens Spahn für richtig. In einer Befragung des Instituts YouGov gaben nur 8% an, dass der Rücktritt falsch sei. Spahn und sein Mann hatten vergangene Woche bekannt gegeben, dass sie Eltern geworden sind, mit Hilfe einer Leihmutter in den USA. Damit umgingen die beiden ein in Deutschland geltendes Verbot, das Spahn in der CDU mitgetragen hatte. Der Pariser Louvre öffnet heute wieder seine Galerie d'Apollon, aus der im vergangenen Oktober ein Teil der französischen Kronjuwelen gestohlen worden war. Ausgestellt wird im Raum allerdings nichts mehr.
5: Die bisher in der Galerie gezeigten Sammlungen und kostbaren Objekte sollen in einen fensterlosen Tresorraum verlegt werden, kündigte der Museumsdirektor an. Damit sollen die kunstvollen Wand- und Deckendekorationen in dem Ausstellungssaal wieder stärker zur Geltung kommen. Die Galerie d'Apollon gilt als einer der prächtigsten Räume des Louvre. Von den Schmuckstücken im geschätzten Wert von rund 88 Millionen Euro, die dreiste Einbrecher im Herbst erbeuteten, fehlt unterdessen weiter jede Spur. Allerdings kamen 4 Tatverdächtige, die den Coup ausgeführt haben sollen, in Untersuchungshaft. Michael Evers, Paris.
3: Das Geburtshaus Adolf Hitlers im österreichischen Braunau wird künftig als Polizeizentrum genutzt. Österreich will damit verhindern, dass das Gebäude weiter als Anziehungspunkt für Neonazis dient. Das Haus war 2017 nach einem Rechtsstreit enteignet worden. Eine Expertenkommission hatte sich für eine Umgestaltung mit möglichst geringem Wiedererkennungswert ausgesprochen.
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6: Mit Lisa Tauchen, guten Morgen. In Neuwied laufen die Planungen für die Sanierung der Deichkrone weiter. Auch wenn vor Ort noch keine Bauarbeiten zu sehen sind, arbeitet das Projektteam im Hintergrund an den nächsten Schritten. Dafür wurde inzwischen ein Team aus verschiedenen Bereichen der Stadtverwaltung gebildet. Zusätzlich unterstützen externe Fachleute das Projekt. Aktuell wird die Geschichte des denkmalgeschützten Gebäudes untersucht und die Bausubstanz geprüft. Die Ergebnisse sollen in die weitere Planung einfließen, bevor ein Bauantrag gestellt wird. Die Stadt rechnet damit, im kommenden Jahr mit den Ausschreibungen und ersten Arbeiten beginnen zu können. Nach der Sanierung soll in der Deichkrone ein modernes Museum zum Thema Klima- und Hochwasserschutz entstehen. Außerdem in den Regionalnachrichten um 9:30. In Koblenz wird über die Sicherheit von E-Scootern diskutiert. Und in Lahnstein wird die Bundesgartenschau 2029 jetzt schon sichtbar.
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2: Wir haben kurz nach 9. Wir schauen auf die Straße. Da haben wir einige Gefahrenmeldungen auf der A3 Frankfurt Richtung Köln. Im Bereich der Ausfahrt Neuwied steht ein defektes Fahrzeug. A61 Mönchengladbach Richtung Koblenz zwischen Niedersissen und Wehr. Auch hier steht ein defektes Fahrzeug. A61 Ludwigshafen Richtung Koblenz zwischen Pfalzfeld und Emmelshausen. Gefahr durch Gegenstände auf dem mittleren Fahrstreifen. B327 Koblenz zwischen der B9 der Römernstraße und der Südbrücke. Hier steht ein defektes defekter PKW auf der Fahrbahn. A61 München-Gladbach Richtung Koblenz zwischen Dreieck Sinzig und der Ausfahrt Niederzissen 2 Kilometer Stau, ungefähr 10 Minuten Zeitverlust. Koblenz B9 Bonner Straße zwischen dem Bubenheimer Kreisel und der Mainer Straße. Hier dauert es auch aktuell 10 Minuten länger.
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2: Es blitzt in der Schlachthofstraße hier im Koblenzer Rauntal. Hier ist Tempo 50 erlaubt. Und ein weiterer Blitzer auch im Koblenzer Rauntal in der Steinstraße. Hier ist Tempo 30 erlaubt. Und falls ihr auch was entdeckt habt, Blitzer oder Staus melden wollt, einfach anrufen 0261 98 8 20 99. Vielen Dank und kommt gut an.
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2: Ja, genau 5 Jahre ist es her mit der Flut im Ahrtal und einiges hat sich bis dahin auch getan. Einige Orte sind bereits schon aufgebaut und einige dauern noch an, besonders auch in Sinzig. Mein Kollege Max Demann hat sich zum 5. Jahrestag der Katastrophe mit dem Bürgermeister der Stadt Sinzig, Andreas Geron, zum Interview getroffen. Was die beiden besprochen haben, hört ihr gleich nach 3 Hits am Stück. Es geht erstmal weiter mit Kygo und Save My Love. Mein Name ist Ala Schenz und ich wünsche einen guten Morgen.
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0: Flutkatastrophe im Ahrtal. 5 Jahre danach. Wie geht es den Menschen vor Ort?
1: In der Nacht zum 15. Juli 2021 änderte sich für viele Menschen im Ahrtal alles. Die Flut im Ahrtal forderte 135 Menschenleben und auch in Sinzig an Ahr und Rhein starben 13 Menschen. Mein Kollege Max Dehmann hat sich zum 5. Jahrestag der Katastrophe mit dem Bürgermeister der Stadt Sinzig, Andreas Geron, zum Interview in Sinzig getroffen.
2: Was würden Sie sagen, was ja auch ein Thema ist beim Wiederaufbau, ist die Prävention für solche Naturkatastrophen, die natürlich immer wieder auch eintreten können. Was würden Sie sagen, was läuft da gut auch in der Prävention? Ich sag mal, Warnmittel, Sirenen, es wird über Rückhaltebecken gesprochen. Was läuft vielleicht nicht so gut?
3: Beim Thema Prävention müssen wir zwei Punkte auseinanderhalten, den Schutz von Menschenleben und den Schutz von Sachwerten. Beim Schutz von Menschenleben muss einfach unser Anspruch in der gesamten Region sein, es darf kein Menschenleben gefährdet sein bei einer künftigen Flutkatastrophe. Und wie wird das erreicht? Durch intelligente Warnung. Es gibt im Ahrtal mittlerweile Sirenen, die auch in der Lage sind, intelligent zu warnen, die digitale Alarmierungssysteme dann auch ermöglichen, sodass wir da aktuell gut aufgestellt sind, auch durch die neuen Sirenenanlagen, durch Alarmierungskonzepte, durch Warnkonzepte, durch Vernetzungen innerhalb der Kommunen. An der Stelle muss bei einer möglicherweise künftigen Flut das System dann auch funktionieren und da bin ich wirklich sehr guter Dinge. Das ist das Entscheidende. Beim Schutz von Sachwerten gibt es unterschiedliche Maßnahmen, die diesen Schutz herbeiführen sollen. Das ist zum einen die Gewässerwiederherstellung. Die Ahr wird aufgeweitet, an manchen Stellen bis auf 60 Meter. Aktuell ist die Breite ungefähr 20 Meter. Wir öffnen die Ahr, das ist eine Maßnahme des Kreises im Rahmen der Wiederherstellung, auf bis zu 60 Meter. Natürlich wird dafür gesorgt, dass auch bei Niedrigwasser die Ahr soweit möglich dann mit einem entsprechenden Gerinne für die Kleinstlebewesen dann zur Verfügung steht. Aber das ist ein Mittel, um gerade hier in Sinzig künftige Wassermengen schnell und schadlos durchfließen zu lassen. Da ist unser Ziel ein sogenanntes 100-jähriges Hochwasser. Dafür gibt es dann eine bestimmte Wassermenge, unbeschadet durch die Stadt fließen zu lassen. Das Ganze mit Brücken, die auch entsprechend eine große Dimension haben, die höher liegen, damit die nicht durch Verklausungen eventuell zu Flutereignissen führen.
1: Und auch bei meiner Kollegin Lisa Tauchen am Mittag schalten wir zu unserem Kollegen Max Dehmann nach Sinzig.

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2: Aktuell gemessen 17 Grad in Neuwied, 17 Grad in Waldesch und im Koblenz-Rauental haben wir aktuell 18 Grad gemessen. Ja, draußen bleibt es ein bisschen bewölkt heute. Ab und zu lässt sich die Sonne dann doch noch blicken, aber überwiegend bleibt es grau. Auch etwas windig mit 22 Grad in der Spitze. Morgen startet der Tag auch wieder bewölkt. Nachmittags dann wieder mehr Sonne mit 24 Grad. Der Freitag, der wird nochmal richtig sommerlich mit 27 Grad, wenig Wolken und viel Sonne.
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3: Im Studio Lisa Tauchen, guten Morgen. In Neuwied laufen die Planungen für die Sanierung der Deichkrone weiter. Auch wenn vor Ort noch keine Bauarbeiten zu sehen sind, arbeitet das Projektteam im Hintergrund an den nächsten Schritten. Dafür wurde inzwischen ein Team aus verschiedenen Bereichen der Stadtverwaltung gebildet. Zusätzlich unterstützen externe Fachleute das Projekt. Aktuell wird die Geschichte des denkmalgeschützten Gebäudes untersucht und die Bausubstanz geprüft. Die Ergebnisse sollen in die weitere Planung einfließen, bevor ein Bauantrag gestellt wird. Die Stadt rechnet damit, im kommenden Jahr mit den Ausschreibungen und ersten Arbeiten beginnen zu können. Nach der Sanierung soll in der Deichkrone ein modernes Museum zum Thema Klima- und Hochwasserschutz entstehen. In Koblenz wird erneut über die Sicherheit von E-Scootern im Straßenverkehr diskutiert. Die Bürgerinitiative Unsere Altstadt kritisiert vor allem das Verhalten einiger Nutzer und fordert mehr Kontrollen. Nach Angaben der Initiative würden E-Scooter häufig in Fußgängerbereichen, bei roten Ampeln oder mit mehreren Personen genutzt. Auch die steigende Zahl von Unfällen mit E-Scootern wird als Anlass für mehr Aufmerksamkeit genannt. Gefordert werden mehr Aufklärung und stärkere Kontrollen, um Unfälle zu verhindern. Ziel sei ein sichereres und rücksichtsvolleres Miteinander in Koblenz. In Lahnstein wird die Bundesgartenschau 2029 jetzt schon sichtbar. Alle Informationen liefert unser Rhein-Mosel-Reporter Lenz Göbels.
4: Ab sofort zeigen bis zum 30. September Schaufenster in der Stadt Informationen rund um die Buga 29. Dabei werden vor allem leerstehende Ladenlokale zu Ausstellungsflächen umgestaltet. Besucher erfahren dort, welche Parks geplant sind und welche Themen bei der Gartenschau eine Rolle spielen. Dazu gehören unter anderem die Entwicklung der Region, Gartenbau und Angebote für Gäste. Die Ausstellung ist in Lahnstein in der Hochstraße 13 zu sehen und soll die Buga 29 frühzeitig im Alltag der Menschen erlebbar machen. Aus der Nachrichtenredaktion Lenz Göbels.
3: Die Landesmusikakademie in Neuwied-Engers begrüßt in diesem Sommer das Jugendsinfonieorchester der Ukraine. Das Orchester bereitet sich dort auf seine Sommertournee vor. Zuvor gibt es eine öffentliche Generalprobe in Neuwied-Engers. Diese findet am Freitag um 19.30 Uhr in der Aula des Heinrich-Hauses statt. Der Eintritt ist frei. Das Jugendsinfonieorchester der Ukraine wurde 2016 gegründet und bietet jungen Musikern eine Plattform für ihre Entwicklung. Seit Beginn des Krieges unterstützt das Orchester zudem junge ukrainische Musiker und setzt sich mit seiner Musik für Frieden und Zusammenhalt ein.
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2: Kurz nach 9:30, wir schauen auf die Straße. Da haben wir die Koblenz B9 Bonnerstraße zwischen dem Kreisel Bubenheimer Kreisel und der Ausfahrt meiner Straße. Hier dauert es aktuell 10 Minuten länger. Ansonsten sieht es gut aus. Soweit sind die Straßen frei.
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2: Aktuell blitzt es in Koblenz im Rauental gleich zweimal. Einmal in der Schlachthofstraße, hier ist 50 erlaubt. Und einmal im Koblenzer Rauental in der Steinstraße, hier ist Tempo 30. Und wenn ihr auch was gesehen habt, Blitzerstaus melden wollt, einfach anrufen 0261 988 2099. Oder auch gerne per WhatsApp, denn gemeinsam machen wir unsere Straßen sicherer.
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2: Und der Morgen, der läuft schon mal richtig gut und wir begleiten euch jetzt durch den Supermix mit genau der richtigen Musik für diesen Moment und dieses tolle Wetter. Das müssen wir auf jeden Fall nochmal genießen. Es geht weiter gleich mit Glockenbach, Outkast und Riku Reyama macht den Anfang mit Someone with a Heart of Gold. Mein Name ist Ala Schenz und ich wünsche euch einen schönen Morgen.
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zu Ende. Wir schauen Richtung Mittagspause und freuen uns natürlich über dieses herrliche Wetter. Es ist auf jeden Fall nicht so heiß, nicht so kalt. Ein bisschen luftig ist es schon, aber gut aushaltbar. Auf jeden Fall eine gute Gelegenheit, in der Mittagspause auch mal jetzt mal eine Runde spazieren zu gehen und vielleicht doch hier und da ein bisschen Vitamin D noch mal zu tanken. Das werde ich auf jeden Fall gleich tun. Und ich gebe das Mikro weiter an meine Kollegin Lisa Tauchen. Die begleitet euch nämlich gleich durch den Tag, auch bei ihr wieder mit vielen spannenden Themen. Es lohnt sich auf jeden Fall reinzuhören. Mein Name ist Alla Schenz und ich würde sagen, wir hören uns morgen wieder pünktlich zu den Wachermachern. Und bei allem, was ihr heute vorhabt, wünsche ich euch viel Spaß.

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2: Im Baupart, da messen wir aktuell 17 Grad, 16 Grad in Urmitz und in Koblenz-Ahrenberg haben wir auch 17 Grad gemessen. Es ist ordentlich frisch draußen. Ich bin sogar ein bisschen am Frieren, muss ich sagen. Also vielleicht, wenn ihr kleine Frostbeulen seid, so wie ich, dann nehmt eine Jacke mit. Aber ansonsten ist es eigentlich ganz angenehm draußen. Wir können auf jeden Fall mal wieder ordentlich durchatmen. Es wird recht bewölkt und auch windig heute zum Nachmittag bei maximal 22 Grad. Morgen starten wir dann auch sehr bewölkt in den Tag. 24 Grad bekommen wir maximal. Am Nachmittag wieder Wind, aber zum Abend hin auch ordentlich Sonne. Und der Freitag, der wird wieder warm bis zu 27 Grad und Sonne satt.
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3: Ich bin Thomas Bleskin. Die Mieten in deutschen Großstädten entwickeln sich immer unterschiedlicher. Nach Angaben des Kieler Instituts für Weltwirtschaft stiegen sie im zweiten Quartal bundesweit um 3% gegenüber dem Vorjahr. Besonders stark legten die Mieten in Köln, Hamburg und Düsseldorf zu, während Berlin als einzige der 8 größten Städte einen Rückgang verzeichnete.
4: Ausgerechnet Berlin. In der Hauptstadt gehen die Mietpreise runter. Zumindest etwas. In Köln oder Hamburg dagegen haben alle Wohnungssuchenden eher schlechte Karten. Da sind die Mietpreise gestiegen, zum Teil deutlich über dem bundesweiten Durchschnitt. Absoluter Spitzenreiter ist aber München. Da kostet der Quadratmeter Kaltmiete unterm Strich knapp 24 Euro. Und in Leipzig, da sind die Mietpreise am günstigsten. Claudia Wächter, Nachrichtenredaktion.
3: Frankreich führt als erstes EU-Land ein Social-Media-Verbot für Kinder unter 15 Jahren ein. Das Parlament verabschiedete ein entsprechendes Gesetz, das nach den Sommerferien schrittweise greifen soll. Ab September gilt es für neu angelegte Konten, Anfang 2027 auch für bestehende. Erstmals seit Beginn der jüngsten Eskalation im Iran-Krieg ist in der Hauptstadt Teheran wieder die Flugabwehr aktiviert worden. Das könnte darauf hindeuten, dass der Konflikt in eine neue Phase tritt.
5: Anfang des Monats war der Konflikt erneut aufgeflammt, nachdem Irans Streitkräfte Handelsschiffe in der Straße von Hormuz beschossen hatten. Eine mögliche Friedenslösung scheint weit entfernt und die Ölpreise bleiben hoch. Für die USA sind die Kosten des Kriegs schon jetzt enorm hoch. Nach Angaben des Verteidigungsministeriums liegen sie allein für die USA bei 37,5 Milliarden Dollar. Und Pentagon-Chef Hegseth will den Etat für sein Ressort noch weiter aufstocken. Er warb für einen Nachtragshaushalt in Höhe von 67 Milliarden Dollar. Katrin Müller, Nachrichtenredaktion.
3: In Deutschland sind so viele Autos zugelassen wie noch nie. Nach Angaben des Statistischen Bundesamtes stieg die Zahl der Pkw binnen eines Jahres auf den Rekordwert von 49,5 Millionen. Das entspricht 593 Autos je 1000 Einwohner. Die höchste Fahrzeugdichte gibt es im Saarland, die niedrigste in Berlin. Dort ging die Zahl der Autos pro Einwohner ebenso wie in Bremen zuletzt sogar zurück.
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6: Mit Lenz Göbels, guten Tag. Im Koblenzer Zentrum für Ernährung und Gesundheit haben 116 junge Fachkräfte ihre Ausbildung im Lebensmittelhandwerk erfolgreich abgeschlossen. Bei einer feierlichen Veranstaltung erhielten sie ihre Abschlusszeugnisse und wurden von der Handwerkskammer Koblenz und der Innungen geehrt. Besonders ausgezeichnet wurden 5 Prüfungsbeste für ihre hervorragenden Ergebnisse. Die Handwerkskammer Koblenz sieht in den neuen Fachkräften ein wichtiges Zeichen für die Zukunft des Lebensmittelhandwerks. Bis Anfang August können sich besonders erfolgreiche Absolventen außerdem für die deutsche Meisterschaft im Handwerk bewerben.
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2: Es ist 10.03 Uhr und wir schauen zu euch auf die Straßen. Vorsicht auf der A3 in Frankfurt Richtung Köln. Im Bereich Neuwied steht nämlich ein defektes Fahrzeug. Außerdem auf der A61 Mönchengladbach Richtung Koblenz. Zwischen Dreieck Sinzig und Niederzissen Gefahr durch eine ungesicherte Unfallstelle. Hier ist der linke Fahrstreifen aktuell blockiert. Und auf der A48 Koblenz Richtung Dernbach. Zwischen Koblenz Nord und Bendorf Neuwied habt ihr 2 Kilometer Stau. 15 Minuten müsst ihr da mehr einplanen und dann kommt ihr gut an.
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2: Ein Caddy blitzt im Rauntal auf der Steinstraße in Richtung der Schlachthofstraße, hier in der 30er-Zone. Und noch ein Blitzer steht auf der A61 Köln Richtung Koblenz. Zwischen den Ausfahrten Mendig und Gruft, hier ist 130 erlaubt. Und wenn ihr sonst was seht, Staus, Blitzer oder auch andere Gefahren melden wollt, dann gerne eine WhatsApp schreiben oder einfach durchklingeln auf unserer Hotline 0261 988 2099. Und ich wünsche euch eine gute Fahrt.
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2: Einen wunderschönen Mittwoch wünsche ich euch. Ja, also mein Arbeitstag, der läuft zwar schon ein bisschen, aber meine Sendung, die startet erst jetzt und das ganz offiziell. Und das bedeutet natürlich, dass ich von 10 bis 15 Uhr für euch da sein werde und da einiges im Supermix im Gepäck habe. Und ja, da starten wir doch direkt mit einem absolut fantastischen Line-Up rein. Luis Capaldi, dann Midnight Oil und jetzt direkt Kamrat mit Hug Yourself. Nach diesen drei Hits am Stück hört ihr dann die aktuelle Koblenz-Zahl des Tages. Alles rund um Koblenz zu der Zahl 327, das erfahrt ihr gleich. Und mein Name ist Lisa Tauchen, startet in euren Tag mit mir.
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1: Bestimmt ist euch im Rheinland die Bundesstraße 327 auf dem Weg nach Koblenz auf die Karte gekommen. Oder vielleicht fahrt ihr auch jeden Tag auf ihr zur Arbeit. Ein Spitzname unserer B327 ist Südtangente Koblenz. Selbst wenn euch der Name jetzt so direkt auf den ersten Blick nichts sagt, dann seid ihr bestimmt schon mal auf ihr gefahren auf eurem Weg von Koblenz in den Hunsrück oder nach Hermeskeil. Doch viel wissen wir auch nicht über unsere B327. Tja, mit der heutigen Koblenz-Zahl des Tages, die 327, werdet ihr ein bisschen mehr über den ursprünglichen Bau und auch ziemlich interessante Fakten über unsere Bundesstraße rausfinden. Ursprünglich war die B327 als eine strategische Straßenverbindung zur deutsch-französischen Grenze in den Jahren 1938 und 1939 erbaut worden, weshalb innerhalb von 100 Tagen satte 140 Kilometer der Straße fertiggestellt wurden. Damals hieß die Straße tatsächlich noch Reichsstraße 327. Was auch auffallen könnte, ist, dass die Straße komplett ohne Bau von Brücken verlief. Anfangs war die B327 komplett durchgehend, doch im Bereich des Flughafen Hahn wurde sie durchbrochen und verlegt. Dort fährt man dann nämlich ab Kappel erst auf die B421, dann in Richtung Kirchberg auf der B50 westwärts und nähe Bahnhof Hirschfeld dann wieder auf die B327 drauf. 1993 plante man eine Ortsumgehung von Castellaun, die 4,8 Kilometer lang sein sollte und rund 23 Millionen Euro kosten sollte. Der Bund, der gab dann eine Finanzierungszusage im Dezember 2010 und der Bau begann 2011. Fertig war das Projekt im Juli 2014. Seid ihr in Koblenz auf der B327 unterwegs, dann könnt ihr aber auch ziemlich viele Sehenswürdigkeiten entdecken, zum Beispiel das Rittersturzdenkmal, den Kühlkopf oder auch ganz entspannt die Natur im Koblenzer Stadtwald. Aber beachtet, dass eventuell Stau entstehen könnte. 2021 waren an der Anschlussstelle Waldesch nämlich 7.648 Fahrzeuge unterwegs. Also wir wünschen euch auf jeden Fall allen eine gute Fahrt.
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2: Der Finanztipp auch heute wieder wie immer mit Patricia Haß von der VR-Bank Rhein A. Eifel. Patricia, heute die Frage: Warum ist ein Haushaltsbuch auch heute noch sinnvoll?
3: Weil du wahrscheinlich unterschätzt, wofür du dein Geld wirklich ausgibst. Apps, Abos, Spontankäufe, das summiert sich schnell, ohne dass du es bewusst wahrnimmst. Ein Haushaltsbuch, ob auf Papier oder als App, macht deine Ausgaben sichtbar. Und genau das ist dein erster Schritt zu bewussteren Entscheidungen. Wenn du schwarz auf weiß siehst, dass du monatlich 80 Euro für Lieferdienste ausgibst, kannst du selbst entscheiden, ist es dir das wert oder sparst du dir das Geld lieber. Es geht nicht darum, dass du verzichten musst, sondern dass du verstehst, wo dein Geld bleibt. Wer sein Geld versteht, kann es auch gezielt für das einsetzen, was ihm wirklich wichtig ist.
2: Danke, Patricia, und wir hören uns wieder beim nächsten Mal.
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2: In Bassenheim, da messen wir aktuell 16 Grad, 17 Grad in Urbar. Und in Koblenz-Asterstein, da haben wir auch 17 Grad gemessen. Ja, es ist doch recht bewölkt und auch recht frisch. Und so gehen wir auch durch den Tag. Zum Abend kommt dann doch noch mal ein bisschen die Sonne raus bei 22 Grad. Aber insgesamt nichts Wildes. Morgen wird es dann auch eher bewölkt zum Vormittag. Der Nachmittag, der wird windig und die Wolken verkrümeln sich langsam aber sicher. Der Abend, der verspricht uns Sonne. Und der Freitag, der wird wieder warm. 27 Grad und 15 Sonnenstunden am Stück.
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3: Mit Lenz Göbels, guten Tag. Im Koblenzer Zentrum für Ernährung und Gesundheit haben 116 junge Fachkräfte ihre Ausbildung im Lebensmittelhandwerk erfolgreich abgeschlossen. Bei einer feierlichen Veranstaltung erhielten sie ihre Abschlusszeugnisse und wurden von der Handwerkskammer Koblenz und der Innungen geehrt. Besonders ausgezeichnet wurden 5 Prüfungsbeste für ihre hervorragenden Ergebnisse. Die Handwerkskammer Koblenz sieht in den neuen Fachkräften ein wichtiges Zeichen für die Zukunft des Lebensmittelhandwerks. Bis Anfang August können sich besonders erfolgreiche Absolventen außerdem für die Deutsche Meisterschaft im Handwerk bewerben. Der Deichstadt-Express bringt am Samstag Besucher kostenlos zu 8 Ausflugszielen in Neuwied. Zwischen 12 und 17 Uhr werden unter anderem das Museum Monrepos und die Burgruine Altwied angefahren. Auch die Stadtgalerie und das Schloss Engers sind Teil des Aktionstages. Zusätzlich gibt es kostenlose Taxi-Shuttles zu ausgewählten Zielen. Viele Einrichtungen bieten an diesem Tag besondere Aktionen, darunter freier Eintritt im Museum Monrepos und kostenlose Führungen. Fast 1000 Kinder und Jugendliche machen in diesem Jahr bei der Leseförderaktion der Stadtbibliothek Koblenz mit. Noch bis zum 15. August können junge Leser teilnehmen und sich Bücher aus der Bibliothek am Zentralplatz ausleihen. Wer mindestens 3 Bücher liest und bewertet oder sich 3 Bücher vorlesen lässt und ein Bild dazu gestaltet, bekommt eine Urkunde und nimmt an einer landesweiten Verlosung teil. Eine Anmeldung ist weiterhin möglich. Die Abschlussveranstaltung mit Preisverleihung findet im September in der Stadtbibliothek Koblenz statt.
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2: Um 10.33 Uhr werfen wir einen Blick zu euch raus auf die Straßen. Vorsicht auf der A3 Frankfurt Richtung Köln. Im Bereich Neuwied steht ein defektes Fahrzeug. Und ihr müsst vorsichtig sein auf der A61 Mönchengladbach Richtung Koblenz. Zwischen Dreieck Sinzig und Niederzissen. Weil hier ist nämlich ein Unfall passiert und der linke Fahrstreifen ist aktuell blockiert. Und dann noch staut es sich auf der A48 Koblenz Richtung Dernbach. Zwischen Koblenz-Nord und Bendorf-Neuwied habt ihr 2 Kilometer Stau. 15 Minuten solltet ihr da mehr einplanen und dann kommt ihr gut an.
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2: Ein Caddy blitzt im rauen Tal und zwar auf der Steinstraße in Richtung der Schlachthofstraße hier in einer 30er-Zone. Und noch ein Blitzer steht auf der A61 Köln Richtung Koblenz zwischen den Ausfahrten Mendig und Gruft. Und hier ist 130 erlaubt. Und wenn ihr sonst was seht, Staus, Blitzer oder auch andere Gefahren melden wollt, dann auf gar keinen Fall zögern, sondern einfach ganz schnell eine WhatsApp schreiben oder durchklingeln auf der Antenne Koblenz Hotline 0261 988 2099 und so machen wir gemeinsam unsere Straßen sicherer. Dankeschön.
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1: Antenne Koblenz, hier der Supermix. Wir sind hier im Tierheim Main und sprechen heute mit
2: Christiane Hartkopf.
1: Welches Tier haben wir denn hier vor uns?
2: Wir sind jetzt gerade im Zimmer von der Susi. Susi ist eine kleine, zarte, fast ganz schwarze Schönheit. Sie hat einen kleinen weißen Brustfleck, ungefähr 1,5 Jahre alt. Sie kam im Herbst 24 als Fundtier zu uns, als ganz, ganz kleines Katzenkind mit gelähmten Hinterbeinen. Es wurde dann ein Trauma in der Wirbelsäule festgestellt. Ein Stück weit ist es ausgeheilt, aber nicht ganz. Das heißt, sie wird immer Schwierigkeiten beim Springen und Laufen haben. Ich meine, sie läuft, sie klettert. Was dieses Trauma außerdem noch nach sich gezogen hat, und das wird vermutlich auch so bleiben, sie wird ihr Leben lang auf Medikamente angewiesen sein, die die Blase unterstützen. Das heißt, ihr muss 4 bis 5 Mal täglich die Blase ausmassiert werden. Klingt total gewaltig, allerdings ist das mittlerweile sowohl für uns als auch für Susi einfach eine Routine, die innerhalb von 2 Minuten erledigt ist. Und wenn man das ein paar Mal gemacht hat, dann ist es auch wirklich nicht schwierig. Und da werden wir mögliche Interessenten auch wirklich, wirklich gut begleiten, weil uns das natürlich allen am Herzen liegt, dass man gut mit dieser Aufgabe klarkommt. Sie braucht nicht so unbedingt andere Katzen zum Glücklichsein. Sie braucht Menschen mit Zeit, die halt wirklich verlässlich dieses mehrmals täglich anfallende Blase ausmassieren leisten können. Aber sie ist sehr verschmust und verspielt und freut sich sicher über ein ganz, ganz tolles Zuhause.
1: Wenn sich die Hörer jetzt denken, das hier interessiert mich, wie können sie sich melden?
2: Sie können sich auf jeden Fall gerne telefonisch bei uns melden unter 02651 77438 oder auch per Mail an info@tierheim-mayen.de.
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2: In Mayen, da messen wir aktuell 16 Grad, 17 Grad in Kettich. Und in Koblenz, in der Goldgrube, da haben wir auch 17 Grad gemessen. Bis zu 22 Grad können wir heute noch bekommen. Es ist doch ordentlich frisch draußen, aber eigentlich hält es sich so auch ganz gut durch. Wir können auf jeden Fall durchlüften und das Wetter so nochmal genießen, denn es wird auch ganz schnell wieder warm. Morgen wird es nochmal entspannt. 24 Grad, wir starten mit Wolken, aber zum Abend hin wird es immer sonniger. Und der Freitag, der wird dann wieder heiß. 27 Grad und 15 Stunden Sonne.
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3: Ich bin Thomas Bleskin. Die Mieten in deutschen Großstädten entwickeln sich immer unterschiedlicher. Nach Angaben des Kieler Instituts für Weltwirtschaft stiegen sie im zweiten Quartal bundesweit um 3% gegenüber dem Vorjahr. Besonders stark legten die Mieten in Köln, Hamburg und Düsseldorf zu, während Berlin als einzige der 8 größten Städte einen Rückgang verzeichnete. Die Deutsche Bahn will das Trinken von alkoholischen Getränken an allen bundesweit 5.400 Bahnhöfen untersagen. Nun stellt sich die Frage, wie soll das durchgesetzt werden? Union und SPD sehen die Bahn in der Pflicht. Die neuen Regeln müsse die Bahn mit eigenem Personal durchsetzen, sagte Innenexperte Alexander Trom von der CDU der Welt.
4: Die Bahn ist am Zug, die habe das Hausrecht, sagt auch die Gewerkschaft der Polizei. Im Moment sind mehr als 4.000 Sicherheitskräfte der Bahn im Einsatz. Zu wenig, um überall das Alkoholverbot durchzusetzen. Das soll für mehr Sicherheit sorgen. Auf allen Bahnsteigen und in den Bahnhofshallen soll deshalb das Trinken von Bier, Wein und Schnaps verboten werden. In der Bahnhofsgastronomie, so der Plan, darf aber weiterhin Alkohol verkauft werden. Claudia Wächter, Nachrichtenredaktion.
3: Erstmals seit Beginn der jüngsten Eskalation im Iran-Krieg ist in der Hauptstadt Teheran wieder die Flugabwehr aktiviert worden. Das könnte darauf hindeuten, dass der Konflikt in eine neue Phase tritt.
5: Anfang des Monats war der Konflikt erneut aufgeflammt, nachdem Irans Streitkräfte Handelsschiffe in der Straße von Hormuz beschossen hatten. Eine mögliche Friedenslösung scheint weit entfernt und die Ölpreise bleiben hoch. Für die USA sind die Kosten des Kriegs schon jetzt enorm hoch. Nach Angaben des Verteidigungsministeriums liegen sie allein für die USA bei 37,5 Milliarden Dollar. Und Pentagon-Chef Hegseth will den Etat für sein Ressort noch weiter aufstocken. Er warb für einen Nachtragshaushalt in Höhe von 67 Milliarden Dollar. Katrin Müller, Nachrichtenredaktion.
3: Bundeswirtschaftsministerin Reiche schließt trotz gestiegener Spritpreise vorerst weitere staatliche Entlastungen aus. Die CDU-Politikerin verwies auf die angespannte Haushaltslage und sagte, die frühere Spritpreisbremse habe den Bund viele Milliarden Euro gekostet. Ein Preisdeckel würde nach ihrer Einschätzung erneut Milliarden kosten. Die Versorgung mit Kraftstoffen sei gesichert.
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6: Mit Lenz Göbels, guten Tag. Die Lebensberatung Koblenz und der Caritasverband arbeiten künftig enger zusammen. In der Außenstelle der Caritas an der Kreuzkirche in Ehrenbreitstein gibt es jetzt alle 2 Wochen eine Sprechstunde der Lebensberatung. Damit sollen Menschen aus den rechtsrheinischen Stadtteilen sowie aus Fallendau und Bendorf leichter Unterstützung bekommen. Zum Beispiel bei persönlichen Krisen, Familienproblemen oder Fragen zur Orientierung. Die Caritas nutzt den Standort bereits als Beratungs- und Begegnungsort für Menschen verschiedener Generationen und Nationen. Die Zusammenarbeit soll künftig weiter ausgebaut werden.
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2: Und da schauen wir zu euch raus auf die Straßen. Vorsicht auf der A48, denn es staut sich Koblenz Richtung Dernbach. Zwischen Koblenz Nord und Bendorf Neuwied 2 Kilometer habt ihr Stau. Da müsst ihr fast 20 Minuten mehr einplanen. Dann auf der A61 Mönchengladbach Richtung Koblenz. Zwischen Dreieck Sinzig und Niederzissen sind 3 Kilometer Stau, weil hier ist aktuell der linke Fahrstreifen blockiert. Und da braucht ihr mindestens 15 Minuten länger. Und auf der B42 zwischen Urba und der Fallender Westerwaldstraße, da ist dichter Verkehr und da müsst ihr 6 Minuten mehr einplanen und dann kommt ihr gut an.
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2: Ein Caddy blitzt im Rauntal auf der Steinstraße in Richtung der Schlachthofstraße. Das ist eine 30er-Zone. Und wenn ihr sonst was seht, Staus, Blitzer oder auch andere Gefahren melden wollt, dann nicht zögern, mir einfach eine WhatsApp schreiben oder kurz durchklingeln auf der Antenne Koblenz Hotline. 0261 98 820 99. Und ich wünsche euch eine gute Fahrt.
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2: Es ist Mittwoch, um ganz genau zu sein, der 22. Juli um kurz nach 11. Und heute in einem Monat ist es endlich soweit. Am 21. und 22. 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Und wir sehen uns dann dort beim Castle Beats Festival 2026 am 21. und 22. 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Und jetzt starten wir in den Supermix. Wir müssen schließlich die Party ganz weit oben halten mit Alle Farben und Baby Goodbye. Mein Name ist Lisa Tauchen. Hallo.
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1: Mit Lenz Göbels, guten Tag. Auf der L306 zwischen Bendorf-Sein und Bendorf-Stromberg hat es am Samstagabend einen Verkehrsunfall gegeben. Dabei wurden zwei Menschen leicht verletzt. Nach Angaben der Polizei kam ihnen gegen 21.10 Uhr ein unbekanntes Auto entgegen, das auf der Mitte der Fahrbahn unterwegs war. Um einen Zusammenstoß zu vermeiden, wich der Fahrer des anderen Wagens aus und kam von der Straße ab. Das Auto prallte anschließend gegen einen Baumstumpf. Die beiden Verletzten wurden vom Rettungsdienst in ein Krankenhaus gebracht. Der Unfallverursacher fuhr weiter, ohne sich um den Schaden oder die Verletzte zu kümmern. Die Polizei in Bendorf sucht nun nach Zeugen, die den Unfall beobachtet haben oder Hinweise zum flüchtigen Fahrzeug geben können. In Lahnstein ist in der Nacht zum Sonntag ein Auto gestohlen worden. Der Wagen stand in der Straße im unteren Lagweg vor einem Wohnhaus. Der Besitzer hatte das Fahrzeug am Vorabend gegen 23.30 Uhr dort abgestellt. Am Sonntagvormittag gegen 11 Uhr bemerkte er, dass der Wagen nicht mehr da war. Die Polizei sucht nun nach Zeugen, die in der Nacht etwas Verdächtiges beobachtet haben. Besonders wichtig sind Hinweise aus der Zeit zwischen 0.20 Uhr und 0.30 Uhr. Wer in diesem Zeitraum einen Alarm gehört hat oder andere auffällige Beobachtungen gemacht hat, soll sich bei der Polizei in Lahnstein melden. Nach mehreren Flächen- und Vegetationsbränden im Bereich Mendig hat die Polizei einen Tatverdächtigen festgenommen. Wie die Kriminalinspektion Main mitteilt, wurde am 16. Juli eine Person aus Mendig vorläufig festgenommen. Der Verdacht besteht, dass die Brände vorsätzlich gelegt wurden. Ein Ermittlungsrichter des Amtsgericht Koblenz ordnete Untersuchungshaft an. Die weiteren Ermittlungen der Polizei laufen an. In Bendorf-Mühlhofen hat es in der Nacht zu Mittwoch zwei Mülltonnenbrände gegeben. Der erste Brand wurde gegen 1 Uhr in der Falkenstraße gemeldet. Rund 2,5 Stunden später brannte eine weitere Mülltonne in der Straße am Röttchenshammer. Beide Brandorte liegen nur wenige hundert Meter voneinander entfernt. Die Polizei geht deshalb von vorsätzlicher Brandstiftung aus. Verletzt wurde nach bisherigen Erkenntnissen niemand. Die Polizei Bendorf bittet Zeugen, die in der Nacht verdächtige Beobachtungen gemacht haben, sich zu melden.
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2: In Mendig, da messen wir aktuell 18 Grad. 17 Grad in Koblenz und in Koblenz-Gölz, da haben wir auch 18 Grad gemessen. Bis zu 22 Grad gehen die Temperaturen heute noch nach oben. Es ist doch recht frisch draußen und so bewölkt. Das wird auch so bleiben, vor allem dann über den Nachmittag. Am Abend kommt die Sonne vielleicht noch mal ein bisschen raus. Morgen starten wir auch sehr bewölkt in den Tag. Ab Nachmittag kommt der Wind und die Wolken, die verkrümeln sich. Und zum Abend haben wir dann richtig viel Sonne bei maximal 24 Grad. Der Freitag, der wird dann wieder strahlende Sonne. Bis zu 27 Grad und 15 Sonnenstunden.
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3: Mit Lenz Göbels, guten Tag. Die Lebensberatung Koblenz und der Caritasverband arbeiten künftig enger zusammen. In der Außenstelle der Caritas an der Kreuzkirche in Ehrenbreitstein gibt es jetzt alle zwei Wochen eine Sprechstunde der Lebensberatung. Damit sollen Menschen aus den rechtsrheinischen Stadtteilen sowie aus Fallendau und Bendorf leichter Unterstützung bekommen. Zum Beispiel bei persönlichen Krisen, Familienproblemen oder Fragen zur Orientierung. Die Caritas nutzt den Standort bereits als Beratungs- und Begegnungsort für Menschen verschiedener Generationen und Nationen. Die Zusammenarbeit soll künftig weiter ausgebaut werden. Im Kundenzentrum der Energieversorgung Mittelrhein in Mayen herrschen ab sofort geänderte Öffnungszeiten. Die Mitarbeiter beraten ab sofort montags bis freitags von 8.30 Uhr bis 12.30 Uhr sowie von 13 bis 16 Uhr zu allen Fragen rund um Energie. Dazu gehören zum Beispiel neue Tarife, Solaranlagen, Heizungen, Klimaanlagen, Rechnungen oder Förderprogramme. Auf Schloss Stolzenfels in Koblenz gibt es eine besondere Yoga-Auszeit mit Blick auf den Rhein. Am Sonntag wird zu einer gemeinsamen Stunde im Hirschgraben eingeladen. Das Angebot richtet sich an Anfänger und erfahrene Teilnehmer. Die Übungen sind rückenfreundlich, achtsam und sollen für Entspannung sorgen. Treffpunkt ist um 9.30 Uhr an der Bushaltestelle im Schlossweg. Von dort aus geht es gemeinsam zum Schloss. Die Yogastunde beginnt um 10.15 Uhr und dauert etwa 2 Stunden. Im Anschluss können Teilnehmer das Schloss Stolzenfels besichtigen. Die Teilnahme kostet 25 Euro inklusive Schlosseintritt. Eine Anmeldung ist vorab erforderlich.
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2: Es ist 11.32 Uhr und wir schauen zu euch auf die Straßen. Vorsicht auf der A48 Koblenz Richtung Dernbach. Zwischen Koblenz Nord und Bendorf-Neuwied, da sind 2 Kilometer Stau. 17 Minuten braucht ihr hier länger. Dann Vorsicht auf der A61 Mönchengladbach Richtung Koblenz. Zwischen Dreieck Sinzig und Niederzissen sind 3 Kilometer Stau, weil hier der linke Fahrstreifen aktuell komplett blockiert ist. Da braucht ihr ungefähr 15 Minuten länger. Und auf der B42 zwischen Ober- und der Fallender Westerwaldstraße ist dichter Verkehr. 6 Minuten solltet ihr mehr einplanen und dann kommt ihr gut an.
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2: Ein Caddy blitzt im Rauental auf der Steinstraße in Richtung der Schlachthofstraße in der 30er-Zone. Und noch ein Blitzer steht auf der A61 Köln Richtung Koblenz. Zwischen den Ausfahrten Mendig und Kruft. Hier ist 130 erlaubt. Und wenn ihr sonst was seht, Staus, Blitzer oder auch andere Gefahren melden wollt, dann auf jeden Fall eine WhatsApp schreiben. Hier zu mir ins Studio oder anrufen auf der Antenne Koblenz Hotline 0261 988 2099 und so machen wir gemeinsam unsere Straßen sicherer. Dankeschön.
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1: Mit Lenz Göbels, hallo. Heute bietet die Gemeinde Würges eine Möglichkeit zum Blutspenden an. Im Bürgerhaus am Montchanin-Platz 1 könnt ihr von 16 bis 19.30 Uhr Blut spenden. Morgen empfängt euch das evangelische Gemeindehaus in Dierdorf in der Pfarrstraße. Dann sind von 17 bis 20 Uhr alle Spender willkommen. Am kommenden Montag stehen dann wieder mehrere Spendenorte zur Auswahl. Die Gemeinde Wolken öffnet die Goloringhalle in der Straße zur Wildwiese von 17 bis 19.30 Uhr. In Dieblich dient die Schulturnhalle in der Kirchstraße 30 bis 34 als Anlaufstelle. Dort kann von 16.30 Uhr bis 20 Uhr gespendet werden. Und auch in Montabaur Horessen könnt ihr Blut spenden. Die Turnhalle der Waldschule in der Straße an der Waldschule ist von 16 bis 20 Uhr geöffnet. Einen Tag später gibt es zwei weitere Möglichkeiten. In Urmitz könnt ihr in der Peter-Hering-Halle in der kalten Engerser Straße 5 von 16 bis 20 Uhr Blut spenden. In Ransbach-Baumbach öffnet die Stadthalle in der Rheinstraße 103 von 16.30 Uhr bis 20 Uhr ihre Türen. Am 29. Juli habt ihr dann gleich drei Spendenorte zur Auswahl. In der Koblenzer Innenstadt öffnet das Haus der Begegnungen an der Liebfrauenkirche 20 von 14 bis 19 Uhr. In Neuhäusel steht das Gemeindehaus St. Anna in der Gartenstraße von 16 bis 20 Uhr bereit. Und in Pleit könnt ihr in der Hummerichhalle am alten Kirchplatz 5 ebenfalls von 16 bis 20 Uhr Blut spenden. Und wie immer, wenn eine Blutspende dabei ist in der nächsten oder in der übernächsten Woche, die wir noch nicht erwähnt haben, dann könnt ihr uns das gerne melden. Entweder per E-Mail an redaktion@antenne-koblenz.de oder per WhatsApp direkt live ins Studio unter 0261 988 2099. Eure Blutspendetermine in der Region.
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0: Pappenindustrie. Im Interview erklärt sie, warum Mathe, das Gefühl für Material und Teamwork dabei Hand in Hand gehen und weshalb ihr dieser Job auch im KI-Zeitalter Sicherheit gibt. Andreas Sückel hat mit ihr gesprochen.
1: Alicia, warum hast du dich für den Beruf der Packmitteltechnologin entschieden?
2: Nach der Schule war mir klar, dass ich nicht nur am Schreibtisch sitzen möchte. Schon in der Ausbildung lernt man die Produktentwicklung kennen. Ich arbeite im Labor und stehe in der Produktion an den Maschinen. Und die Kombi aus technischer und gestalterischer Arbeit bringt viel Abwechslung.
1: Und warum ausgerechnet Wellpappe?
2: Die Wellpappenverpackungen, die tauchen im Alltag einfach überall auf. Und weil das Material so flexibel ist, kann ich auch viele Ideen damit umsetzen. Diesen kreativen Spielraum, den finde ich einfach spannend.
1: Welche typischen Herausforderungen begegnen dir bei deiner Arbeit?
2: Die Verpackungen müssen heutzutage viele Anforderungen gleichzeitig erfüllen. Sie sollen sicher sein, sie sollen schützen, dabei aber effizient und wirtschaftlich bleiben. Bei sehr speziellen Verpackungen entwickeln wir die Lösung dann auch oft im Team.
1: Und wie siehst du deine Zukunft? Stichwort KI?
2: Ich bin sicher, dass Wellpappenverpackungen auch in Zukunft gefragt sein werden. Nicht nur durch den Onlinehandel. Und ich denke, dass der Job nicht einfach von KI ersetzt werden kann. Denn es braucht Erfahrung, Materialverständnis und Kreativität.
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2: Im Pleit, da messen wir aktuell 18 Grad. 17 Grad in Rhens und in Koblenz-Niederberg haben wir auch 18 Grad gemessen. Bis zu 22 Grad können wir heute im Laufe des Tages noch bekommen. Es ist doch recht grau und vor allem zum Nachmittag wird es nochmal so richtig dick bewölkt. Aber der Abend, der verspricht dann doch nochmal ein kleines bisschen Sonne, aber es wird recht windig. Morgen dann auch wieder. Wir starten sehr bewölkt in den Vormittag. Ab Nachmittag kommt die Sonne immer mehr raus bei 24 Grad maximal. Und der Freitag, der wird dann wieder sommerlich, 27 Grad und 15 Sonnenstunden.
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3: Ich bin Thomas Bleskin. Die Mieten in deutschen Großstädten entwickeln sich immer unterschiedlicher. Nach Angaben des Kieler Instituts für Weltwirtschaft stiegen sie im zweiten Quartal bundesweit um 3% gegenüber dem Vorjahr. Besonders stark legten die Mieten in Köln, Hamburg und Düsseldorf zu, während Berlin als einzige der 8 größten Städte einen Rückgang verzeichnete.
4: Ausgerechnet Berlin. In der Hauptstadt gehen die Mietpreise runter. Zumindest etwas. In Köln oder Hamburg dagegen haben alle Wohnungssuchenden eher schlechte Karten. Da sind die Mietpreise gestiegen, zum Teil deutlich über dem bundesweiten Durchschnitt. Absoluter Spitzenreiter ist aber München. Da kostet der Quadratmeter Kaltmiete unterm Strich knapp 24 Euro. Und in Leipzig, da sind die Mietpreise am günstigsten. Claudia Wächter, Nachrichtenredaktion.
3: Frankreich führt als erstes EU-Land ein Social-Media-Verbot für Kinder unter 15 Jahren ein. Das Parlament verabschiedete ein entsprechendes Gesetz, das nach den Sommerferien schrittweise greifen soll. Ab September gilt es für neu angelegte Konten, Anfang 2027 auch für bestehende. Der Pariser Louvre öffnet heute wieder seine Galerie d'Apollon, aus der im vergangenen Oktober ein Teil der französischen Kronjuwelen gestohlen worden war. Ausgestellt wird im Raum allerdings nichts mehr.
5: Die bisher in der Galerie gezeigten Sammlungen und kostbaren Objekte sollen in einen fensterlosen Tresorraum verlegt werden, kündigte der Museumsdirektor an. Damit sollen die kunstvollen Wand- und Deckendekorationen in dem Ausstellungssaal wieder stärker zur Geltung kommen. Die Galerie d'Apollon gilt als einer der prächtigsten Räume des Louvre. Von den Schmuckstücken im geschätzten Wert von rund 88 Millionen Euro, die dreiste Einbrecher im Herbst erbeuteten, fehlt unterdessen weiter jede Spur. Allerdings kamen 4 Tatverdächtige, die den Coup ausgeführt haben sollen, in Untersuchungshaft. Michael Evers, Paris.
3: Das Geburtshaus Adolf Hitlers im österreichischen Braunau wird künftig als Polizeizentrum genutzt. Österreich will damit verhindern, dass das Gebäude weiter als Anziehungspunkt für Neonazis dient. Das Haus war 2017 nach einem Rechtsstreit enteignet worden. Eine Expertenkommission hatte sich für eine Umgestaltung mit möglichst geringem Wiedererkennungswert ausgesprochen.
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6: Mit Lenz Göbels, guten Tag. Im Koblenzer Zentrum für Ernährung und Gesundheit haben 116 junge Fachkräfte ihre Ausbildung im Lebensmittelhandwerk erfolgreich abgeschlossen. Bei einer feierlichen Veranstaltung erhielten sie ihre Abschlusszeugnisse und wurden von der Handwerkskammer Koblenz und der Innungen geehrt. Besonders ausgezeichnet wurden 5 Prüfungsbeste für ihre hervorragenden Ergebnisse. Die Handwerkskammer Koblenz sieht in den neuen Fachkräften ein wichtiges Zeichen für die Zukunft des Lebensmittelhandwerks. Bis Anfang August können sich besonders erfolgreiche Absolventen außerdem für die deutsche Meisterschaft im Handwerk bewerben.
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2: Und wir werfen einen Blick zu euch raus auf die Straßen. Es staut sich auf der A48 Koblenz Richtung Dernbach zwischen Koblenz Nord und Bendorf Neuwied. 2 Kilometer habt ihr Stau, 15 Minuten solltet ihr mehr einplanen. Und auf der B42 zwischen Urbar und der Fallender Westerwaldstraße ist dichter Verkehr. Und ihr habt einen Zeitverlust von ungefähr 12 Minuten. Und ich hoffe, ihr kommt gut an.
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2: Ein Caddy blitzt im Rauental auf der Steinstraße in Richtung der Schlachthofstraße hier in der 30er-Zone. Und noch ein Blitzer steht auf der A61 Köln Richtung Koblenz zwischen deren Ausfahrten Mendig und Kruft. Und hier ist 130 erlaubt. Und wenn ihr sonst was seht, Staus, Blitzer oder auch andere Gefahren melden wollt, dann gerne WhatsApp schreiben. Einfach hierher ins Studio oder durchklingeln auf der Antenne Koblenz Hotline. 0261 98 820 99. Und ich wünsche euch eine gute Fahrt.
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2: Es ist kurz nach 12 an diesem Mittwoch und 5 Jahre nach der Flutkatastrophe ist der Wiederaufbau im Ahrtal noch längst nicht abgeschlossen. Trotzdem gibt es viele Menschen, die sich Tag für Tag weiter für die Region einsetzen. Was mein Kollege Max Dehmann für euch herausgefunden hat, das erfahrt ihr nach 3 Hits am Stück. Denn jetzt starten wir wieder in den Supermix mit einem absolut fantastischen Line-Up. One Republic, Michael Jackson und jetzt direkt Harry Styles mit American Girls. Ich bin Lisa Tauchen, habt einen schönen Mittag.
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0: Die Flutkatastrophe im Ahrtal. 5 Jahre danach. Wie geht es den Menschen vor Ort?
1: Die Flut im Ahrtal forderte vor 5 Jahren 135 Menschenleben. Und noch heute läuft der Wiederaufbau, der an einigen Orten noch bis zu 10 Jahren dauern wird. Mein Kollege Max Dehmann hat sich zum 5. Jahrestag der Katastrophe mit dem Bürgermeister der Stadt Sinzig, Andreas Geron, zum Interview in Sinzig getroffen, wo auch 13 Menschen bei der Flut gestorben sind.
2: Und dann gibt es noch das Ziel, dafür zu sorgen, dass die Wassermengen gar nicht alle in Sinzig ankommen. Und das ist dann das Thema, was Sie angesprochen haben, das Thema Regenrückhaltebecken. Die können wir aber nicht in Sinzig bauen, denn die müssen aufwärts, da wo das Wasser fällt und der Regen fällt und die Wassermengen entstehen, die müssen dort sinnvollerweise errichtet werden, nicht am Unterlauf. Dafür brauchen wir ganz dringend einen Gewässerzweckverband. Der Gewässerzweckverband wäre ein starker Verband, der es ermöglicht, Fördermittel zu generieren. Bei der Entstehung und Gründung des Gewässerzweckverbandes läuft es nicht so gut, weil es unterschiedliche Interessen der unterschiedlichen Kommunen gibt. Und das möchte ich auch gar nicht bewerten. Jede Kommune trifft dann nach bestem Wissen und Gewissen die eigene Entscheidung, und es liegt in der Natur der Dinge, dass wir als Unterlieger eigentlich das größte Interesse an diesem Gewässerzweckverband haben. Wir sind auch bereit, als Stadt Sinzig dazu investieren und uns einzubringen. Das müssen wir auch, aber alleine kann in keinster Weise die Region diese Regenrückhaltebecken finanzieren. Da bedarf es einer ganz starken Förderung. Unsere Hoffnung ist ja, dass die Mittel aus dem Sondervermögen, aus dem Wiederaufbaufonds, die wir nicht alle benötigen im Ahrtal, dass diese Mittel dann quasi auch für diese Regenrückhaltebecken eingesetzt werden können. Aber da sind noch viele Gespräche zu führen.
1: Auch in der nächsten Stunde sprechen wir weiter über die Flut im Ahrtal. Dann wieder mit meinem Kollegen Max Seemann aus Sinzig.

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2: In Polch, da messen wir aktuell 18 Grad, 17 Grad in Saffig und in Koblenz-Neuendorf, da haben wir auch 18 Grad gemessen. Bis zu 22 Grad können wir heute im Laufe des Nachmittags noch bekommen. Es wird dann doch eher bewölkt bleiben, aber zum Abend kommt vielleicht noch mal kurz die Sonne raus. Morgen starten wir mit vielen Wolken in den Tag, aber zum Nachmittag und vor allem am Abend wird es wieder sonniger und bis zu 24 Grad können wir bekommen. Der Freitag, der verspricht dann wieder Sommer, 27 Grad und 15 Sonnenstunden.
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3: Mit Lenz Göbels, guten Tag. Im Koblenzer Zentrum für Ernährung und Gesundheit haben 116 junge Fachkräfte ihre Ausbildung im Lebensmittelhandwerk erfolgreich abgeschlossen. Bei einer feierlichen Veranstaltung erhielten sie ihre Abschlusszeugnisse und wurden von der Handwerkskammer Koblenz und der Innungen geehrt. Besonders ausgezeichnet wurden 5 Prüfungsbeste für ihre hervorragenden Ergebnisse. Die Handwerkskammer Koblenz sieht in den neuen Fachkräften ein wichtiges Zeichen für die Zukunft des Lebensmittelhandwerks. Bis Anfang August können sich besonders erfolgreiche Absolventen außerdem für die Deutsche Meisterschaft im Handwerk bewerben. Der Deichstadt-Express bringt am Samstag Besucher kostenlos zu 8 Ausflugszielen in Neuwied. Zwischen 12 und 17 Uhr werden unter anderem das Museum Monrepos und die Burgruine Altwied angefahren. Auch die Stadtgalerie und das Schloss Engers sind Teil des Aktionstages. Zusätzlich gibt es kostenlose Taxi-Shuttles zu ausgewählten Zielen. Viele Einrichtungen bieten an diesem Tag besondere Aktionen, darunter freier Eintritt im Museum Monrepos und kostenlose Führungen. Fast 1000 Kinder und Jugendliche machen in diesem Jahr bei der Leseförderaktion der Stadtbibliothek Koblenz mit. Noch bis zum 15. August können junge Leser teilnehmen und sich Bücher aus der Bibliothek am Zentralplatz ausleihen. Wer mindestens 3 Bücher liest und bewertet oder sich 3 Bücher vorlesen lässt und ein Bild dazu gestaltet, bekommt eine Urkunde und nimmt an einer landesweiten Verlosung teil. Eine Anmeldung ist weiterhin möglich. Die Abschlussveranstaltung mit Preisverleihung findet im September in der Stadtbibliothek Koblenz statt.
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2: Und wir schauen zu euch auf die Straßen und es staut sich auf der A48 Koblenz Richtung Dernbach. Zwischen Koblenz Nord und Bendorf-Neuwied 2 Kilometer Stau, 15 Minuten braucht ihr länger. Und auf der B42 zwischen Urbar und der Fallender Westerwaldstraße ist dichter Verkehr. Hier braucht ihr 12 Minuten länger und ich hoffe, ihr kommt gut an.
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2: Blitzer habe ich aktuell keine für euch. Doch wenn ihr was seht, Staus, Blitzer oder auch andere Gefahren melden wollt, dann schreibt mir gerne WhatsApp oder ihr klingelt einfach durch. Bei uns auf der Hotline 0261 98 820 99. Und so machen wir gemeinsam unsere Straßen sicherer. Dankeschön.
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1: Mit Lisa Tauchen, hallo. In der Landesmusikakademie in Neuwied-Engers dreht sich Ende Juli alles um spontane Töne und kreative Ideen am Klavier. Beim Workshop Play and Repeat arbeiten rund 20 Pianisten 4 Tage lang an neuen Improvisationen. Inspiration liefern dabei unter anderem Volkslieder, Jazz, Bilder, Texte und sogar Naturereignisse. Die Ergebnisse gibt es anschließend live und kostenlos im Gartensaal von Schloss Engers zu hören. Donnerstag spielen zunächst die 4 Dozenten, am Samstag präsentieren dann die Teilnehmer ihre eigenen Stücke. Ein besonderer Konzerttipp für alle, die Musik einmal ganz spontan und überraschend erleben möchten. Rund 140 Teilnehmer der Benefizradtour werden gegen 14 Uhr an der Vulkanbrauerei erwartet. Seit 30 Jahren sammelt die Tour Spenden für krebskranke und hilfsbedürftige Kinder. Dabei sind bereits viele Millionen Euro zusammengekommen. In Mendig gibt es ein buntes Bühnenprogramm und eine Tombola mit einem ganz besonderen Hauptpreis: einem Tandem-Fallschirmsprung. Für einen spektakulären Moment sorgen außerdem die ehemaligen Weltmeister Eberhard Ginger und Klaus Renz mit einem Fallschirmsprung. Herzlich willkommen sind alle, die die Benefizaktion unterstützen und gemeinsam ein Zeichen für Solidarität setzen möchten. Am Samstag und Sonntag kommt ein Stück Frankreich nach Neuwied. Der beliebte Themenmarkt kehrt auf den Marktplatz zurück. Mehr als 30 Händler bieten französische Spezialitäten wie Käse, Backwaren und weitere Leckereien an. Dazu gibt es Kunsthandwerk, Schmuck und Accessoires sowie Kinderaktionen und Live-Musik. Geöffnet ist der Markt Samstag von 10 bis 18 Uhr und Sonntag von 11 bis 18 Uhr. Der Eintritt ist frei. Und bei allem wünschen wir euch natürlich auch wie immer viel Spaß.
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2: In Neuwied messen wir aktuell 20 Grad, 19 Grad in Ochtendung und in Koblenz-Kesselheim haben wir auch 20 Grad gemessen. Bis zu 22 Grad können wir heute noch bekommen. Es bleibt doch überwiegend bewölkt und dann zum Abend kommt aber vielleicht noch mal ein bisschen die Sonne raus. Morgen starten wir auch mit Wolken in den Tag, aber zum Nachmittag kommt ein bisschen Wind und dann verkrümeln sich die Wolken und zum Abend strahlt dann auch wieder die Sonne bei 24 Grad. Der Freitag, der ist dann wieder sommerlich, 15 Sonnenstunden bei 27 Grad.
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3: Ich bin Thomas Blessin. Der bisherige Kanzleramtschef Thorsten Frey soll neuer Vorsitzender der Unionsfraktion im Bundestag werden. Darauf verständigten sich CDU-Chef Merz und CSU-Chef Söder nach Angaben aus Unionskreisen. Gewählt werden soll Frey am Mittwoch bei einer Sondersitzung der Fraktion. Er folgt auf Jens Spahn, der nach Kritik an der Geburt seines Kindes durch eine Leihmutter zurückgetreten war. Union und SPD sehen die Deutsche Bahn bei der Durchsetzung des geplanten Alkoholverbots an Bahnhöfen in der Pflicht. Die innenpolitischen Sprecher beider Fraktionen forderten in der Welt, dass die Bahn die Regeln mit eigenem Sicherheitspersonal durchsetzt. Nach den Plänen der Bahn soll Alkohol auf Bahnsteigen und in Bahnhofshallen außerhalb der Gastronomie bis Mitte Oktober bundesweit verboten werden.
4: Die Bahn ist am Zug, die habe das Hausrecht, sagt auch die Gewerkschaft der Polizei. Im Moment sind mehr als 4000 Sicherheitskräfte der Bahn im Einsatz. Zu wenig, um überall das Alkoholverbot durchzusetzen. Das soll für mehr Sicherheit sorgen. Auf allen Bahnsteigen und in den Bahnhofshallen soll deshalb das Trinken von Bier, Wein und Schnaps verboten werden. In der Bahnhofsgastronomie, so der Plan, darf aber weiterhin Alkohol verkauft werden. Claudia Wächter, Nachrichtenredaktion.
3: In Deutschland sind so viele Autos zugelassen wie noch nie. Nach Angaben des Statistischen Bundesamtes stieg die Zahl der Pkw binnen eines Jahres auf den Rekordwert von 49,5 Millionen. Das entspricht 593 Autos je 1000 Einwohner.
5: Damit ist auch die Fahrzeugdichte auf einen neuen Höchststand gestiegen. Besonders viele Autos gibt es in den Flächenländern, allen voran im Saarland. Anders ist die Entwicklung in den Stadtstaaten. In Berlin und Bremen ging die Zahl der Autos pro Einwohner zurück. In Hamburg blieb sie unverändert. Das dürfte vor allem daran liegen, dass es in Ballungsräumen wegen des gut ausgebauten öffentlichen Nahverkehrs einfacher ist, aufs Auto zu verzichten. Insgesamt werden die Autos auch wieder häufiger genutzt. Die Fahrleistung ist 2024 im Vergleich zum Vorjahr gestiegen, liegt aber weiterhin unter dem Niveau vor der Corona-Pandemie. David Riemer, Nachrichtenredaktion.
3: Erstmals seit Beginn der jüngsten Eskalation im Krieg mit dem Iran ist in der Hauptstadt Teheran wieder die Flugabwehr aktiviert worden. Zugleich meldete das US-Militär eine neue Angriffswelle auf militärische Ziele, darunter Kommandozentren sowie Standorte der Marine und Luftwaffe. Nach Angaben des US-Kommandos sollen damit Irans Möglichkeiten geschwächt werden, Schiffe in der Straße von Hormuz anzugreifen.
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6: Mit Lenz Göbels, guten Tag. Die Lebensberatung Koblenz und der Caritasverband arbeiten künftig enger zusammen. In der Außenstelle der Caritas an der Kreuzkirche in Ehrenbreitstein gibt es jetzt alle zwei Wochen eine Sprechstunde der Lebensberatung. Damit sollen Menschen aus den rechtsrheinischen Stadtteilen sowie aus Fallendau und Bendorf leichter Unterstützung bekommen. Zum Beispiel bei persönlichen Krisen, Familienproblemen oder Fragen zur Orientierung. Die Caritas nutzt den Standort bereits als Beratungs- und Begegnungsort für Menschen verschiedener Generationen und Nationen. Die Zusammenarbeit soll künftig weiter ausgebaut werden.
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2: Um 13.03 Uhr schauen wir zu euch auf die Straßen und da habe ich eine Meldung für euch auf der A48 Koblenz Richtung Dernbach. Zwischen Koblenz Nord und Bendorf-Neuwied ist 2 Kilometer Stau und ihr müsst einen Zeitverlust von ungefähr 15 Minuten einplanen. Ansonsten hoffe ich, ihr kommt gut an.
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2: Ein Blitzer steht auf der Koblenzer Karthause am Löwentor in der 30er-Zone. Und wenn ihr sonst was seht, Staus, Blitzer oder auch andere Gefahren melden wollt, dann schreibt mir gerne WhatsApp oder ihr klingelt kurz durch bei der Antenne Koblenz Hotline 0261 98 28 99 und ich wünsche euch eine gute Fahrt.
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2: Und es ist kurz nach eins an diesem Mittwoch. Der Wiederaufbau im Ahrtal ist noch längst nicht abgeschlossen. Trotzdem kommt die Region diesem Ziel jeden Tag ein kleines Stückchen näher. Was mein Kollege Max Dehmann für euch herausgefunden hat, das erfahrt ihr natürlich hier bei mir nach drei Hits am Stück. Denn jetzt starten wir wieder in den Antenne Koblenz Supermix. Und zwar mit Oscar Matt Kay und I Think I'm Addicted. Ich bin Lisa Tauchen. Hallo.
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0: Die Flutkatastrophe im Ahrtal. 5 Jahre danach. Wie geht es den Menschen vor Ort?
1: In der Nacht zum 15. Juli 2021 änderte sich für viele Menschen im Ahrtal alles. Die Flut im Ahrtal forderte 135 Menschenleben. Und noch heute läuft der Wiederaufbau. Auch in Sinzig starben 13 Menschen bei der Flut. Mein Kollege Max Dehmann hat sich zum 5. Jahrestag der Katastrophe mit dem Bürgermeister der Stadt Sinzig, Andreas Geron, zum Interview in Sinzig getroffen.
2: Mit vielen Menschen haben wir natürlich in diesem Jahr gesprochen, auch in den vergangenen Jahren. Ich glaube, viele oder die meisten sind sich einig, es ging nicht darum, dass diese Flut kam, sondern das sind Sachen, die einfach passieren können. Das ist auch Natur. Sondern ich glaube, für viele Menschen ist das Problem, dass zu wenig gewarnt wurde, gar nicht gewarnt wurde, dass vielleicht auch nachts die Rettung nicht so gut angelaufen ist, wie es hätte sein können. Jetzt hat sich der Ministerpräsident entschuldigt bei der Gedenkveranstaltung in dieser Woche. Was ist da Ihre Meinung vielleicht zu, Ihre Gefühlslage dazu? Man muss natürlich, um es einzuordnen, der Ministerpräsident ist jetzt nicht damals schon der Ministerpräsident gewesen. Das macht es vielleicht ein bisschen leichter. Wie ist da Ihre Meinung zu?
3: Das war einer der bewegendsten Momente in diesem Jahr, muss ich Ihnen sagen, für mich, als der Ministerpräsident diese Worte gefunden hat. Und das kam sehr gut an in der Veranstaltung, in der Region. Es ist ja eine Aussage, die der Ministerpräsident nicht bezogen auf seine Person kommunizieren kann, weil er damals nicht in der Verantwortung war, sondern die er als Vertreter der Landesregierung, und die Landesregierung ist ja kontinuierlich die Landesregierung, getroffen hat. Und das kam schon richtig gut an. Das war eine ganz, ganz tolle Formulierung, eine Aussage, die mich heute bewegt und auch noch lange bewegen wird.
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2: In Nassau, da messen wir aktuell 19 Grad. 20 Grad in Lahnstein und in Koblenz auf der Kartause haben wir auch 20 Grad gemessen. Bis zu 22 Grad können wir heute noch bekommen. Es bleibt doch eher bewölkt und grau, aber zum Abend, da kommt vielleicht die Sonne noch mal ein bisschen raus. Morgen starten wir auch sehr bewölkt in den Tag. Allerdings kommt am Nachmittag Wind auf uns zu und dann verpusten sich die Wolken vielleicht ein bisschen und zum Abend haben wir dann so richtig viel Sonne. Der Freitag, der wird dann sommerlich, 27 Grad und 15 Sonnenstunden.
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3: Mit Lenz Göbels, guten Tag. Die Lebensberatung Koblenz und der Caritasverband arbeiten künftig enger zusammen. In der Außenstelle der Caritas an der Kreuzkirche in Ehrenbreitstein gibt es jetzt alle 2 Wochen eine Sprechstunde der Lebensberatung. Damit sollen Menschen aus den rechtsrheinischen Stadtteilen sowie aus Fallendau und Bendorf leichter Unterstützung bekommen. Zum Beispiel bei persönlichen Krisen, Familienproblemen oder Fragen zur Orientierung. Die Caritas nutzt den Standort bereits als Beratungs- und Begegnungsort für Menschen verschiedener Generationen und Nationen. Die Zusammenarbeit soll künftig weiter ausgebaut werden. Im Kundenzentrum der Energieversorgung Mittelrhein in Mayen herrschen ab sofort geänderte Öffnungszeiten. Die Mitarbeiter beraten ab sofort montags bis freitags von 8.30 Uhr bis 12.30 Uhr sowie von 13 bis 16 Uhr zu allen Fragen rund um Energie. Dazu gehören zum Beispiel neue Tarife, Solaranlagen, Heizungen, Klimaanlagen, Rechnungen oder Förderprogramme. Auf Schloss Stolzenfels in Koblenz gibt es eine besondere Yoga-Auszeit mit Blick auf den Rhein. Am Sonntag wird zu einer gemeinsamen Stunde im Hirschgraben eingeladen. Das Angebot richtet sich an Anfänger und erfahrene Teilnehmer. Die Übungen sind rückenfreundlich, achtsam und sollen für Entspannung sorgen. Treffpunkt ist um 9.30 Uhr an der Bushaltestelle im Schlossweg. Von dort aus geht es gemeinsam zum Schloss. Die Yogastunde beginnt um 10.15 Uhr und dauert etwa 2 Stunden. Im Anschluss können Teilnehmer das Schloss Stolzenfels besichtigen. Die Teilnahme kostet 25 Euro inklusive Schlosseintritt. Eine Anmeldung ist vorab erforderlich.
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2: Es ist 13.32 Uhr und ich habe genau eine Meldung für euch. Auf der A48 Koblenz Richtung Dernbach. Zwischen Koblenz Nord und Bendorf-Neuwied ist 2 Kilometer Stau. Hier müsst ihr 15 Minuten mehr einplanen und dann kommt ihr gut an.
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2: Ein Blitzer steht auf der Koblenzer Karthause am Löwentor in der 30er-Zone. Und wenn ihr sonst was seht, Staus, Blitzer oder auch andere Gefahren melden wollt, dann schreibt mir gerne WhatsApp. Einfach direkt hierher ins Studio oder ihr klingelt kurz durch auf der Antenne Koblenz Hotline 0261 988 2099. Und so machen wir gemeinsam unsere Straßen sicherer. Dankeschön.
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2: Mit Max Dehmann aus der Sportredaktion. Hallo! Die EPG Baskets Koblenz verabschieden sich von weiteren Spielern des letztjährigen Pro-A-Kaders. Sowohl DeCorian DJ Jeffries als auch Marco Batschak werden in der kommenden Saison nicht mehr für die Koblenzer auflaufen. Nach den zuletzt getätigten Neuverpflichtungen steht nun fest, dass DeCorian DJ Jeffries trotz eines Angebots nicht nach Koblenz zurückkehren wird. DJ Jeffries stieß erst kurz vor Saisonbeginn zu den EPG Baskets und fand sich schnell im Spielsystem von Headcoach Stefan Dorn zurecht. Mit seiner Athletik und Erfahrung entwickelte sich der US-Amerikaner zu einem wichtigen Leistungsträger der Mannschaft. Mehrfach wurde Jeffries zum MVP der EPG Baskets gewählt. Am Ende der Saison standen für ihn durchschnittlich 10,3 Punkte sowie 5,9 Rebounds pro Spiel zu Buche. Damit war er der beste Rebounder des Teams. Besonders in Erinnerung bleiben wird seine herausragende Leistung beim Auswärtssieg in Köln, bei dem er entscheidend zum Erfolg beitrug. Auch Marco Batschak gehört nicht mehr zum Kader der EPG Baskets. Der erfahrene Center war in der vergangenen Saison der einzige Spieler der Koblenzer, der alle 34 Hauptrundenspiele absolvierte. Als ältester Spieler des Kaders überzeugte Batschak nicht nur durch seine Erfahrung, sondern auch durch seine professionelle Einstellung. Er beendete die Saison mit durchschnittlichen 4,8 Punkten und 3,2 Rebounds pro Partie. Auch Devonte McCall wird im nächsten Jahr nicht Teil des Kaders der Baskets sein. Der US-amerikanische Small Forward mit der Trikotnummer 11 war 2025 von Phoenixhagen nach Koblenz gewechselt, um die EPG Baskets zu verstärken. In seinen 23 Spielen für Grün-Weiß erzielte McCall im Schnitt 10 Punkte bei einer Wurfquote von 46,6% aus dem Feld. Doch gerade auch in der Verteidigung war McCall ein wichtiger Faktor. So, das Neueste vom Sport.
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2: In Dieblich, da messen wir aktuell 20 Grad. 19 Grad in Braubach und in Koblenz-Lai haben wir auch 20 Grad gemessen. Bis zu 22 Grad können wir heute am Nachmittag noch bekommen. So grau und bewölkt, wie es aktuell ist, so wird es auch bleiben. Aber zum Abend hin kommt dann vielleicht doch noch ein bisschen die Sonne raus. Morgen starten wir mit Wolken in den Tag. Allerdings zum Nachmittag kommt ein bisschen Wind und die Wolken, die verkrümeln sich. Zum Abend ist dann richtig viel Sonne bei 24 Grad. Und der Freitag, der wird wieder sommerlich. 15 Sonnenstunden am Stück, keine Wolken und 27 Grad.
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3: Ich bin Dirk Zeitler. Viel Zeit haben CDU und CSU nicht verstreichen lassen. Nur wenige Tage nach dem Rücktritt von Jens Spahn ist klar, wer den mächtigen Posten des Unionsfraktionschefs im Bundestag übernehmen soll. Der bisherige Kanzleramtschef Thorsten Frey soll Nachfolger werden.
4: Auf den Vorschlag haben sich die Chefs von CDU und CSU, Merz und Söder, nach Information aus Unionskreisen verständigt. Frey wurde schon seit mehreren Tagen als Topfavorit auf den Posten gehandelt. Offiziell gewählt werden soll der Nachfolger am kommenden Mittwoch bei einer Fraktionssondersitzung. Bis dahin führt Spahns bisheriger Stellvertreter Hoffmann die Amtsgeschäfte. Unklar ist noch, ob es nach Freys Wechsel auch weitere Änderungen im Bundeskabinett geben wird. David Riemer, Nachrichtenredaktion.
3: In Deutschland sind so viele Autos zugelassen wie noch nie. Nach Angaben des Statistischen Bundesamtes stieg die Zahl der Pkw binnen eines Jahres auf den Rekordwert von 49,5 Millionen. Das entspricht 593 Autos je 1000 Einwohner. Die höchste Fahrzeugdichte gibt es im Saarland, die niedrigste in Berlin. In mehreren beliebten Urlaubsländern am Mittelmeer wüten Feuer. Wälder brennen in Südfrankreich und auf der italienischen Insel Sizilien. Löschflugzeuge sind im Einsatz, Menschen auf der Flucht.
5: Hunderte im Hinterland von Marseille haben die Nacht in Notunterkünften verbracht. Dutzende Häuser sind bereits beschädigt. Viele Familien haben keinen Strom. Auch in anderen Regionen Frankreichs brennt es, genauso wie in Italien. Auf der Urlaubsinsel Sizilien facht der Wind die Flammen immer wieder an. Über der Hauptstadt Palermo wabert Qualm. Bewohner sind geflüchtet. Und es ist brüllend heiß. Gestern waren es mehr als 46 Grad. Claudia Wächter, Nachrichtenredaktion.
3: Ermittler haben die Zentrale der Deutschen Bank in Frankfurt durchsucht. Nach Angaben des Geldhauses geht es um Geschäfte der früheren Postbank aus den Jahren 2008 bis 2010. Medienberichten zufolge besteht der Verdacht der Steuerhinterziehung im Zusammenhang mit sogenannten Cum-Cum-Geschäften.
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6: Mit Lenz Göbels, guten Tag. Im Koblenzer Zentrum für Ernährung und Gesundheit haben 116 junge Fachkräfte ihre Ausbildung im Lebensmittelhandwerk erfolgreich abgeschlossen. Bei einer feierlichen Veranstaltung erhielten sie ihre Abschlusszeugnisse und wurden von der Handwerkskammer Koblenz und der Innungen geehrt. Besonders ausgezeichnet wurden 5 Prüfungsbeste für ihre hervorragenden Ergebnisse. Die Handwerkskammer Koblenz sieht in den neuen Fachkräften ein wichtiges Zeichen für die Zukunft des Lebensmittelhandwerks. Bis Anfang August können sich besonders erfolgreiche Absolventen außerdem für die Deutsche Meisterschaft im Handwerk bewerben.
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2: Aktuell ist es 14.02 Uhr und wir schauen zu euch auf die Straßen. Vorsicht auf der A48, denn hier staut es sich Koblenz Richtung Dernbach zwischen Koblenz Nord und Bendorf Neuwied. 2 Kilometer Stau, hier braucht ihr 16 Minuten länger. Und dann besondere Vorsicht auf der B42. Koblenz Richtung Bonn zwischen Ehrenbreitstein und Urbar in beiden Richtungen gefahren durch Ziegen auf der Fahrbahn. Seid da bestimmt ein bisschen langsam unterwegs. Und auf der B256 Waldbröl Richtung Neuwied zwischen Neuwied und Straßenhaus ist aktuell dichter Verkehr. 7 Minuten solltet ihr mehr einplanen und dann kommt ihr gut an.
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2: Ein Blitzer steht auf der Koblenzer Karthause am Löwentor in der 30er-Zone. Und wenn ihr sonst was seht, Staus, Blitzer oder auch andere Gefahren melden wollt, dann auf keinen Fall zögern, sondern einfach schnell eine WhatsApp schreiben oder durchklingeln auf der Antenne Koblenz Hotline 0261 98 820 99. Und ich wünsche euch eine gute Fahrt.
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2: Heute ist Mittwoch, der 22. Juli um kurz nach 14 Uhr. Und heute in einem Monat ist es endlich soweit. Am 21. und 22. 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Ich bin Lisa Tauchen und ich hoffe, wir sehen uns dort.
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1: Wer aufmerksam durch die Koblenzer Altstadt spaziert, hat sie vielleicht schon entdeckt. Die farbenfrohen Wandgemälde in der Münzstraße, der Florinspfaffengasse oder der Gemüsegasse. Geschaffen hat sie die Koblenzer Künstlerin Lotte Meurer. Seit kurzem trägt auch ein Platz in der Altstadt ihren Namen, der Lotte-Meurer-Platz. Die 1938 in Koblenz-Neuendorf geborene Künstlerin entdeckte schon früh ihre Leidenschaft für das Malen und Töpfern. Nach einer Ausbildung im Keramikhandwerk an der Berufsschule in Hörgrenzhausen machte sie ihre Leidenschaft schließlich zum Beruf. 1970 eröffnete sie ihr erstes Atelier in der Jesuitengasse. Später zog sie zunächst in die Firmungsstraße und anschließend in die Gemüsegasse, mitten in der Altstadt, die zu ihrer größten Inspiration wurde. Bekannt wurde Lotte Meurer vor allem für ihre farbenfrohen Bilder in sanften Pastelltönen. Besonders häufig hielt sie die verwinkelten Gassen, Plätze und Fachwerkhäuser in der Koblenzer Altstadt fest. Auch Blumen, Rheinlandschaften und mediterrane Motive waren Teil ihrer Kunstwerke. Doch sie verewigte sich nicht nur auf Leinwand. Viele ihrer Wandgemälde schmücken unter anderem die Münzstraße, die Florinspfaffengasse und die Gemüsegasse und gehören inzwischen für viele zum vertrauten Bild der Koblenzer Altstadt. In der Gemüsegasse hängt der Pinsel, mit dem sie ihr letztes Bild gemalt haben soll. 2003 erhielt sie für ihr Engagement den Altstadtpreis des Bürger- und Verkehrsvereins. Ein Jahr später starb sie im Alter von 65 Jahren infolge einer schweren Krankheit. Ihre Kunst aber ist geblieben. Mehr als zwei Jahrzehnte später erinnert der Lotte-Meurer-Platz zwischen Münzplatz und Altenhof an eine Künstlerin, die die Koblenzer Altstadt wie kaum eine andere festgehalten hat. Wer heute mit offenen Augen durch die Gassen geht, begegnet ihren Werken noch immer und entdeckt dabei ein Stück Koblenzer Stadtgeschichte.
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2: Der Finanztipp auch heute wieder wie immer mit Patricia Haß von der VR-Bank Rhein-Ahr Eifel. Patricia, heute die Frage: Warum ist ein Haushaltsbuch auch heute noch sinnvoll?
3: Weil du wahrscheinlich unterschätzt, wofür du dein Geld wirklich ausgibst. Apps, Abos, Spontankäufe, das summiert sich schnell, ohne dass du es bewusst wahrnimmst. Ein Haushaltsbuch, ob auf Papier oder als App, macht deine Ausgaben sichtbar. Und genau das ist dein erster Schritt zu bewussteren Entscheidungen. Wenn du schwarz auf weiß siehst, dass du monatlich 80 Euro für Lieferdienste ausgibst, kannst du selbst entscheiden, ist es dir das wert oder sparst du dir das Geld lieber. Es geht nicht darum, dass du verzichten musst, sondern dass du verstehst, wo dein Geld bleibt. Wer sein Geld versteht, kann es auch gezielt für das einsetzen, was ihm wirklich wichtig ist.
2: Danke, Patricia, und wir hören uns wieder beim nächsten Mal.
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2: In Hillscheid, da messen wir aktuell 20 Grad, 19 Grad in Bad Ems und in Koblenz-Lützel haben wir auch 20 Grad gemessen. Bis zu 22 Grad können wir heute noch bekommen. Es bleibt auch sehr bewölkt heute am Nachmittag, aber zum Abend soll die Sonne noch mal ein bisschen rauskommen. Morgen starten wir aber auch wieder bewölkt in den Tag. Doch zum Nachmittag wartet einiges an Wind auf uns. Jedoch verkrümeln sich dann die Wolken und wir bekommen ordentlich Sonne, vor allem zum Abend bei 24 Grad. Der Freitag, der ist dann wieder sommerlich, 27 Grad in der Spitze und 15 Stunden Sonne ganz ohne Wolken.
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3: Mit Lenz Göbels, guten Tag. Im Koblenzer Zentrum für Ernährung und Gesundheit haben 116 junge Fachkräfte ihre Ausbildung im Lebensmittelhandwerk erfolgreich abgeschlossen. Bei einer feierlichen Veranstaltung erhielten sie ihre Abschlusszeugnisse und wurden von der Handwerkskammer Koblenz und der Innungen geehrt. Besonders ausgezeichnet wurden 5 Prüfungsbeste für ihre hervorragenden Ergebnisse. Die Handwerkskammer Koblenz sieht in den neuen Fachkräften ein wichtiges Zeichen für die Zukunft des Lebensmittelhandwerks. Bis Anfang August können sich besonders erfolgreiche Absolventen außerdem für die Deutsche Meisterschaft im Handwerk bewerben. Der Deichstadt-Express bringt am Samstag Besucher kostenlos zu 8 Ausflugszielen in Neuwied. Zwischen 12 und 17 Uhr werden unter anderem das Museum Monrepos und die Burgruine Altwied angefahren. Auch die Stadtgalerie und das Schloss Engers sind Teil des Aktionstages. Zusätzlich gibt es kostenlose Taxi-Shuttles zu ausgewählten Zielen. Viele Einrichtungen bieten an diesem Tag besondere Aktionen, darunter freier Eintritt im Museum Monrepos und kostenlose Führungen. Fast 1000 Kinder und Jugendliche machen in diesem Jahr bei der Leseförderaktion der Stadtbibliothek Koblenz mit. Noch bis zum 15. August können junge Leser teilnehmen und sich Bücher aus der Bibliothek am Zentralplatz ausleihen. Wer mindestens 3 Bücher liest und bewertet oder sich 3 Bücher vorlesen lässt und ein Bild dazu gestaltet, bekommt eine Urkunde und nimmt an einer landesweiten Verlosung teil. Eine Anmeldung ist weiterhin möglich. Die Abschlussveranstaltung mit Preisverleihung findet im September in der Stadtbibliothek Koblenz statt.
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2: Und damit schauen wir zu euch auf die Straßen. Es staut sich auf der A48 Koblenz Richtung Dernbach zwischen Koblenz Nord und Bendorf Neuwied. 2 Kilometer Stau, hier braucht ihr eine Viertelstunde länger. Und auf der B256 Waldbröl Richtung Neuwied zwischen Neuwied und Straßenhaus ist auch dichter Verkehr. 7 Minuten müsst ihr einplanen und dann kommt ihr gut an.
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2: Ein Blitzer steht auf der Koblenzer Karthause am Löwentor in der 30er-Zone. Und wenn ihr sonst was seht, Staus, Blitzer oder auch andere Gefahren melden wollt, dann schreibt mir doch gerne WhatsApp. Einfach hierher ins Studio oder ihr klingelt kurz durch bei uns auf der Antenne Koblenz Hotline. 0261 988 20 99. Und so machen wir gemeinsam unsere Straßen sicherer. Dankeschön.
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1: Mit Max Dehmann, hallo. Frank Quenchi wechselt zu Rot-Weiß Koblenz. Wenn Frank Quenchi die Mannschaftskabine betritt, macht sich gute Laune breit. Der 26-jährige Angreifer hat immer ein Lächeln auf dem Gesicht, mit der er den FC Rot-Weiß Koblenz in der neuen Saison in der Fußball-Oberliga Rheinland-Pfalz sah bereichert. Mit positiver Ausstrahlung und dann in der neuen Saison, wenn es nach Trainer Fatih Schiff und dem sportlichen Leiter Chris Noll geht, auch mit Toren. Frank ist der Spielertyp, der uns zuletzt gefehlt hat, sagt Coach Fatih Schiff. Ein physisch guter Mittelstürmer, der Bälle behaupten und im Tor unterbringen kann. Einen Knipser, wie der Franzose es ist, hat RWK lange gesucht. Direkt im ersten Testspiel gegen den FC Emmetshausen-Karbach traf Quenchi zweimal. Der Koblenzer Neuzugang hat eine interessante Vita aufzuweisen. Er spielte als Jugendlicher in der Akademie von Paris Saint-Germain und in den USA während seines Studiums 4 Jahre lang in College liegen. Dann ging es auf den nächsten Kontinent, nach Thailand und anschließend ins italienische Brixen. Es hat mich immer gereizt, in Deutschland Fußball zu spielen, sagt der Neuzugang in einer Pressemitteilung des Vereins. Der Fußballstil und die Kultur hier gefallen mir gut. In Koblenz ist er bislang rundum zufrieden, diesen Weg gegangen zu sein. Das Team und die Betreuer haben mich direkt willkommen geheißen. Ich fühle mich wohl hier. So, das Neueste vom Oberliga-Update.
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1: In Lahnstein sind 20 Grad, 19 Grad sind es in Mayen und in Koblenz-Immendorf, da sind es auch 20 Grad. Wolkig geht's durch den Nachmittag, das Ganze noch bei Höchstwerten von bis zu 22 Grad. Richtung Abend versucht die Sonne sich noch mal so ein bisschen zu zeigen, das Ganze heute aber überwiegend trocken. In der Nacht, da Tiefstwerte von 13 Grad, auch da Wolken dabei. Morgen zunächst wolkig, nachmittags wieder ein bisschen sonniger und freundlicher, das Ganze bei bis zu 24 Grad. Am Freitag und am Samstag gibt es dann wieder mehr Sommer, mehr oder höhere Temperaturen. Am Freitag bei 27 und am Samstag bei 31 Grad.
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2: Ich bin Dirk Zeitler. Viel Zeit haben CDU und CSU nicht verstreichen lassen. Nur wenige Tage nach dem Rücktritt von Jens Spahn ist klar, wer den mächtigen Posten des Unionsfraktionschefs im Bundestag übernehmen soll. Der bisherige Kanzleramtschef Thorsten Frey soll Nachfolger werden.
3: Auf den Vorschlag haben sich die Chefs von CDU und CSU, Merz und Söder, nach Information aus Unionskreisen verständigt. Frey wurde schon seit mehreren Tagen als Topfavorit auf den Posten gehandelt. Offiziell gewählt werden soll der Nachfolger am kommenden Mittwoch bei einer Fraktionssondersitzung. Bis dahin führt Spahns bisheriger Stellvertreter Hoffmann die Amtsgeschäfte. Unklar ist noch, ob es nach Freys Wechsel auch weitere Änderungen im Bundeskabinett geben wird. David Riemer, Nachrichtenredaktion.
2: Im Kampf gegen sexuellen Kindesmissbrauch sollen Messenger-Dienste in der EU bald wieder in privaten Chats nach Hinweisen suchen dürfen. In der Debatte um die sogenannte Chat-Kontrolle einigten sich Vertreter der Mitgliedsländer auf eine befristete Ausnahme von europäischen Datenschutzregeln, wie mehrere Diplomaten bestätigten. Davor hatte bereits das EU-Parlament für das Vorhaben gestimmt. Die Abgeordneten hatten Einschränkungen bei verschlüsselten Nachrichten gefordert, denen die EU-Länder nun zustimmen wollen. Nach einer Serie schwerer Unfälle macht Griechenland ernst. Das Parlament billigte ein neues Gesetz zu E-Scootern mit dem Ziel, das Chaos auf den Straßen und Gehwegen zu beenden. Die wichtigste Neuerung: Jugendliche unter 17 Jahren dürfen E-Scooter im Straßenverkehr nicht mehr benutzen.
4: Wer gegen die neuen Regeln verstößt, riskiert saftige Strafen. 1.000 Euro für Verleiher, die Jugendlichen einen Elektroroller geben. Auf Straßen mit Tempo 50 oder mehr sind E-Scooter künftig tabu. Wer dort fährt, zahlt 350 Euro. Außerdem gilt jetzt eine Versicherungspflicht. Und auch Helmmuffel und Handysünder bittet der Staat künftig kräftig zur Kasse. Die Polizei kontrolliert bereits in vielen Regionen intensiv. Aus Athen, Takis Zafos.
2: Auf der italienischen Mittelmeerinsel Sizilien ist ein deutscher Urlauber beim Klettern in einer Felswand tödlich verunglückt. Der 52 Jahre alte Mann verlor das Gleichgewicht und stürzte 50 Meter in die Tiefe, wie die Bergrettung mitteilte. Den Rettungskräften zufolge hatte sich der Mann zuvor verirrt.
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5: Mit Lenz Göbels, guten Tag. In Hörgranshausen hat am Sonntagnachmittag ein Carport mit angrenzendem Schuppen gebrannt. Das Feuer brach gegen 15.46 Uhr in der Westerwaldstraße aus. Feuerwehr, Rettungsdienst und Polizei waren vor Ort im Einsatz. Die Feuerwehr konnte verhindern, dass die Flammen auf umliegende Gebäude übergriffen. Der Besitzer des Carports wurde beim Versuch, mehrere Fahrzeuge in Sicherheit zu bringen, leicht verletzt. Er wurde vorsorglich in ein Krankenhaus gebracht. Der entstandene Schaden wird ersten Schätzungen zufolge auf einen hohen fünfstelligen Betrag geschätzt. Die Ursache für den Brand in Hörgranshausen ist noch unklar und wird weiter untersucht. Außerdem in den Regionalnachrichten um halb. Die Carmen-Silva-Realschule Plus in Neuwied-Niederbieber soll ein neues Dach bekommen und in Koblenz läuft der Endsport für ein Bürgerbegehren zum Schutz der Stadtbäume.
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1: Um 3:03 mit dem Blick raus zu euch auf die Straßen. Und da habe ich aktuell keine Staus, keine Verkehrsbehinderungen und wünsche überall eine gute und sichere Fahrt.
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1: Ein Caddy blitzt in Koblenz auf der Kartause. Das Ganze am Löwentor bergab 30 sind hier erlaubt. Und wenn ihr Staus, Blitzer der Verkehrsbehinderungen habt, mehr damit, meldet's alles. Antenne Koblenz Hotline 0261 98 8 20 99 per Anruf oder WhatsApp direkt live zu mir ins Studio.
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1: Mittwochnachmittag, also Bergfest schon wieder für diese Woche. Und auch heute schauen wir nochmal auf das Thema Flut im Ahrtal. Eine Woche ist es schon wieder her, der Gedenktag zu 5 Jahren Ahrtalflut. Und wir haben uns getroffen mit dem Bürgermeister der Stadt Sinzig, mit Andreas Geron. Auch damals waren dort 13 Menschen gestorben. Wie es da aktuell so aussieht, das erklären wir gleich. Und los geht's mit Rico Reiermann und Someone with a Heart of Gold. Und ich bin Max Dehmann. Schönen Mittwoch. Hallo.
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1: Antenne Koblenz, der Supermix. An diesem Mittwoch schauen wir immer noch zurück auf die Flut im Ahrtal. 5 Jahre danach. Ich habe mich getroffen mit dem Bürgermeister der Stadt Sinzig, mit Andreas Geron. In Sinzig waren damals bei der Flut auch 13 Menschen Opfer der Flut geworden. Und mit Andreas Geron habe ich ein bisschen über den aktuellen Stand gesprochen.
2: Wenn wir ein bisschen in die Zukunft schauen wollen. Sie haben uns schon ein bisschen erklärt, was alles noch gemacht werden muss. Haben Sie Wünsche an die Zukunft, wo Sie sagen, wenn wir, sagen wir, wir würden uns zum 10. Jahrestag wieder treffen. Natürlich machen wir das gerne auch vorher schon. Wie müsste Sinzig dann aussehen, alles drumherum, dass Sie sagen, wir haben jetzt in Anführungszeichen das Beste aus der Situation gemacht?
3: Im Idealfall ist der Wiederaufbau weitgehend abgeschlossen, sind die Brücken errichtet, ist das Thermalfreibad gebaut, haben wir resiliente Schulen und Sporthallen und die A ist darauf vorbereitet, genauer gesagt das A-Bett ist darauf vorbereitet, dass auch erhebliche Wassermengen, nämlich die Wassermenge, die für ein 100-jähriges Hochwasser prognostiziert ist, dass diese Wassermenge durch unseren Ort läuft. Und dann wäre meine Hoffnung, dass es in 5 Jahren einen Gewässerzweckverband gibt, mit welchen Kommunen auch immer. Aber wir müssen einfach anfangen und dieser Zweckverband auch arbeitet und an dem ersten Becken plant. Dass das keine Schnellschüsse sind, dass das eine Aufgabe ist für vielleicht für 2 Generationen. Das wissen wir alle. Viele Regenrückhaltebecken brauchen Jahrzehnte, aber wir sind es den Menschen und auch den künftigen Generationen schuldig, dass wir diese Flutkatastrophe zum Anlass nehmen, uns so aufzustellen, dass solche Ereignisse nicht wieder vorkommen. Und dazu zählt ganz entscheidend der Gewässerzweckverband.
1: Und auch nachher sprechen wir ein bisschen weiter, das Ganze dann so gegen 10 nach 4. Hier geht's jetzt erstmal weiter mit One Republic und Need Your Love. Oh.

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1: In Mendig, da haben wir aktuell 19 Grad gemessen. 19 Grad sind es auch im Unterbauer. Und in Koblenz auf der Kartause sind es 20 Grad. Wolkig, aber überwiegend trocken. So geht es durch den Nachmittag. Richtung Abend versucht die Sonne mal so ein bisschen rauszugucken. In der Nacht sinken die Tiefstwerte auf 13 Grad. Morgen starten wir dann erst wolkig rein. Nachmittags wieder ein bisschen freundlicher. Das Ganze bei bis zu 24 Grad.
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2: Mit Lenz Göbels, guten Tag. In Hörgranshausen hat am Sonntagnachmittag ein Carport mit angrenzendem Schuppen gebrannt. Das Feuer brach gegen 15.46 Uhr in der Westerwaldstraße aus. Feuerwehr, Rettungsdienst und Polizei waren vor Ort im Einsatz. Die Feuerwehr konnte verhindern, dass die Flammen auf umliegende Gebäude übergriffen. Der Besitzer des Carports wurde beim Versuch, mehrere Fahrzeuge in Sicherheit zu bringen, leicht verletzt. Er wurde vorsorglich in ein Krankenhaus gebracht. Der entstandene Schaden wird ersten Schätzungen zufolge auf einen hohen fünfstelligen Betrag geschätzt. Die Ursache für den Brand in Hörgranshausen ist noch unklar und wird weiter untersucht. Die Carmen-Sieler-Realschule Plus in Neuwied-Niederbieber soll ein neues Dach bekommen. Die Sanierung wird mit Mitteln aus dem Klimaschutzprogramm des Landes Rheinland-Pfalz unterstützt. Das Flachdach der Schule aus den 60er Jahren ist veraltet und weist seit Jahren Schäden auf. Durch die Arbeiten soll das Gebäude besser vor Wetter geschützt und gleichzeitig energieeffizienter werden. Im ersten Bauabschnitt wird rund ein Drittel der Dachfläche erneuert. Die Kosten liegen nach aktueller Planung bei etwa 1,4 Millionen Euro. Zusätzlich ist eine Photovoltaikanlage geplant, die später auf dem Dach der Mensa installiert werden soll. Der Landkreis Neuwied setzt mit der Maßnahme auf mehr Klimaschutz an den eigenen Gebäuden. In Koblenz läuft der Endsport für ein Bürgerbegehen zum Schutz der Stadtbäume. Die Initiative Bürgerbegehen Koblenzer Baumschutzsatzung möchte die frühere Regelung wieder einführen. Bisher wurden nach Angaben der Organisatoren knapp 3000 Unterschriften gesammelt. Bis Ende Juli werden noch rund 2000 weitere Unterschriften benötigt. Die Listen müssen bis zum 25. Juli gesammelt und anschließend bei der Stadt eingereicht werden. Die Initiative betont, dass große Bäume Schatten spenden und die Stadt bei Hitze kühlen können. Hintergrund der Unterschriftensammlung ist die Entscheidung des Koblenzer Stadtrats, die Baumschutzsatzung im März abzuschaffen. Ob die Regelung wieder eingeführt wird, hängt nun vom Erfolg des Bürgerbegehrens ab. Am Samstag macht die Vortour der Hoffnung in Mendig Station. Während des Aufenthalts in Mendig wird ein Bühnenprogramm ab 14 Uhr geboten. Außerdem findet eine Tombola statt, deren Hauptpreis ein Tandem-Fallsprung ist. Ein besonderes Highlight ist ein Fallschirmsprung des ehemaligen REC-Weltmeisters Eberhard Ginger und des früheren Weltmeisters Klaus Renz. Stadtbürgermeister Achim Grün betont die Bedeutung des Engagements der Stadt und der Verbandsgemeinde für die Benefizaktion.
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1: Um 15 Uhr und gleich 34 mit dem Blick raus zu euch auf die Straßen. Und ich habe aktuell keine Staus, keine Verkehrsbehinderungen und wünsche überall eine gute und sichere Fahrt.
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1: Ein Caddy blitzt in Koblenz auf der Kartause am Löwentor bergab 30 hier erlaubt. Und wenn ihr Staus, Blitzer oder Verkehrsbehinderungen habt, immer her damit, meldet's alles. Antenne Koblenz Hotline 0261 98 820 99 per Anruf oder WhatsApp direkt live zu mir ins Studio.
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1: Antenne Koblenz, hier der Supermix. Wir sind hier im Tierheim Main und sprechen heute mit
2: Christiane Hartkopf.
1: Welches Tier haben wir denn hier vor uns?
2: Wir sind jetzt gerade im Zimmer von der Susi. Susi ist eine kleine, zarte, fast ganz schwarze Schönheit. Sie hat einen kleinen weißen Brustfleck, ungefähr 1,5 Jahre alt. Sie kam im Herbst 24 als Fundtier zu uns, als ganz, ganz kleines Katzenkind mit gelähmten Hinterbeinen. Es wurde dann ein Trauma in der Wirbelsäule festgestellt. Ein Stück weit ist es ausgeheilt, aber nicht ganz. Das heißt, sie wird immer Schwierigkeiten beim Springen und Laufen haben. Ich meine, sie läuft, sie klettert. Was dieses Trauma außerdem noch nach sich gezogen hat, und das wird vermutlich auch so bleiben. Sie wird ihr Leben lang auf Medikamente angewiesen sein, die die Blase unterstützen. Das heißt, ihr muss 4 bis 5 Mal täglich die Blase ausmassiert werden. Klingt total gewaltig. Allerdings ist das mittlerweile sowohl für uns als auch für Susi einfach eine Routine, die innerhalb von 2 Minuten erledigt ist. Und wenn man das ein paar Mal gemacht hat, dann ist es auch wirklich nicht schwierig. Und da werden wir mögliche Interessenten auch wirklich, wirklich gut begleiten, weil uns das natürlich allen am Herzen liegt, dass man gut mit dieser Aufgabe klarkommt. Sie braucht nicht so unbedingt andere Katzen zum Glücklichsein. Sie braucht Menschen mit Zeit, die halt wirklich verlässlich dieses mehrmals täglich anfallende Blase ausmassieren leisten können. Aber sie ist sehr verschmust und verspielt und freut sich sicher über ein ganz, ganz tolles Zuhause.
1: Wenn sich die Hörer jetzt denken, das hier interessiert mich, wie können sie sich melden?
2: Sie können sich auf jeden Fall gerne telefonisch bei uns melden unter 02651 77438 oder auch per Mail an info@tierheim-mayen.de.
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1: 21 Grad sind es in Mülheim-Kärlich, 21 Grad sind es auch in Münster-Maifeld und in Koblenz-Kesselheim, da sind es auch 21 Grad. Wolkig, aber überwiegend trocken, so geht es durch den Nachmittag. Am Abend guckt die Sonne noch mal so ein klein bisschen raus, bevor sie dann untergeht. In der Nacht dann auch überwiegend wolkig, Tiefstwerte bei 13 Grad, das Ganze auch trocken. Morgen zunächst wolkig, dann sonniger bei 24 Grad. Freitag und Samstag dann wieder wärmer bei 27 und 31 Grad.
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2: Ich bin Dirk Zeitler. Viel Zeit haben CDU und CSU nicht verstreichen lassen. Nur wenige Tage nach dem Rücktritt von Jens Spahn ist klar, wer den mächtigen Posten des Unionsfraktionschefs im Bundestag übernehmen soll. Der bisherige Kanzleramtschef Thorsten Frey soll Nachfolger werden.
3: Frey soll bei einer Sondersitzung der Unionsfraktion in der kommenden Woche offiziell gewählt werden. Wer ihm im Kanzleramt nachfolgt und ob es weitere Änderungen im Kabinett gibt, ist noch offen. Spahn war nach parteiinternem Druck zurückgetreten. Auslöser war die Kritik daran, dass er und sein Mann mithilfe einer Leihmutter in den USA Eltern geworden sind. Leihmutterschaft ist in Deutschland verboten und die Union spricht sich klar gegen eine Legalisierung aus. Spahn selbst hatte das in der Vergangenheit auch immer wieder getan. David Riemer, Nachrichtenredaktion.
2: Im Kampf gegen sexuellen Kindesmissbrauch sollen Messenger-Dienste in der EU bald wieder in privaten Chats nach Hinweisen suchen dürfen. In der Debatte um die sogenannte Chat-Kontrolle einigten sich Vertreter der Mitgliedsländer auf eine befristete Ausnahme von europäischen Datenschutzregeln, wie mehrere Diplomaten bestätigten. Davor hatte bereits das EU-Parlament für das Vorhaben gestimmt. Die Abgeordneten hatten Einschränkungen bei verschlüsselten Nachrichten gefordert, denen die EU-Länder nun zustimmen wollen. Nach einer Serie schwerer Unfälle macht Griechenland ernst. Das Parlament billigte ein neues Gesetz zu E-Scootern mit dem Ziel, das Chaos auf den Straßen und Gehwegen zu beenden. Die wichtigste Neuerung: Jugendliche unter 17 Jahren dürfen E-Scooter im Straßenverkehr nicht mehr benutzen.
4: Wer gegen die neuen Regeln verstößt, riskiert saftige Strafen. 1.000 Euro für Verleiher, die Jugendlichen einen Elektroroller geben. Auf Straßen mit Tempo 50 oder mehr sind E-Scooter künftig tabu. Wer dort fährt, zahlt 350 Euro. Außerdem gilt jetzt eine Versicherungspflicht. Und auch Helmmuffel und Handysünder bittet der Staat künftig kräftig zur Kasse. Die Polizei kontrolliert bereits in vielen Regionen intensiv. Aus Athen, Takis Zafos.
2: Auf der italienischen Mittelmeerinsel Sizilien ist ein deutscher Urlauber beim Klettern in einer Felswand tödlich verunglückt. Der 52 Jahre alte Mann verlor das Gleichgewicht und stürzte 50 Meter in die Tiefe, wie die Bergrettung mitteilte. Den Rettungskräften zufolge hatte sich der Mann zuvor verirrt.
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5: Mit Lenz Göbels, guten Tag. Die Hochschule Koblenz entwickelt ihren Campus weiter und schafft neue Räume zum Lernen und Treffen. Auf dem Gelände entstehen neue Aufenthaltsbereiche, mehr Grünflächen und moderne Arbeitsplätze. Ein ehemaliger Pavillon von der Festung Ehrenbreitstein wird künftig als Treffpunkt auf dem Campus genutzt. Studierende entwickeln dafür neue Ideen zur Gestaltung und Nutzung des Gebäudes. Zusätzlich wurden neue Sitzmöglichkeiten und Bäume für mehr Schatten aufgestellt. Auch die nachhaltige Infrastruktur wird ausgebaut, unter anderem mit neuen Ladestationen für Elektroautos. Die Hochschule Koblenz möchte damit den Campus als modernen Bildungs- und Arbeitsort weiter stärken. Außerdem in den Regionalnachrichten um halb. In Koblenz auf der Pfaffendorfer Höhe wird ab morgen die Wendelinusstraße vollgesperrt und am Wochenende ist in Neuwied wieder der französische Markt.
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1: Um 16.02 Uhr mit dem Blick raus zu euch auf die Straßen. Eine Meldung habe ich von der 48 Koblenz Richtung Dermbach. Zwischen Koblenz Nord und Bendorf-Neuwied hier aktuell 1 Kilometer stockender Verkehr.
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1: Blitzer habe ich aktuell keine. Wenn ihr was habt, Staus, Blitzer, Verkehrsbehinderungen, immer her damit, meldet's alles. Antenne Koblenz Hotline 0261 98 820 99 per Anruf oder WhatsApp direkt live zu mir ins Studio.
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1: Mittwochnachmittag. Heute schauen wir auch nochmal auf das Thema Flut im Ahrtal. In der letzten Woche gab es den 5. Jahrestag. Wir waren deswegen in Sinzig, haben uns mit dem Bürgermeister getroffen, mit Andreas Geron. Dort waren auch 13 Menschen ums Leben gekommen. Und wir haben uns ein bisschen was erzählen lassen, auch mit dem Blick in die Zukunft. Geht da unter anderem auch um das Thema Zweckverband Gewässerschutz. Und gleich sprechen wir weiter nach Frankie Goes to Hollywood, Liam Payne und Rita Ora und Alex Warren mit Fever Dream. Und ich bin Max Dehmann. Schönen Mittwoch. Hallo.
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1: Antenne Koblenz, der Supermix an diesem Mittwoch. Schauen wir immer noch zurück auf die Flut im Ahrtal. 5 Jahre danach. Ich habe mich getroffen mit dem Bürgermeister der Stadt Sinzig, mit Andreas Geron. In Sinzig waren damals bei der Flut auch 13 Menschen Opfer der Flut geworden. Und mit Andreas Geron habe ich ein bisschen über den aktuellen Stand gesprochen.
2: Vielleicht, wenn wir über den Gewässerzweckverband sprechen, welchen Stand gibt es denn da, welchen Status quo heute? Sind Planungen, das zu machen, oder gibt es da auch schon vielleicht ein paar konkretere Sachen? Wie sieht es da denn aus?
3: Es gibt konkrete Planungen. Der Punkt ist, dass noch nicht feststeht, welche Kommunen dann am Gewässerzweckverband teilnehmen. Die ursprüngliche Intention war, alle Kommunen aus dem Kreis Ahrweiler zusammen mit dem Landkreis gründen diesen Gewässerzweckverband, und es können dann aber auch die Kommunen aus Nordrhein-Westfalen, die auch A-Anlieger sind, dann selbstverständlich daran teilnehmen, und das gilt auch für die betroffenen Kreise. Dann gab es aber, und das habe ich nicht zu kommentieren, sondern nur festzustellen, in unterschiedlichen Kommunen ablehnende Beschlüsse, dass die Kommune nicht teilnimmt an dem Gewässerzweckverband. Und jetzt bleibt es zuerst einmal zu klären, welche Kommunen an den Start gehen und dann wirklich diejenigen sind, die initial den Gewässerzweckverband gründen. Und das ist zurzeit dann auch die Aufgabe, die in den benachbarten Kommunen ansteht, dass da eine Willensbildung erfolgt. Die Willensbildung hat die Stadt dann entsprechend so zu akzeptieren, wie sie folgt. Und mit den verbliebenen Kommunen ist die Stadt Sinzig bereit, in den Gewässerzweckverband dann einzusteigen.
1: Auch in der nächsten Stunde sprechen wir weiter. Das Ganze dann so gegen 10:50. Und hier gibt's jetzt erstmal Kanner Skinner mit Find You, Mittwochnachmittag.

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1: 20 Grad sind es in Nassau, 21 Grad in Neuwied und in Koblenz-Lei sind es auch 21 Grad. Wolkig, aber trocken geht's durch den Nachmittag und auch durch den Feierabend. Die Sonne versucht vereinzelt mal so ein bisschen rauszuschauen. In der Nacht auch da ein paar Wolken dabei, aber trocken. Tiefstwerte liegen bei 13 Grad. Morgen zunächst wolkig, dann sonniger. Das Ganze bei 24 Grad.
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2: Mit Lenz Göbels, guten Tag. Die Hochschule Koblenz entwickelt ihren Campus weiter und schafft neue Räume zum Lernen und Treffen. Auf dem Gelände entstehen neue Aufenthaltsbereiche, mehr Grünflächen und moderne Arbeitsplätze. Ein ehemaliger Pavillon von der Festung Ehrenbreitstein wird künftig als Treffpunkt auf dem Campus genutzt. Studierende entwickeln dafür neue Ideen zur Gestaltung und Nutzung des Gebäudes. Zusätzlich wurden neue Sitzmöglichkeiten und Bäume für mehr Schatten aufgestellt. Auch die nachhaltige Infrastruktur wird ausgebaut, unter anderem mit neuen Ladestationen für Elektroautos. Die Hochschule Koblenz möchte damit den Campus als modernen Bildungs- und Arbeitsort weiter stärken. Im Inneren der Gebäude entstehen weitere Lern- und Arbeitsbereiche für Studierende und Beschäftigte. In Koblenz wird die Wendelinusstraße auf der Pfaffendorfer Höhe ab morgen vorübergehend vollgesperrt. Grund ist ein Einbruch in der Fahrbahn auf Höhe der Hausnummer 9a. Die beschädigte Stelle wurde zunächst gesichert, muss jetzt aber vollständig repariert werden. Deshalb bleibt die Straße ab morgen bis zum 31. Juli vollgesperrt. Während der Bauarbeiten wird die Einbahnstraßenregelung in diesem Bereich aufgehoben. So können Anwohner ihre Häuser weiterhin erreichen. Verkehrsteilnehmer müssen in dieser Zeit mit Einschränkungen rechnen. Am 25. und 26. Juli verwandelt sich der Neuwieder Marktplatz wieder in einen Treffpunkt für französisches Lebensgefühl, Kulinarik und Kunst. Worauf sich Besucher freuen dürfen, erklärt Jennifer Ackermann vom Stadtmarketing Neuwied.
3: Viele verschiedene Aussteller, die französische Spezialitäten anbieten, die tatsächlich auch direkt aus Frankreich kommen. Unter anderem ist dann dabei Croissants oder Öle aus Frankreich. Wir haben einen Stand, der hat sogar französisches Bier, französischen Likör und so weiter. Wir haben ein bisschen so Rahmenprogramm noch um den Markt drumherum.
2: So Jennifer Ackermann zum Programm des französischen Marktes. Dieser ist am Samstag von 10 bis 18 Uhr und am Sonntag von 11 bis 18 Uhr geöffnet. In Koblenz hat das 72. GAU Kinder- und Jugendturnfest mit rund 400 Kindern und Jugendlichen stattgefunden. Trotz mehrerer kurzfristiger Probleme konnte die Veranstaltung mit Unterstützung der Stadt und vieler Helfer dennoch stattfinden. Die Teilnehmer traten in verschiedenen Turn- und Leichtathletikdisziplinen gegeneinander an. Auch Vorführungen und Staffelläufe gehörten zum Programm. Die Organisatoren zogen nach dem Turnfest eine positive Bilanz und lobten das große Engagement der Ehrenamtlichen.
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1: Um 16.33 Uhr mit dem Blick raus zu euch auf die Straßen. Auf die A48 Koblenz Richtung Dermbach zwischen Koblenz Nord und Bendorf Neuwied aktuell 2 Kilometer Stau.
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1: Blitzer habe ich aktuell keine. Wenn ihr was habt, Staus, Blitzer, Verkehrsbehinderungen, immer her damit. 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
1: Mit Lenz Göbels, hallo. Heute bietet die Gemeinde Würges eine Möglichkeit zum Blutspenden an. Im Bürgerhaus am Montchanin-Platz 1 könnt ihr von 16 bis 19.30 Uhr Blut spenden. Morgen empfängt euch das evangelische Gemeindehaus in Dierdorf in der Pfarrstraße. Dann sind von 17 bis 20 Uhr alle Spender willkommen. Am kommenden Montag stehen dann wieder mehrere Spendenorte zur Auswahl. Die Gemeinde Wolken öffnet die Goloringhalle in der Straße zur Wildwiese von 17 bis 19.30 Uhr. In Dieblich dient die Schulturnhalle in der Kirchstraße 30 bis 34 als Anlaufstelle. Dort kann von 16.30 Uhr bis 20 Uhr gespendet werden. Und auch in Montabaur Horessen könnt ihr Blut spenden. Die Turnhalle der Waldschule in der Straße an der Waldschule ist von 16 bis 20 Uhr geöffnet. Einen Tag später gibt es zwei weitere Möglichkeiten. In Urmitz könnt ihr in der Peter-Hering-Halle in der kalten Engerser Straße 5 von 16 bis 20 Uhr Blut spenden. In Ransbach-Baumbach öffnet die Stadthalle in der Rheinstraße 103 von 16.30 Uhr bis 20 Uhr ihre Türen. Am 29. Juli habt ihr dann gleich drei Spendenorte zur Auswahl. In der Koblenzer Innenstadt öffnet das Haus der Begegnungen an der Liebfrauenkirche 20 von 14 bis 19 Uhr. In Neuhäusel steht das Gemeindehaus St. Anna in der Gartenstraße von 16 bis 20 Uhr bereit. Und in Pleit könnt ihr in der Hummerichhalle am alten Kirchplatz 5 ebenfalls von 16 bis 20 Uhr Blut spenden. Und wie immer, wenn eine Blutspende dabei ist in der nächsten oder in der übernächsten Woche, die wir noch nicht erwähnt haben, dann könnt ihr uns das gerne melden. Entweder per E-Mail an redaktion@antenne-koblenz.de oder per WhatsApp direkt live ins Studio unter 0261 988 20 99. Eure Blutspendetermine in der Region.
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1: 22 Grad sind es in Ochtendung, 22 Grad sind es auch in Pleit und in Koblenz-Lütze, da sind es auch 22 Grad. Wolkig, aber trocken, paar Sonnenstrahlen noch dabei, so geht's durch den Feierabend und den Abend. Auch in der Nacht paar Wolken dabei, aber trocken, bei Tiefstwerten von 13 Grad geht's rein in den Donnerstag. Der startet wolkig, nachmittags sonniger, das Ganze bei 24 Grad. Freitag und Samstag dann wieder sonnig und heißer bei 27 und 31 Grad.
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2: Die Fraktion wird nächste Woche Mittwoch in einer Sondersitzung darüber abstimmen. Trotz gestiegener Spritpreise schließt Bundeswirtschaftsministerin Reiche weitere staatliche Entlastungen vorerst aus. Die Haushaltslage lasse das nicht zu, sagte sie im RTL-NTV-Frühstart.
3: Eine neue Spritpreisbremse oder ein Preisdeckel würden den Staat erneut Milliarden kosten, so die Ministerin zur Begründung. Die bestehende 12-Uhr-Regel und das verschärfte Kartellrecht sorgen laut Reiche bereits für mehr Transparenz für die Kunden. Weitere Maßnahmen sind deshalb im Moment nicht geplant. Auch die Versorgung mit Kraftstoffen ist gesichert. Erst wenn die Preise deutlich weiter steigen, könnte man über neue Maßnahmen sprechen, sagte Ministerin Reiche. David Riemer, Nachrichtenredaktion.
2: Union und SPD sehen die Deutsche Bahn bei der Durchsetzung des geplanten Alkoholverbots an Bahnhöfen in der Pflicht. Die innenpolitischen Sprecher beider Fraktionen forderten in der Welt, dass die Bahn die Regeln mit eigenem Sicherheitspersonal durchsetzt.
4: Die Bahn ist da im Zug, die habe das Hausrecht, sagt auch die Gewerkschaft der Polizei. Im Moment sind mehr als 4000 Sicherheitskräfte der Bahn im Einsatz. Zu wenig, um überall das Alkoholverbot durchzusetzen. Das soll für mehr Sicherheit sorgen. Auf allen Bahnsteigen und in den Bahnhofshallen soll deshalb das Trinken von Bier, Wein und Schnaps verboten werden. In der Bahnhofsgastronomie, so der Plan, darf aber weiterhin Alkohol verkauft werden. Claudia Wächter, Nachrichtenredaktion.
2: Ermittler haben die Zentrale der Deutschen Bank in Frankfurt durchsucht. Nach Angaben des Geldhauses geht es um Geschäfte der früheren Postbank aus den Jahren 2008 bis 2010. Medienberichten zufolge besteht der Verdacht der Steuerhinterziehung im Zusammenhang mit sogenannten Cum-Cum-Geschäften. Die Deutsche Bank erklärte, sie arbeite vollumfänglich mit den Ermittlungsbehörden zusammen.
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5: Mit Lenz Göbels, guten Tag. In Hörgranshausen hat am Sonntagnachmittag ein Carport mit angrenzendem Schuppen gebrannt. Das Feuer brach gegen 15.46 Uhr in der Westerwaldstraße aus. Feuerwehr, Rettungsdienst und Polizei waren vor Ort im Einsatz. Die Feuerwehr konnte verhindern, dass die Flammen auf umliegende Gebäude übergriffen. Der Besitzer des Carports wurde beim Versuch, mehrere Fahrzeuge in Sicherheit zu bringen, leicht verletzt. Er wurde vorsorglich in ein Krankenhaus gebracht. Der entstandene Schaden wird ersten Schätzungen zufolge auf einen hohen fünfstelligen Betrag geschätzt. Die Ursache für den Brand in Hörgranshausen ist noch unklar und wird weiter untersucht. Außerdem in den Regionalnachrichten um halb. Die Carmen-Silver-Realschule Plus in Neuwied-Niederbieber soll ein neues Dach bekommen und in Koblenz läuft der Endsport für ein Bürgerbegehren zum Schutz der Stadtbäume.
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1: Um 17 Uhr und gleich 3 Minuten mit dem Blick raus zu euch auf die Straßen, auf die A48 Koblenz Richtung Dermbach. Zwischen Koblenz Nord und Bendorf-Neuwied hier aktuell 2 Kilometer Stau.
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1: Blitzer habe ich aktuell keine. Wenn ihr was habt, Staus, Blitzer, Verkehrsbehinderungen, immer her damit. 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
1: Der Mittwochnachmittag heute mit Andreas Gehron, Bürgermeister der Stadt Sinzig. Wir schauen 5 Jahre nach der Flut nochmal zurück auf das, was in Sinzig passiert ist, wie es mittlerweile aussieht. Aber wir schauen vor allen Dingen auch nach vorn, wie es weitergeht. Das Ganze nach Starship, Billie Eilish und Loy mit Red Eyes. Und ich bin Max Demann. Schönen Mittwoch. Hallo.
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1: Antenne Koblenz, der Supermix an diesem Mittwoch. Schauen wir immer noch zurück auf die Flut im Ahrtal. 5 Jahre danach. Ich habe mich getroffen mit dem Bürgermeister der Stadt Sinzig, mit Andreas Geron. In Sinzig waren damals bei der Flut auch 13 Menschen Opfer der Flut geworden. Und mit Andreas Geron habe ich ein bisschen über den aktuellen Stand gesprochen.
2: Vielleicht, um das Ganze so ein bisschen rund zu machen, mit welchen Gefühlen stehen Sie denn eigentlich an der A, so 5 Jahre später, wenn Sie sich vielleicht auch anschauen, was noch gemacht werden muss, wo man natürlich auch Spuren sieht. Ich war jetzt bei der Lebenshilfe, wie ich schon sagte, am Dienstag, wo ich dachte, mir sieht es irgendwie aus wie im Neubaugebiet. Und dann dachte ich so, ja klar, hier musste ja auch fast alles wieder neu aufgebaut werden. Also es ist so eine Mischung aus toll, was schon geschafft wurde, und halt schon auch dieses schade, dass es dazu gekommen ist, dass das gemacht werden musste. Wie ist es bei Ihnen?
3: Ja, das A-Ufer hat sich verändert. Ich bin gebürtiger Sinziger, kenne die A von Anfang an, seit meiner Geburt. Und es ist eine andere A mittlerweile. Aber eine A, die man auch lieben und schätzen kann. Die Gefühlslage ist eine ganz unterschiedliche. Mal sieht man die A als Naherholungsgebiet und verbringt da seine Freizeit. Mal weiß man auch, was passiert ist. Und daran wird man immer wieder erinnert. Und das ist eine Narbe im Teil des Lebens, die immer bleibt. Und es ist die schmerzliche Erinnerung an das, was vor der Flut war, an die Lehren, die wir aus der Flut ziehen. Und dann müssen wir mit den Ereignissen leben. Und das gelingt mehr und mehr. Aber ich muss sagen, in dieser Woche war es schwer.
1: Soweit Andreas Geron. 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Hier geht's jetzt weiter mit Leonie und Callum Scott und Stay am Mittwochnachmittag.

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2: 22 Grad sind es in Polch, 21 in Ransbach-Baumbach und in Koblenz-Metternich sind es auch 22 Grad. Wolkig und trocken mit ein paar Sonnenstrahlen, so geht's durch den Abend. Auch in der Nacht ähnlich, die Tiefstwerte liegen dann bei 13 Grad. Morgen zunächst wolkig, Nachmittag sonnig, das Ganze bei 24 Grad. Freitag und Samstag dann wieder mehr Sonne bei 27 und 31 Grad.
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4: Mit Lenz Göbels, guten Tag. In Hörgranshausen hat am Sonntagnachmittag ein Carport mit angrenzendem Schuppen gebrannt. Das Feuer brach gegen 15.46 Uhr in der Westerwaldstraße aus. Feuerwehr, Rettungsdienst und Polizei waren vor Ort im Einsatz. Die Feuerwehr konnte verhindern, dass die Flammen auf umliegende Gebäude übergriffen. Der Besitzer des Carports wurde beim Versuch, mehrere Fahrzeuge in Sicherheit zu bringen, leicht verletzt. Er wurde vorsorglich in ein Krankenhaus gebracht. Der entstandene Schaden wird ersten Schätzungen zufolge auf einen hohen fünfstelligen Betrag geschätzt. Die Ursache für den Brand in Hörgranshausen ist noch unklar und wird weiter untersucht. Die Carmen-Sieler-Realschule Plus in Neuwied-Niederbieber soll ein neues Dach bekommen. Die Sanierung wird mit Mitteln aus dem Klimaschutzprogramm des Landes Rheinland-Pfalz unterstützt. Das Flachdach der Schule aus den 60er Jahren ist veraltet und weist seit Jahren Schäden auf. Durch die Arbeiten soll das Gebäude besser vor Wetter geschützt und gleichzeitig energieeffizienter werden. Im ersten Bauabschnitt wird rund ein Drittel der Dachfläche erneuert. Die Kosten liegen nach aktueller Planung bei etwa 1,4 Millionen Euro. Zusätzlich ist eine Photovoltaikanlage geplant, die später auf dem Dach der Mensa installiert werden soll. Der Landkreis Neuwied setzt mit der Maßnahme auf mehr Klimaschutz an den eigenen Gebäuden. In Koblenz läuft der Endsport für ein Bürgerbegehren zum Schutz der Stadtbäume. Die Initiative Bürgerbegehren Koblenzer Baumschutzsatzung möchte die frühere Regelung wieder einführen. Bisher wurden nach Angaben der Organisatoren knapp 3000 Unterschriften gesammelt. Bis Ende Juli werden noch rund 2000 weitere Unterschriften benötigt. Die Listen müssen bis zum 25. Juli gesammelt und anschließend bei der Stadt eingereicht werden. Die Initiative betont, dass große Bäume Schatten spenden und die Stadt bei Hitze kühlen können. Hintergrund der Unterschriftensammlung ist die Entscheidung des Koblenzer Stadtrats, die Baumschutzsatzung im März abzuschaffen. Ob die Regelung wieder eingeführt wird, hängt nun vom Erfolg des Bürgerbegehrens ab. Am Samstag macht die Vortour der Hoffnung in Mendig Station. Während des Aufenthalts in Mendig wird ein Bühnenprogramm ab 14 Uhr geboten. Außerdem findet eine Tombola statt, deren Hauptpreis ein Tandem-Fallsprung ist. Ein besonderes Highlight ist ein Fallschirmsprung des ehemaligen REC-Weltmeisters Eberhard Ginger und des früheren Weltmeisters Klaus Renz. Stadtbürgermeister Achim Grün betont die Bedeutung des Engagements der Stadt und der Verbandsgemeinde für die Benefizaktion.
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2: Um 17.33 Uhr mit dem Blick raus zu euch auf die Straßen, auf die 48 Koblenz Richtung Dermbach zwischen Koblenz Nord und Bendorf-Neuwied hier 2 Kilometer Stau.
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2: Blitzer habe ich aktuell keine. Wenn ihr was habt, Staus, Blitzer, Verkehrsbehinderungen, immer her damit. 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
1: Mit Max Dehmann aus der Sportredaktion. Hallo. Die EPG Baskets Koblenz verabschieden sich von weiteren Spielern des letztjährigen Pro-A-Kaders. Sowohl DeCorian DJ Jeffries als auch Marco Babczak werden in der kommenden Saison nicht mehr für die Koblenzer auflaufen. Nach den zuletzt getätigten Neuverpflichtungen steht nun fest, dass DeCorian DJ Jeffries trotz eines Angebots nicht nach Koblenz zurückkehren wird. DJ Jeffries stieß erst kurz vor Saisonbeginn zu den EPG Baskets und fand sich schnell im Spielsystem von Headcoach Stefan Dorn zurecht. Mit seiner Athletik und Erfahrung entwickelte sich der US-Amerikaner zu einem wichtigen Leistungsträger der Mannschaft. Mehrfach wurde Jeffries zum MVP der EPG Baskets gewählt. Am Ende der Saison standen für ihn durchschnittlich 10,3 Punkte sowie 5,9 Rebounds pro Spiel zu Buche. Damit war er der beste Rebounder des Teams. Besonders in Erinnerung bleiben wird seine herausragende Leistung beim Auswärtssieg in Köln, bei dem er entscheidend zum Erfolg beitrug. Auch Marco Babczak gehört nicht mehr zum Kader der EPG Baskets. Der erfahrene Center war in der vergangenen Saison der einzige Spieler der Koblenzer, der alle 34 Hauptrundenspiele absolvierte. Als ältester Spieler des Kaders überzeugte Babczak nicht nur durch seine Erfahrung, sondern auch durch seine professionelle Einstellung. Er beendete die Saison mit durchschnittlichen 4,8 Punkten und 3,2 Rebounds pro Partie. Auch Devonte McCall wird im nächsten Jahr nicht Teil des Kaders der Baskets sein. Der US-amerikanische Small Forward mit der Trikotnummer 11 war 2025 von Phoenixhagen nach Koblenz gewechselt, um die EPG Baskets zu verstärken. In seinen 23 Spielen für Grün-Weiß erzielte McCall im Schnitt 10 Punkte bei einer Wurfquote von 46,6% aus dem Feld. Doch gerade auch in der Verteidigung war McCall ein wichtiger Faktor. So, das Neueste vom Sport.
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1: 22 Grad sind es in Rehns, 22 Grad sind es auch in Saffig und in Koblenz in der Stadtmitte, da sind es auch 22 Grad. Wolkig, aber trocken, paar Sonnenstrahlen dabei, so geht's durch den Abend, auch in der Nacht. Dann paar Wolken, aber trocken.

0: Regen. Tiefstwerte liegen bei 13 Grad. Morgen zunächst wolkig, dann sonnig bei 24 Grad. Freitag sonniger bei 27 Grad.
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2: Ich bin Dirk Zeitler. Die Vorsitzenden von CDU und CSU, Merz und Söder, haben Kanzleramtschef Frei offiziell als neuen Vorsitzenden der Unionsfraktion im Bundestag vorgeschlagen. Frei bringt nach Einschätzung der Fraktionsführung beste Voraussetzungen für das Amt mit. Interims-Fraktionschef Hoffmann wies darauf hin, dass Frei in der vergangenen Wahlperiode erster parlamentarischer Geschäftsführer der Bundestagsfraktion gewesen sei.
3: Frei soll bei einer Sondersitzung der Unionsfraktion in der kommenden Woche offiziell gewählt werden. Wer ihm im Kanzleramt nachfolgt und ob es weitere Änderungen im Kabinett gibt, ist noch offen. Spahn war nach parteiinternem Druck zurückgetreten. Auslöser war die Kritik daran, dass er und sein Mann mithilfe einer Leihmutter in den USA Eltern geworden sind. Leihmutterschaft ist in Deutschland verboten und die Union spricht sich klar gegen eine Legalisierung aus. Spahn selbst hatte das in der Vergangenheit auch immer wieder getan. David Riemer, Nachrichtenredaktion.
2: Die USA werden nach den Worten von US-Präsident Trump künftig jedes Mal eine Brücke oder ein Kraftwerk im Iran bombardieren und zerstören, wenn die Islamische Republik ein Schiff in der Straße von Hormuz beschießt. Dabei würden auch andere zivile Infrastrukturobjekte ins Visier genommen, teilte er auf seiner Plattform Truth Social mit. Bereits vergangene Woche hatten Medien über Angriffe des US-Militärs auf mehrere Brücken und einen Flughafen im Iran berichtet. Im Kampf gegen sexuellen Kindesmissbrauch dürfen Messenger-Dienste in der EU bald wieder in privaten Chats nach Hinweisen suchen. In der Debatte um die sogenannte Chat-Kontrolle einigten sich die Mitgliedsländer darauf, Datenschutzregeln befristet zu lockern.
4: Die Übergangsregelung zur Chatkontrolle soll nun erstmal bis April 2028 gelten. Sie ist aber gegenüber der bisherigen Lage etwas geändert. Ein automatisiertes Scannen von Nachrichten bei Outlook, Gmail oder Instagram beispielsweise soll noch vor dem Aussenden nicht mehr möglich sein. Aber die Netzwerke dürfen auch weiterhin beispielsweise nach jugendpornografischen Inhalten suchen. Aus Brüssel, Dieter Hiebel.
2: Union und SPD sehen die Deutsche Bahn bei der Durchsetzung des geplanten Alkoholverbots an Bahnhöfen in der Pflicht. Die innenpolitischen Sprecher beider Fraktionen forderten in der Welt, dass die Bahn die Regeln mit eigenem Sicherheitspersonal durchsetzt. Nach den Plänen der Bahn soll Alkohol auf Bahnsteigen und in Bahnhöfen außerhalb der Gastronomie bis Mitte Oktober bundesweit verboten werden.
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5: Mit Lenz Göbels, guten Abend. Die Hochschule Koblenz entwickelt ihren Campus weiter und schafft neue Räume zum Lernen und Treffen. Auf dem Gelände entstehen neue Aufenthaltsbereiche, mehr Grünflächen und moderne Arbeitsplätze. Ein ehemaliger Pavillon von der Festung Ehrenbreitstein wird künftig als Treffpunkt auf dem Campus genutzt. Studierende entwickeln dafür neue Ideen zur Gestaltung und Nutzung des Gebäudes. Zusätzlich wurden neue Sitzmöglichkeiten und Bäume für mehr Schatten aufgestellt. Auch die nachhaltige Infrastruktur wird ausgebaut, unter anderem mit neuen Ladestationen für Elektroautos. Die Hochschule Koblenz möchte damit den Campus als modernen Bildungs- und Arbeitsort weiter stärken. Im Inneren der Gebäude entstehen weitere Lern- und Arbeitsbereiche für Studierende und Beschäftigte. In Koblenz wird die Wendelinusstraße auf der Pfaffendorfer Höhe ab morgen vorübergehend vollgesperrt. Grund ist ein Einbruch in der Fahrbahn auf Höhe der Hausnummer 9a. Die beschädigte Stelle wurde zunächst gesichert, muss jetzt aber vollständig repariert werden. Deshalb bleibt die Straße ab morgen bis zum 31. Juli vollgesperrt. Während der Bauarbeiten wird die Einbahnstraßenregelung in diesem Bereich aufgehoben. So können Anwohner ihre Häuser weiterhin erreichen. Verkehrsteilnehmer müssen in dieser Zeit mit Einschränkungen rechnen.
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0: Um 18.03 Uhr mit dem Blick raus zu euch auf die Straßen, auf die B9 Koblenz Richtung Bonn. Zwischen Kettich und Neuwied, da steht ein defektes Fahrzeug auf der linken Spur. Da bitte vorsichtig fahren, dauert da auch ein bisschen länger.
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0: Blitzer habe ich aktuell keine. Wenn ihr was habt, Staus, Blitzer, Verkehrsbehinderungen, immer her damit. Meldet alles. 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
0: Der Mittwochabend, gleich gibt's den Polizeireport. Alles, was wichtig ist aus den Polizeirevieren der Region mit meinem Nachrichtenkollegen Lenz Göbitz. Vorher gibt's den Antenne Koblenz Supermix. Die Simple Minds sind mit dabei. Maroon 5 und Cardi B und Kaigo und Khalid mit Save My Love. Und ich bin Max Demann. Schönen Mittwoch.
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1: Mit Lenz Göbels, guten Tag. Auf der L306 zwischen Bendorf-Sein und Bendorf-Stromberg hat es am Samstagabend einen Verkehrsunfall gegeben. Dabei wurden zwei Menschen leicht verletzt. Nach Angaben der Polizei kam ihnen gegen 21.10 Uhr ein unbekanntes Auto entgegen, das auf der Mitte der Fahrbahn unterwegs war. Um einen Zusammenstoß zu vermeiden, wich der Fahrer des anderen Wagens aus und kam von der Straße ab. Das Auto prallte anschließend gegen einen Baumstumpf. Die beiden Verletzten wurden vom Rettungsdienst in ein Krankenhaus gebracht. Der Unfallverursacher fuhr weiter, ohne sich um den Schaden oder die Verletzte zu kümmern. Die Polizei in Bendorf sucht nun nach Zeugen, die den Unfall beobachtet haben oder Hinweise zum flüchtigen Fahrzeug geben können. In Lahnstein ist in der Nacht zum Sonntag ein Auto gestohlen worden. Der Wagen stand in der Straße im unteren Lagweg vor einem Wohnhaus. Der Besitzer hatte das Fahrzeug am Vorabend gegen 23.30 Uhr dort abgestellt. Am Sonntagvormittag gegen 11 Uhr bemerkte er, dass der Wagen nicht mehr da war. Die Polizei sucht nun nach Zeugen, die in der Nacht etwas Verdächtiges beobachtet haben. Besonders wichtig sind Hinweise aus der Zeit zwischen 0.20 Uhr und 0.30 Uhr. Wer in diesem Zeitraum einen Alarm gehört hat oder andere auffällige Beobachtungen gemacht hat, soll sich bei der Polizei in Lahnstein melden. Nach mehreren Flächen- und Vegetationsbränden im Bereich Mendig hat die Polizei einen Tatverdächtigen festgenommen. Wie die Kriminalinspektion Main mitteilt, wurde am 16. Juli eine Person aus Mendig vorläufig festgenommen. Der Verdacht besteht, dass die Brände vorsätzlich gelegt wurden. Ein Ermittlungsrichter des Amtsgericht Koblenz ordnete Untersuchungshaft an. Die weiteren Ermittlungen der Polizei laufen an. In Bendorf-Mühlhofen hat es in der Nacht zu Mittwoch zwei Mülltonnenbrände gegeben. Der erste Brand wurde gegen 1 Uhr in der Falkenstraße gemeldet. Rund 2,5 Stunden später brannte eine weitere Mülltonne in der Straße am Röttchenshammer. Beide Brandorte liegen nur wenige hundert Meter voneinander entfernt. Die Polizei geht deshalb von vorsätzlicher Brandstiftung aus. Verletzt wurde nach bisherigen Erkenntnissen niemand. Die Polizei Bendorf bittet Zeugen, die in der Nacht verdächtige Beobachtungen gemacht haben, sich zu melden.
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1: In Urbade haben wir aktuell 22 Grad gemessen. In Urmitz sind es auch 22 Grad und in Koblenz-Mosel-Weiß, da haben wir auch 22 Grad. Überwiegend wolkig, aber trocken. Mit ein paar Sonnenstrahlen geht es durch den Abend. Auch in der Nacht bleibt es dann mit ein paar Wolken, aber trocken. Tiefstwerte liegen bei 13 Grad. Morgen wolkig, nachmittags sonnig. Das Ganze dann bei 24 Grad. Freitag und Samstag wieder mehr Sonne und auch wieder wärmer bei 27 und 31 Grad.
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1: Um 6:30 mit dem Blick raus zu euch auf die Straßen. Und ich habe aktuell keine Staus, keine Verkehrsbehinderungen und wünsche überall eine gute und sichere Fahrt.
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1: Blitzer habe ich auch keine. Wenn ihr was habt, Staus, Blitzer, Verkehrsbehinderungen, immer her damit, meldet's alles. 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
1: Schönen Feierabend und lass es dir mal heute so richtig gut gehen am Tag der Hängematte. Ja, also quasi der Tag von unserem Spielechef, bei dem ist er wirklich immer Tag der Hängematte, wenn ich da mal ein bisschen aus dem Nähkästchen plaudern darf. Naja, worauf wollte ich hinaus? 100 Euro kannst du gewinnen. Schön, dass du mit dabei bist. 100 Euro, oh, kriege ich ganz böse Blicke von meinem Kollegen. 100 Euro gewinnst du, wenn du weißt, was das hier für eine Fernsehsendung ist. Ja, wir suchen einen TV-Klassiker für 100 Euro. Was ist das? Ja, und wer das weiß, gewinnt die 100 Euro jetzt unter der 0137 90 30 200. 0137 90 30 200 für 50 Cent aus allen deutschen Netzen. Und vorher noch ein paar Regeln. Mitmachen bitte ab 18. An Minderjährige werden keine Gewinne ausgezahlt. Jeder Anruf kostet 50 Cent aus allen deutschen Netzen. Bitte darauf achten, dass nicht jeder Anruf, der Kosten produziert, auch automatisch ins Studio gelangt. Gewinnchancen im Leitungsspiel 1 zu 200.000. Parallel dazu kann die Redaktion jederzeit ausgewählte Anrufer per Zufallsprinzip direkt ins Studio durchstellen. Die Teilnahmebedingungen sind auf cashquiz.de zu finden. Dort sind dann später auch alle Lösungen und Gewinner notiert. Und ein Spiel dauert maximal bis Sendungsende. Oh, wie praktisch. Am Mittwoch Feierabend kannst du dir 100 Euro mitnehmen, live in dieser Show, wenn du weißt, was das hier ist. 100 Euro gehören dir. 0137 90 30 200. Runde ist gestartet. 0137 90 30 200. 50 Cent aus allen deutschen Netzen. Mit Leitung 3 bist du live bei uns. Und aus seiner Hängematte geschafft hat es auch mein Kollege Carsten. Ich grüße dich.
2: Ja, hallöchen. Nach diesem Spielechef-Hängematten-Witz, da musst du nachher wieder so Wiedergutmachungs-Emojis rüberschicken. So Herzchen-Emojis und sowas.
1: Das mache ich. Da bin ich Experte drin auf jeden Fall. Und ich bin auch Experte im Geben von Tipps. Ich möchte nämlich sagen, mach das mal nicht so wie der Steve, der meinte in einer anderen Sendung schon mal das.
3: Was ist denn das?
4: Hier, die Kinder, die Sendung mit der Maus.
3: Was? Die Sendung mit der Maus?
1: Mhm. Mhm, das ist was? Nicht richtig, nein. Nee, ist nicht die Sendung mit der Maus, ne?
3: Starten wir
1: doch mal durch, oder?
2: Ja, komm, Schwamm drüber, schnell nochmal reingestartet, 100 Euro heute
1: bitte
2: aufs Konto.
1: 0137 90 30 200, 0137 90 30 200, 50 Cent aus allen deutschen Netzen. Was ist denn das hier bitte? Ist doch nicht die Sendung mit der Maus. Mit Leitung 3 bist du live bei uns. Die 100 Euro, wann hat man die dann auf dem Konto?
2: Ja, das geht ganz schnell. Heute Abend per Echtzeitüberweisung.
1: Macht der Spielechef von seiner Hängematte aus dann
2: aber
1: ganz entspannt, ne? Durchgestellt. Live mit dem Chance-Button. Hallo?
5: Ja, hi, hier ist der Sven. Grüß euch.
1: Sven?
5: Also jetzt bin ich jetzt ein bisschen enttäuscht von euch. Das hätte ich heute Morgen um 9 machen sollen. Dann hätten mit der Hängematte hätte ich nicht im Garten Unkraut zupfen müssen. Ne?
1: Ach so.
5: Meiner Frau sagen müssen, heute ist Tag der Hängematte.
1: Ja, das, du, aber ja, kann man ja noch nachholen. Ist ja jetzt nicht so schlimm. Sven, was hast du denn überhaupt raus?
5: Ach so, ja. Wo waren wir stehen geblieben?
1: Ja.
5: Löwenzahn.
1: Richtig.
2: Ja, schön.
1: 100 Euro für dich, Sven, mit TS. Oh, du hast gewonnen. Herzlichen Glückwunsch. Bleib bitte am Telefon. Ganz viel Freude mit dem Geld. Ja, und dann machen wir direkt weiter. Ich meine, man kann auch nicht genug Tag der Hängematte haben. Ne? Nächste Fernsehsendung suchen wir hier. Was ist denn das hier bitte? Oh, okay. Bin ein bisschen überrascht. Sehr kurzer Ausschnitt. Also, wir suchen auch hier eine Fernsehsendung. Was ist denn das? Okay. Das ist es, ne? Also, wenn du weißt, was das ist, dann schnapp dir gerne 100 Euro. Ich starte mal die Runde. 0137 90 30 200. 0137 90 30 200. 50 Cent aus allen deutschen Netzen. Mit Leitung 3 bist du wieder live bei uns in der Show. Und sag mal, Carsten, das ist...
2: Ja.
1: Das ist es.
2: Das scheint es zu sein. Also da hat unser Spielechef, da ist ihm in der Hängematte die Schere ausgerutscht.
1: Ja.
2: Etwas früh, glaube ich.
1: Also wie so oft. 0137 90
2: er liebt halt kurze Dinge.
1: 30 200, das hast du gesagt. 0137 90 30 200. Oh, recht hat. 50 Cent aus allen deutschen Netzen. Komm gerne zu uns, nur bitte mach's auch nicht wie Alexander, der meinte in der vorherigen Sendung schon mal das. Was ist denn deine Lösung, bitte?
6: Meine Lösung ist der rosa-rote Panther.
1: Paulchen Panther, ist deine Lösung? Ich muss dir sagen, hör lieber nochmal hin. Das ist nämlich nicht richtig, das stimmt nicht. Es ist nicht der rosa-rote Panther. Tut mir leid. Nochmal hinhören, bitte.
2: Unbedingt. Ja, ist auch schon ein bisschen älter, glaube ich.
1: Ja.
2: Wir verdoppeln 200 Euro.
1: So, nochmal an alle, die gerade zuhören an diesem Feierabend. Was ist das? Das hier ist nicht rosa-roter Panther. Auf jeden Fall gewinnst du jetzt 200 Euro unter der 0137 90 30 200. Und das wird wieder richtig schnell gehen. 0137 90 30 200. 50 Cent aus allen deutschen Netzen. Was ist das hier für eine Fernsehsendung? Bitte auch nicht wie Astrid machen. Die meint in einer anderen Sendung schon mal das.
2: Was hast du raus, bitte?
7: Bugs Bunny.
0: Oh Mann, Astrid, ich hätte es dir so gegönnt. Das ist leider auch nicht richtig.
7: Nein! Weder Bugs Bunny noch rosa-roter Panther. Hört euch das Ding bitte an, auch wenn ich alle verstehen kann, die sagen, boah, ich verzweifle da. Also ist ja, was ist es?
2: Es ist wirklich, nee, das war's leider bisher nicht. Wir brauchen die richtige Antwort. Ja. Und dann gibt es auch Geld, und zwar 300 Euro für die richtige Antwort.
1: Live das Cash-Quiz für 300 Euro Garantiegewinn. Jetzt unter der 0137 90 30 200. Wir suchen eine Fernsehsendung. Was ist es? 0137 90 30 200. 50 Cent aus allen deutschen Netzen. Also Alexander meinte rosa-roter Panther. Das hier ist nicht rosa-roter Panther. Und Astrid meinte Bugs Bunny. Ist es leider auch nicht. Boah, ist jetzt jemand da?
2: Es ist noch keiner in der 3. Folgende Idee. Ich hau jetzt mal richtig raus hier. Ich mache jetzt 500 Euro quasi als Extra-Motivation. Mhm. Ihr hört nochmal auf den Austritt und dann löst ihr das Ding auf, oder? Ist das ein Plan? Mega. Also bitte, 500 Euro jetzt.
7: So, und wir hören rein. Was ist das hier? Ja. So, und du wählst jetzt bitte für 500 Euro. Das Geld wird auf jeden Fall rausgehen. Die 0137 90 30 200. Wir warten mit Leitung 3. 0137 90 30 200. 50 Cent aus allen deutschen Netzen. Was ist das? So, bitte richtige Lösung. Jetzt, wir brauchen sie. Melli, die meinte in der vorherigen Sendung schon mal das.
0: Ja, sag mal die Antwort. Okay, mach mal.
8: Ja, das ist hier Speedy Gonzales, die schnellste Maus von Mexiko.
9: Ich glaube, Melli, du bist die schnellste Maus.
0: Ich glaube, du bist die schnellste Anruferin, die wir jemals hatten mit der schnellsten Antwort. Speedy Gonzales ist es aber trotzdem leider nicht, du. Es tut mir leid.
7: Nee, ganz genau. Das schmerzt gerade wirklich. Was, Carsten, was machen wir?
2: Ich würde es am liebsten abbrechen. Ich darf es natürlich nicht abbrechen. 600 Euro.
7: Was?
2: 600 Euro für die richtige Antwort.
7: Du gewinnst jetzt live in dieser Show 600 Euro, wenn du weißt, was das hier ist. 0137 90 30 200 0137 90 30 200 50 Cent aus allen deutschen Netzen. Du bist live mit Leitung 3 bei uns. Die 600 Euro, es bleibt dabei, die hat man heute Abend schon auf seinem Konto, ja?
2: Selbstverständlich. Boah, also das ist krass. Egal, welcher Betrag, der ist krass. Heute Abend auf deinem Konto.
7: Was ist das hier? Für eine Fernsehsendung. So, und wenn du das raus hast, bitte komm zu uns, so wie Sven, der meinte in der vorherigen Sendung schon mal das.
0: Was ist denn deine Lösung?
10: Ja, das ist dick und doof.
0: Dick und doof? Also gemeint ist nicht mein Redakteur, das ist deine Lösung, ja?
10: Ah,
0: das tut mir leid, das ist leider falsch. Dick und doof stimmt nicht.
7: Wie klingt auch die Melodie von Dick und Doof? Ich habe keine Ahnung, aber Freunde, wisst ihr,
2: also was auf jeden Fall nicht so, das können wir, glaube ich, schon mal festhalten. Ne?
7: Oh, lass es uns echt abbrechen, ich weiß, also...
2: Nee, wir dürfen nicht, es gibt Ärger vom Spielchef und du weißt, das ist nicht lustig. Pass auf, 750 Euro gebe ich jetzt hier rein ins Spiel und dieses Geld ist heute Abend auf deinem Konto. 750 Euro.
1: Live im Cash-Quiz zu gewinnen unter der 0137 90 30 200. Wir haben jetzt einige falsche Antworten gehört, bitte mach's besser. Unter der 0137 90 30 200. 50 Cent aus allen deutschen Netzen. Irgendwer gerade am Radio, an diesem Mittwochfeierabend, irgendwer, der weiß, was das hier ist? Fernsehsendung, was ist es? Klassiker. Hast du eine Idee? 750 Euro, die werden hier rausgehen, garantiert.
2: Du, ganz was ehrlich, du hast es gerade gesagt, hier Klassiker. Ich meine, das ist doch... Wer erinnert sich denn bitte noch daran? Das ist doch viel zu alt. Also das hat der Spielechef wieder irgendwo ausgekramt. Pass auf, deshalb mache ich jetzt Folgendes. Ich mache jetzt 1000 Euro.
7: Ist nicht dein Ernst.
2: Doch, 1000 Euro, weil das Ding A so kurz ist und B so strunzensalt. Unfassbar, wirklich. Also, 1000 Euro.
7: Wer weiß, was das ist? Ey, du gewinnst gerade 1000 Euro. Es ist immer noch keiner da. Komm bitte mit Leitung 3 jetzt zu uns unter der 0137 90 30 200. Jede Sekunde kann es klingeln. Du bist dafür verantwortlich, wenn du denn weißt, was wir suchen. 0137 90 30 200. 50 Cent aus allen deutschen Netzen. Es wird einen 1000 Euro Gewinner geben. Es wird hier einen Gewinner geben. Das Geld wird rausgehen. Aber bitte, wir brauchen jetzt keine falsche Antwort mehr, sondern nur noch die richtige Antwort zu diesem Schnipsel hier. Wie heißt dieser TV-Klassiker? Ist jetzt jemand da für 1000 Euro? Hallo?
2: Es ist noch keiner in Leitung 3. Die ist noch grün. Du, Folgendes. Ich verdopple jetzt einfach mal eure Gewinnchance. Ich gebe euch eine zweite Leitung mit rein. Das machen wir jetzt einfach mal so. Also die 3 bleibt bestehen, die 6 kommt mit dazu. Holt euch also eine von diesen beiden Leitungen, egal welche. Ihr kommt mit der 3 rein, ihr kommt jetzt aber auch noch mit der 6 rein. Wow. Doppelte Gewinnchance.
7: Hier ist live das Cash-Quiz um 18.40 Uhr. Weiß irgendwer, welche Sendung wir suchen? Dann gewinnst du jetzt 1.000 Euro. Doppelte Gewinnchance heißt, es sind jetzt 2 Studioleitungen geöffnet. Eine von diesen beiden Leitungen bitte treffen. Du kommst direkt zu uns und gewinnst das Geld unter der 0137 90 30 200. 0137 90 30 200. 50 Cent aus allen deutschen Netzen. Es ist noch keiner da. Alexander war schon da, der meinte rosaroter Panther. Astrid dachte an Bugs Bunny.
9: Auch
7: Melli
9: nicht.
7: An Speedy Gonzales. Und das ist leider alles nicht richtig. 1.000 Euro mittlerweile für die richtige Lösung. Aber das Geld liegt immer noch hier, weil noch keiner gelöst hat, korrekt?
2: Ja, das ist richtig. Du hast ja, ne, also man hört ja an diesen Antworten, da ist einfach kein Bezug offenbar da. Deshalb folgendes, ich versuch's mal für diejenigen, die es vielleicht doch noch wissen sollten, etwas leichter zu machen. Ich verdopple nochmal eure Gewinnchance. Ich gebe euch die 9 und die 10 jetzt auch noch mit rein ins Spiel.
9: Echt?
2: Heißt, ja, jetzt nicht mehr die zweifache, sondern die vierfache Gewinnchance. 4 Gewinnleitungen sind aktiv ab jetzt.
7: Kennt irgendwer noch diese Fernsehsendung? Achtung, SOS! Dann bitte die richtige Lösung jetzt nennen unter der 0137 90 30 200. Es sind jetzt sogar 4 Studioleitungen geöffnet unter der 0137 90 30 200. 50 sind aus allen deutschen Netzen. Es sind jetzt 4 Leitungen auf grün. 4 Leitungen sind bereit für 1000 Euro. 4 Leitungen stehen jetzt für dich zur Verfügung, um uns zu sagen, was das hier ist. 1.000 Euro werden rausgehen und das garantieren wir. Das Geld ist sogar noch heute an diesem 22. Juli bei dir auf deinem Bankkonto. Ist so, oder?
2: Das ist richtig. Per Echtzeitüberweisung geht das heute Abend noch raus und ist somit innerhalb von Sekunden auf dem Konto. Komm, jetzt ganz schnell. Die 12 noch mit oben drauf. Ich gebe euch jetzt die fünffache Gewinnchance, egal was der Spielechef sagt. Jetzt will ich, dass ihr hier reinkommt. Die fünffache Chance, jetzt noch mit der 12.
7: So, bitte. Du weißt, was rauskommt. Du weißt, welcher TV-Klassiker das ist. Bitte löse jetzt auf, damit wir hier wieder Musik spielen können. 0137 90 30 200. Löse bitte auf, damit du jetzt 1000 Euro gewinnst unter der 0137 90 30 200. 50 Cent aus allen deutschen Netzen. Es sind 5 Leitungen jetzt auf grün. 5 Leitungen geöffnet und ein letztes Mal die Frage, weil ich habe keine Zeit mehr. Was ist das für eine Fernsehsendung? Es ist nicht Bugs Bunny, das haben wir gehört. Speedy Gonzales, rosa-roter Panther. Carsten, ist jetzt jemand da? Bitte sag ja.
2: Nein, leider noch nicht. Jetzt sind alle Leitungen noch grün. Sobald irgendeine davon auf Rot springt, dann ist jemand da. Das heißt, das Geld ist noch da. 1000 Euro. Ich gebe euch 2 Leitungen noch dazu. Komm, die 15 und die 17 packe ich jetzt auch noch mit rein ins Spiel. Wir machen jetzt die 7-fache Gewinnchance. 7 Gewinnleitungen führen jetzt zu 1000 Euro. Los geht's!
7: Sven hat am Anfang der Sendung 100 Euro gewonnen. Jetzt geht's um 1000 Euro. 7 Leitungen sind geöffnet. Bitte löse auf unter der 0137. 90 30 200. Nur den richtigen Titel nennen und gewinnen. Ja. 0137 90 30 200. 50 Cent aus allen deutschen Netzen. Wir müssen sogar schon die letzten Sekunden dieser Sendung einläuten. Die Sendung ist gleich vorbei. Es wird garantiert einen 1000 Euro Gewinner geben. Wir werden diese Sendung nicht einfach abbrechen. Wer weiß, was das ist. Wie heißt diese Fernsehsendung? Kann sich noch irgendwer dran erinnern? Ja, letzten 120 Sekunden. Ja, ganz genau. Letzten 120 Sekunden brechen jetzt gleich an. Bitte, letzte Amtshandlung von dir,
2: Carsten. Ja, guck mal, es ist 18.44 Uhr, es ist gleich Viertel vor, du meine Güte. Ganz schnell, 3 Leitungen dazu. Direkt nebeneinander. 23, 24 und 25. Ich gebe euch jetzt die 10-fache Gewinnchance. 10 Gewinnleitungen. 10 Leitungen führen jetzt zu 1.000 Euro. Holt euch jetzt die Kohle.
7: 1.000 Euro. 1.000 Euro heute Abend noch auf deinem Konto. Versprochen. Garantiert. 1.000 Euro Gewinner gesucht. Jetzt unter der 0137 90 30 200. Wo bist du? 0137 90 30 200. 50 Cent aus allen deutschen Netzen. Information aus der Regie. Diese Sendung hier ist in 120 Sekunden zu Ende. Wir brauchen also jetzt ein Klingeln. Ein letztes Mal. Ein riesiges SOS nach draußen an ein Radio. Ist irgendwer gerade da, der uns sagen kann, was das hier für eine Fernsehsendung ist? Dann müssen die 1000 Euro jetzt rausgehen. Carsten, klingelt es?
2: Es klingelt noch nicht. Außer in meinen Ohren. Aber das ist ein anderes Problem. Ich gebe euch jetzt drei weitere Leitungen mit dazu. Die 35, die 38 und die Glücksleitung 1. Jetzt machen wir es mit der 13-fachen Gewinnchance. Die 13 bringt euch jetzt Glück. 13-fache Gewinnchance. 13 Gewinnleitungen. Die letzten 90 Sekunden gleich. Es wird garantiert klingeln.
7: 0, 1, 3, 7, 90, 30, 200. Wer es weiß, wählt bitte jetzt diese Nummer und macht sich um 1000 Euro reicher unter der 0137 90, 30, 200. 50 Cent aus allen deutschen Netzen. Ich sag's ein letztes Mal. Alexander meinte hier rosa-roter Panther. Mm-mm. Dann Astrid dachte an Bugs Bunny. Sven meinte dick und doof. Das ist leider alles nicht richtig. Gott, die letzten 60 Sekunden. Das letzte Mal für heute die Gewinnernummer. Ich hoffe sehr, wir werden jetzt gleich einen 1000-Euro-Gewinner haben unter der 0137 90 30 200. 0137 90 30 200. 50 Cent aus allen deutschen Netzen. 13 Leitungen sind geöffnet. Eine davon treffen. Du kommst direkt in die Show rein. Dann bitte nicht auflegen. Und dann gewinnt man hier die 1000 Euro netto und steuerfrei. Ich hoffe so sehr, dass wir jetzt die Lösung hier hören, weil wir brauchen die Lösung jetzt, Carsten. Sendung vorbei.
2: Die letzten 43, 42, 41, aber vorher müssen wir ja auch wirklich noch mit dem oder ihr reden. Also,
7: sag ich doch.
2: Es muss jetzt klingeln, es muss jetzt passieren. Leute, wo seid ihr?
7: 0137 90 30 200. Es geht um 1000 Euro. 0137 90 30 200. 50 Cent aus allen deutschen Netzen. Wer gewinnt 1000 Euro? Ah, durchgestellt live mit dem Chance-Button. Wer ist da? Hallo? Hallo?
11: Ja, hi, ist der Richard.
7: Richard, die Lösung bitte.
11: Tom und Jerry.
7: Oh Gott sei Dank. Richard!
2: Ja!
7: Du hast gerade 1000 Euro gewonnen. Herzlichen Glückwunsch! Richard!
11: Ja, danke.
7: Ja, Gratulation. Bleib mal bitte am Telefon und viel Freude mit dem Geld, ja?
11: Danke dir.
12: Aufregende

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1: Bestimmt ist euch im Rheinland die Bundesstraße 327 auf dem Weg nach Koblenz auf die Karte gekommen. Oder vielleicht fahrt ihr auch jeden Tag auf ihr zur Arbeit. Ein Spitzname unserer B327 ist Südtangente Koblenz. Selbst wenn euch der Name jetzt so direkt auf den ersten Blick nichts sagt, dann seid ihr bestimmt schon mal auf ihr gefahren, auf eurem Weg von Koblenz in den Hunsrück oder nach Hermeskeil. Doch viel wissen wir auch nicht über unsere B327. Tja, mit der heutigen Koblenz-Zahl des Tages, die 327, werdet ihr ein bisschen mehr über den ursprünglichen Bau und auch ziemlich interessante Fakten über unsere Bundesstraße rausfinden. Ursprünglich war die B327 als eine strategische Straßenverbindung zur deutsch-französischen Grenze in den Jahren 1938 und 1939 erbaut worden, weshalb innerhalb von 100 Tagen satte 140 Kilometer der Straße fertiggestellt wurden. Damals hieß die Straße tatsächlich noch Reichsstraße 327. Was auch auffallen könnte, ist, dass die Straße komplett ohne Bau von Brücken verlief. Anfangs war die B327 komplett durchgehend, doch im Bereich des Flughafen Hahn wurde sie durchbrochen und verlegt. Dort fährt man dann nämlich ab Kappel erst auf die B421, dann in Richtung Kirchberg auf der B50 westwärts und nähe Bahnhof Hirschfeld dann wieder auf die B327 drauf. 1993 plante man eine Ortsumgehung von Castellaun, die 4,8 Kilometer lang sein sollte und rund 23 Millionen Euro kosten sollte. Der Bund, der gab dann eine Finanzierungszusage im Dezember 2010 und der Bau begann 2011. Fertig war das Projekt im Juli 2014. Seid ihr in Koblenz auf der B327 unterwegs, dann könnt ihr aber auch ziemlich viele Sehenswürdigkeiten entdecken, zum Beispiel das Rittersturzdenkmal, den Kühlkopf oder auch ganz entspannt die Natur im Koblenzer Stadtwald. Aber beachtet, dass eventuell Stau entstehen könnte. 2021 waren an der Anschlussstelle Waldesch nämlich 7.648 Fahrzeuge unterwegs. Also wir wünschen euch auf jeden Fall allen eine gute Fahrt.
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1: In Fallendar sind es 21 Grad, 21 Grad sind es auch in Waldesch und in Koblenz-Neuendorf, da sind es auch 21 Grad. Wolkig und trocken, vereinzelt vielleicht nochmal der ein oder andere Sonnenstrahl, so geht's durch den Abend. In der Nacht dann wieder ein paar Wolken dabei, das Ganze trocken, Tiefstwerte liegen bei 13 Grad. Morgen zunächst wolkig, Nachmittag sonniger, das Ganze dann bei 24 Grad.
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2: Ich bin Dirk Zeitler. Kanzleramtschef Thorsten Frey soll Nachfolger des zurückgetretenen Jens Spahn an der Spitze der Unionsbundestagsfraktion werden. Die Vorsitzenden von CDU und CSU, Friedrich Merz und Markus Söder, schlugen ihn nun vor. Der Übergangsfraktionsvorsitzende der Union, Alexander Hoffmann, begrüßte den Vorschlag.
3: Thorsten Frey war erster parlamentarischer Geschäftsführer der CDU-CSU-Bundestagsfraktion in der letzten Legislaturperiode. Er kennt diese Fraktion, er kennt parlamentarisches Arbeiten und er kennt im Übrigen auch die Themen, die derzeit auf dem Tisch liegen, nämlich von Kabinettsseite.
2: Inzwischen wurden alle 208 Unionsabgeordnete per SMS informiert. Die werden nächste Woche Mittwoch in einer Sondersitzung entscheiden. Die Nachfolge Freies im Kanzleramt soll erst später bekannt gegeben werden. Die USA werden nach den Worten von US-Präsident Trump künftig jedes Mal eine Brücke oder ein Kraftwerk im Iran bombardieren und zerstören, wenn die Islamische Republik ein Schiff in der Straße von Hormuz beschießt. Dabei würden auch andere zivile Infrastrukturobjekte in Teheran oder in der Nähe davon ins Visier genommen werden, teilte Trump auf seiner Plattform Truth Social mit. Bereits vergangene Woche hatten Medien über Angriffe des US-Militärs auf mehrere Brücken und einen Flughafen im Iran berichtet. Im Kampf gegen sexuellen Kindesmissbrauch dürfen Messenger-Dienste in der EU bald wieder in privaten Chats nach Hinweisen suchen. In der Debatte um sogenannte Chat-Kontrolle einigten sich die Mitgliedsländer darauf, Datenschutzregeln befristet zu lockern.
4: Die Übergangsregelung zur Chat-Kontrolle soll nun erstmal bis April 2028 gelten. Sie ist aber gegenüber der bisherigen Lage etwas geändert. Ein automatisiertes Scannen von Nachrichten bei Outlook, Gmail oder Instagram beispielsweise soll noch vor dem Aussenden nicht mehr möglich sein. Aber die Netzwerke dürfen auch weiterhin beispielsweise nach jugendpornografischen Inhalten suchen. Aus Brüssel, Dieter Liebling.
2: Der Waldbrand nordöstlich von Madrid ist bereits der zweitgrößte der jüngeren Geschichte Spaniens. Die zerstörte Fläche wird von Tag zu Tag größer. Nach Behördenangaben wurden inzwischen rund 32.000 Hektar Land zerstört. Die Einsatzkräfte äußerten sich vorsichtig optimistisch, den Brand nordöstlich von Madrid in den kommenden Tagen unter Kontrolle bringen zu können.
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5: Mit Lenz Köbels, guten Abend. In Koblenz hat das 72. GAU-Kinder- und Jugendturnfest mit rund 400 Kindern und Jugendlichen stattgefunden. Trotz mehrerer kurzfristiger Probleme konnte die Veranstaltung mit Unterstützung der Stadt und vieler Helfer dennoch stattfinden. Die Teilnehmer traten in verschiedenen Turn- und Leichtathletikdisziplinen gegeneinander an. Auch Vorführungen und Staffelläufe gehörten zum Programm. Die Organisatoren zogen nach dem Turnfest eine positive Bilanz und lobten das große Engagement der Ehrenamtlichen.
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1: Um 19.03 Uhr mit dem Blick raus zu euch auf die Straßen. Und ich habe aktuell keine Staus, keine Verkehrsbehinderungen und wünsche überall eine gute und sichere Fahrt.
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1: Blitz habe ich auch keine, wenn ihr was habt. Staus, Blitzer, Verkehrsbehinderungen, immer her damit. Meldet's alles, Antenne Koblenz Hotline 0261 98 820 99 per Anruf oder WhatsApp. Direkt live zu mir ins Studio.
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1: Kurz nach 19 Uhr an diesem Mittwochabend. Gleich machen wir wieder eine Reise zurück in der Musikgeschichte. Das Ganze in unserem Tagebuch der großen Hits. Diesmal mit Joe Cocker und You Can Leave Your Head On. Vorher Nick Kershaw, Austis und Louis Tomlinson mit Imposter. Und ich bin Max Seemann und wünsche einen schönen Mittwochabend. Hallo.
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1: 22. Juli 1986. Joe Cocker ist mit You Can Leave Your Hat On neu in den Charts.

gibt Karrieren, die sind ungewöhnlich. Die kommen aus dem Nichts. Niemand hat dieses Talent kommen sehen. Aber dann gibt es auch Karrieren, die stehen eigentlich schon vor der Geburt fest. Randy Newman wird 1943 in Los Angeles geboren. Seine Familie und der Name Newman steht wie kein zweiter für Filmmusik. Drei Onkels von Randy und vier Cousins bzw. Cousinen machen Filmmusik. Sie schreiben Songs und Orchesterstücke. Man kommt am Newman-Clan nicht vorbei in Hollywood. Aber Randy will noch mehr als nur Filmmusik machen. Er mag Popmusik. Er schreibt Songs und singt sie auch gerne selber ein. 12 Alben nimmt er im Laufe seiner Karriere auf und schreibt hunderte weiterer Songs für andere Künstler. Oder andere Künstler covern Songs von ihm. You Can Leave Your Hat On zum Beispiel erschien zuerst auf Randys dritter Platte Sail Away. So richtig erfolgreich wird der Song aber erst rund 15 Jahre später als kein geringerer als Joe Cocker die Nummer entdeckt und noch einmal neu aufnimmt.

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1: 20 Grad sind es in Waltersburg, 21 in Weißenturm und auch in Koblenz-Niederberg sind es 21 Grad. Wolkig geht's durch den Abend, das Ganze aber trocken. In der Nacht ziehen die Wolken dann ein bisschen weiter. Die Tiefstwerte liegen bei 13 Grad. Morgen zunächst wolkig, dann sonniger bei 24 Grad. Freitag und Samstag wieder sonniger und wärmer bei 27 und 31 Grad.
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1: Um halb acht mit dem Blick raus zu euch auf die Straßen. Und ich habe aktuell keine Staus, keine Verkehrsbehinderungen und wünsche überall eine gute und sichere Fahrt.
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1: Blitz habe ich aktuell auch keine. Wenn ihr was habt, Staus, Blitzer, Verkehrsbehinderungen, mehr damit, meldet's alles. Antenne Koblenz Hotline 0261 988 20 99 per Anruf oder WhatsApp direkt live zu mir ins Studio.
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1: Mit Lisa Tauchen, hallo. In der Landesmusikakademie in Neuwied-Engers dreht sich Ende Juli alles um spontane Töne und kreative Ideen am Klavier. Beim Workshop Play and Repeat arbeiten rund 20 Pianisten 4 Tage lang an neuen Improvisationen. Inspiration liefern dabei unter anderem Volkslieder, Jazz, Bilder, Texte und sogar Naturereignisse. Die Ergebnisse gibt es anschließend live und kostenlos im Gartensaal von Schloss Engers zu hören. Donnerstag spielen zunächst die 4 Dozenten, am Samstag präsentieren dann die Teilnehmer ihre eigenen Stücke. Ein besonderer Konzerttipp für alle, die Musik einmal ganz spontan und überraschend erleben möchten. Rund 140 Teilnehmer der Benefizradtour werden gegen 14 Uhr an der Vulkanbrauerei erwartet. Seit 30 Jahren sammelt die Tour Spenden für krebskranke und hilfsbedürftige Kinder. Dabei sind bereits viele Millionen Euro zusammengekommen. In Mendig gibt es ein buntes Bühnenprogramm und eine Tombola mit einem ganz besonderen Hauptpreis: einem Tandem-Fallschirmsprung. Für einen spektakulären Moment sorgen außerdem die ehemaligen Weltmeister Eberhard Ginger und Klaus Renz mit einem Fallschirmsprung. Herzlich willkommen sind alle, die die Benefizaktion unterstützen und gemeinsam ein Zeichen für Solidarität setzen möchten. Am Samstag und Sonntag kommt ein Stück Frankreich nach Neuwied. Der beliebte Themenmarkt kehrt auf den Marktplatz zurück. Mehr als 30 Händler bieten französische Spezialitäten wie Käse, Backwaren und weitere Leckereien an. Dazu gibt es Kunsthandwerk, Schmuck und Accessoires sowie Kinderaktionen und Live-Musik. Geöffnet ist der Markt Samstag von 10 bis 18 Uhr und Sonntag von 11 bis 18 Uhr. Der Eintritt ist frei. Und bei allem wünschen wir euch natürlich auch wie immer viel Spaß.
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1: Ich bin Dirk Zeitler. Kanzleramtschef Thorsten Frey soll Nachfolger des zurückgetretenen Jens Spahn an der

0: spezielle Unions-Bundestagsfraktion werden. Die Vorsitzenden von CDU und CSU, Friedrich Merz und Markus Söder, schlugen ihn nun vor.
1: Frey soll von den 208 Unionsabgeordneten am kommenden Mittwoch in einer Sondersitzung gewählt werden. Die müssen dazu ihren Urlaub unterbrechen. Merz lobte Frey als wichtigen Mitgestalter der bisherigen Regierungsarbeit und der Reform. Söder unterstütze den Vorschlag. Wer Frey als Kanzleramtschef nachfolgen soll, will Merz erst später bekannt geben. Für den Posten werden mehrere Namen gehandelt. Spahn war am Wochenende nach parteiinternem Druck zurückgetreten, weil bekannt geworden war, dass er und sein Mann mithilfe einer Leihmutter in den USA Eltern geworden sind. Das ist in Deutschland verboten. David Riemer, Nachrichtenredaktion.
0: US-Präsident Trump will künftig jedes Mal eine Brücke oder ein Kraftwerk im Iran bombardieren und zerstören lassen, wenn der Iran ein Schiff in der Straße von Hormuz beschießt. Das kündigte er auf seiner Plattform Truth Social an.
2: Schon lange droht Trump mit massiven Angriffen auf Irans Infrastruktur. Neben Brücken und Kraftwerken könnten auch andere zivile Einrichtungen ins Visier geraten, droht Trump nun konkreter. Mit den Angriffen auf Brücken sollen militärische Nachschubwege blockiert werden, mit der Zerstörung von Kraftwerken die Energieversorgung. Trump droht auch mit Angriffen auf die sogenannte Pickaxe Mountain Region, in der versteckte iranische Atomanlagen vermutet werden. Nach wie vor ist aber auch die Rede davon, dass hinter den Kulissen Vermittlungsbemühungen laufen. Aus den USA, Tina Eck.
0: Die Bundesanwaltschaft hat Anklage gegen vier mutmaßliche Führungsmitglieder der verbotenen Reichsbürgergruppe Königreich Deutschland erhoben. Dem Gründer Peter Fitzek wird unter anderem die Mitgliedschaft als Redelsführer einer kriminellen Vereinigung vorgeworfen. Über die Zulassung der Anklage entscheidet nun das Oberlandesgericht Düsseldorf. Das Königreich Deutschland war im Mai 2025 verboten worden. Der Deutsche Fußballbund steht 3,5 Wochen nach dem WM-Flop der Nationalmannschaft vor dem Start in die Zukunft mit dem neuen Bundestrainer Jürgen Klopp. Nach dpa-Information sollte es morgen zu einer weiteren gemeinsamen Sitzung von Aufsichtsrat und Gesellschafterversammlung kommen. Der DFB selbst dementierte dies allerdings. Es gebe noch weitere Details zu klären.
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1: Ich bin Dirk Zeitler. Kanzleramtschef Thorsten Frey soll Nachfolger des zurückgetretenen Jens Spahn an der Spitze der Unionsbundestagsfraktion werden. Die Vorsitzenden von CDU und CSU, Friedrich Merz und Markus Söder, schlugen ihn nun vor. Steffen Bilger, erster parlamentarischer Geschäftsführer der Unionsbundestagsfraktion, begrüßte den Vorschlag.
2: Thorsten Frey bringt natürlich sehr gute Voraussetzungen mit, denn er kennt die Fraktion in- und auswendig als ehemaliger erster parlamentarischer Geschäftsführer.
1: Alle 208 Unionsabgeordneten wurden per SMS informiert. Sie werden nächste Woche Mittwoch in einer Sondersitzung entscheiden. Union und SPD sehen die Deutsche Bahn bei der Durchsetzung des geplanten Alkoholverbots an Bahnhöfen in der Pflicht. Die innenpolitischen Sprecher beider Fraktionen forderten in der Welt, dass die Bahn die Regeln mit eigenem Sicherheitspersonal

0: durchsetzt. Nach den Plänen der Bahn soll Alkohol auf Bahnsteigen und in Bahnhofshallen außerhalb der Gastronomie bis Mitte Oktober bundesweit verboten werden. Bundesinnenminister Dobrindt begrüßte den Vorstoß grundsätzlich, verwies aber auf offene Fragen bei der Umsetzung. In mehreren beliebten Urlaubsländern am Mittelmeer wüten Feuer. Wälder brennen in Südfrankreich und auf der italienischen Insel Sizilien. Löschflugzeuge sind im Einsatz, Menschen auf der Flucht.
1: Hunderte im Hinterland von Marseille haben die Nacht in Notunterkünften verbracht. Dutzende Häuser sind bereits beschädigt. Viele Familien haben keinen Strom. Auch in anderen Regionen Frankreichs brennt es, genauso wie in Italien. Auf der Urlaubsinsel Sizilien facht der Wind die Flammen immer wieder an. Über der Hauptstadt Palermo wabert Qualm. Bewohner sind geflüchtet. Und es ist brüllend heiß. Gestern waren es mehr als 46 Grad. Claudia Wächter, Nachrichtenredaktion.
0: Die EU-Kommission hat der Übernahme des Hollywood-Urgesteins Warner Brothers durch den Konkurrenten Paramount unter Auflagen zugestimmt. Dabei geht es um den Vertrieb von Filmen in Europa. Die Brüsseler Behörde prüft große geplante Zusammenschlüsse, die Auswirkungen auf den Wettbewerb im europäischen Binnenmarkt haben könnten. Das betrifft auch ausländische Unternehmen mit hohem Umsatz, die auch in der EU tätig sind.
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1: Ich bin Tine Klimach. Neuer Vorsitzender der Unionsfraktion im Bundestag soll Thorsten Frei werden. CDU-Chef und Kanzler Friedrich Merz sowie CSU-Chef Markus Söder haben den bisherigen Kanzleramtschef als Nachfolger des zurückgetretenen Jens Spahn vorgeschlagen.
2: Frei soll von den 208 Unionsabgeordneten am kommenden Mittwoch in einer Sondersitzung gewählt werden. Die müssen dazu ihren Urlaub unterbrechen. Merz lobte Frei als wichtigen Mitgestalter der bisherigen Regierungsarbeit und der Reform. Söder unterstütze den Vorschlag. Wer Frei als Kanzleramtschef nachfolgen soll, will Merz erst später bekannt geben. Für den Posten werden mehrere Namen gehandelt. Spahn war am Wochenende nach parteiinternem Druck zurückgetreten, weil bekannt geworden war, dass er und sein Mann mithilfe einer Leihmutter in den USA Eltern geworden sind. Das ist in Deutschland verboten. David Riemer, Nachrichtenredaktion.
1: Die USA werden nach Worten von US-Präsident Trump künftig jedes Mal eine Brücke oder ein Kraftwerk im Iran bombardieren und zerstören, wenn der Iran ein Schiff in der Straße von Hormuz beschießt. Dabei würden auch andere zivile Infrastrukturobjekte in Teheran oder in der Nähe davon

0: ins Visier genommen, teilte er auf seiner Plattform Truth Social mit. Bereits vergangene Woche hatten Medien über Angriffe des US-Militärs auf mehrere Brücken und einen Flughafen im Iran berichtet. Die Bundesregierung will Abschiebungen nach Afghanistan offenbar ausweiten. Das erklärte das hessische Innenministerium. Demnach habe die Bundespolizei mitgeteilt, die bisherigen Einschränkungen auf Straftäter und Gefährder aufzuheben.
1: Bundesinnenminister Dobrindt hat erst Anfang der Woche bekräftigt, Abschiebungen in Länder wie Afghanistan zu forcieren. Ihm ging es vor allem um Straftäter nach einem tödlichen Angriff auf einen Studenten in Trier. Künftig soll aber jeder Afghane, der ausreisepflichtig ist, abgeschoben werden können, sagt die hessische Landesregierung. Grundlage dafür ist die Zusammenarbeit mit der Taliban-Regierung. Menschenrechtsgruppen kritisieren die Ausweitung. Afghanen, die hier nicht kriminell geworden sind, zurückzuschicken, verstoße gegen den Schutz der Menschenrechte. Thomas Bremser, Redaktion.
0: Die EU-Kommission hat der Übernahme des Hollywood-Urgesteins Warner Brothers durch den Konkurrenten Paramount unter Auflagen zugestimmt. Dabei geht es um den Vertrieb von Filmen in Europa, wie aus einer Mitteilung hervorgeht. Die Brüsseler Behörde prüft große geplante Zusammenschlüsse, die Auswirkungen auf den Wettbewerb im europäischen Binnenmarkt haben könnten.
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1: Ich bin Tine Klimach. Kanzleramtschef Thorsten Frey soll Nachfolger des zurückgetretenen Jens Spahn an der Spitze der Unionsbundestagsfraktion werden. Die Vorsitzenden der Union, Friedrich Merz und Markus Söder, schlugen ihn nun vor. Der Übergangsfraktionsvorsitzende Alexander Hoffmann begrüßte den Vorschlag nach einer Sitzung.
2: Thorsten Frey war erster parlamentarischer Geschäftsführer der CDU-CSU-Bundestagsfraktion in der letzten Legislaturperiode. Er kennt diese Fraktion, er kennt parlamentarisches Arbeiten und er hat einen hervorragenden Draht auch zum Koalitionspartner in die SPD rein. Ich begrüße diesen Vorschlag ausdrücklich.
1: Nächste Woche Mittwoch sollen die 208 Unionsabgeordneten in einer Sondersitzung über die Nachfolge entscheiden. Bundeswirtschaftsministerin Reiche schließt trotz gestiegener Spritpreise vorerst weitere staatliche Entlastungen aus. Die CDU-Politikerin verwies auf die angespannte Haushaltslage und sagte, die frühere Spritpreisbremse habe den Bund viele Milliarden gekostet. Weitere Maßnahmen seien derzeit weder geplant noch vorgesehen. In München wurde heute an die Toten des rassistischen Attentats am Olympia-Einkaufszentrum erinnert. Vor 10 Jahren hatte ein 18-Jähriger 8 Jugendliche und eine Frau erschossen. Menschen, die seinem rassistischen Feindbild entsprachen. Weitere wurden verletzt. Bei der Gedenkfeier kamen vor allem die Angehörigen zu Wort und erhoben schwere Vorwürfe gegen die Politik.
3: Wir wurden alleine gelassen. Wir haben seit 10 Jahren dieselben Fragen und bekommen sie seit 10 Jahren nicht beantwortet. Mit Sätzen wie diesen haben die Angehörigen vor allem eins klargemacht: ihre Wut. Bei der Trauerfeier ging es ihnen nicht nur ums Erinnern. Es ging ihnen vor allem darum zu verdeutlichen, dass es viel zu lange gedauert hat, bis von der Politik anerkannt wurde, dass das, was hier vor 10 Jahren passiert ist, ein rassistischer Anschlag war. Was sie 10 Jahre später immer noch fordern, ist Aufklärung und eine bessere Prävention vor rechtem Terror. Aus München, Pia Wegner.
1: 33 Filialen der Warenhauskette Galeria werden auf ihre Rentabilität geprüft und könnten geschlossen werden. Das Unternehmen nannte nun die betroffenen Standorte. Galeria will mit den Vermietern über Mietkonditionen und Flächenanpassungen verhandeln. Sollten keine tragfähigen Lösungen erarbeitet werden, sei die Fortführung der jeweiligen Filiale gefährdet. Viele Jobs

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1: Ich bin Tine Klimach. Die US-Regierung will Saudi-Arabien beim Aufbau eines zivilen Atomprogramms helfen. Dazu wurde ein entsprechendes Abkommen in Washington unterzeichnet, wie das US-Energieministerium mitteilte. Den genauen Inhalt des Abkommens veröffentlichte das Ministerium nicht. Die USA wollen aber wirtschaftlich profitieren. Sie wollen Nukleartechnologie exportieren. Das soll US-Jobs schaffen. Viel Zeit haben CDU und CSU nicht verstreichen lassen. Nur wenige Tage nach dem Rücktritt von Jens Spahn ist klar, wer den mächtigen Posten des Unionsfraktionschefs im Bundestag übernehmen soll. Der bisherige Kanzleramtschef Thorsten Frey soll Nachfolger werden.
2: Auf den Vorschlag haben sich die Chefs von CDU und CSU Merz und Söder nach Information aus Unionskreisen verständigt. Frei wurde schon seit mehreren Tagen als Topfavorit auf den Posten gehandelt. Offiziell gewählt werden soll der Nachfolger am kommenden Mittwoch bei einer Fraktionssondersitzung. Unklar ist noch, ob es nach Freis Wechsel auch weitere Änderungen im Bundeskabinett geben wird. David Riemer, Nachrichtenredaktion.
1: Im Kampf gegen sexuellen Kindesmissbrauch dürfen Messenger-Dienste in der EU bald wieder in privaten Chats nach Hinweisen suchen. In der Debatte um die sogenannte Chat-Kontrolle einigten sich die Mitgliedsländer darauf, Datenschutzregeln befristet zu lockern.
3: Die Übergangsregelung zur Chatkontrolle soll nun erstmal bis April 2028 gelten. Sie ist aber gegenüber der bisherigen Lage etwas geändert. Ein automatisiertes Scannen von Nachrichten bei Outlook, Gmail oder Instagram beispielsweise soll noch vor dem Aussenden nicht mehr möglich sein. Aber die Netzwerke dürfen auch weiterhin beispielsweise nach jugendpornografischen Inhalten suchen. Diese Chatkontrolle war vom EU-Parlament eigentlich abgelehnt worden, kam dann aber auf verschlungenen und sehr umstrittenen Wegen doch wieder ins Parlament zurück. Aus Brüssel, Dieter Ebeling.
1: An der französischen Atlantikküste bei Bordeaux sind tausende Touristen wegen eines Waldbrandes vorsorglich evakuiert worden. Wie die Behörden in Bordeaux am Abend mitteilten, habe der in der Ortschaft Somos ausgebrochene Brand sich bereits auf eine Fläche von 800 Hektar ausgedehnt. Bislang sei niemand verletzt worden. Rund 700 Bewohner mussten den Ort Lupoche verlassen. Der dortige Campingplatz mit rund 3500 Urlaubern wurde geräumt. Auch ein Strand wurde evakuiert.
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1: Ich bin Tine Klimach. Die Regierung von US-Präsident Trump will Saudi-Arabien beim Aufbau eines zivilen Atomprogramms helfen. Die Energieminister beider Länder unterzeichneten in Washington ein entsprechendes Abkommen, wie das US-Energieministerium mitteilte.
2: Das Abkommen beinhaltet nach den Worten des US-Energieministers keine Herstellung oder Verbreitung von Atomwaffen. Es soll ein rein ziviles Nuklearprogramm sein, das den USA vor allem wirtschaftliche Vorteile bringt. Sie wollen Nukleartechnologie exportieren, das wiederum soll Jobs in den USA schaffen. Und Saudi-Arabien profitiert, indem es den Energiebedarf seines Landes decken kann. Aber im laufenden Krieg mit dem Iran und der Instabilität im Nahen Osten ist das Abkommen umstritten. Aus den USA Tina Eck.
1: Die sogenannte Frühstartrente rückt näher. Bundesfinanzminister Lars Klingbeil gab den entsprechenden Gesetzentwurf in die Ressortabstimmung innerhalb der Bundesregierung. Im Kern sollen alle Kinder ab 6 Jahren regelmäßig Geld vom Staat bekommen. Für die Altersvorsorge.
3: Schon als Kind für die Rente vorsorgen, ganz egal wie viel Geld die Eltern haben, und sich schon als Jugendlicher mit Finanzplänen beschäftigen. Das sind die Ziele der Regierung. Der Bund will künftig für jedes Kind vom 6. bis zum 18. Lebensjahr 10 Euro im Monat zahlen in ein Altersvorsorgedepot. Ausgezahlt werden soll das Kapital mit Mitte 60. Die Erträge bleiben bis zur Auszahlung steuerfrei. Losgehen soll's mit den Kindern, die 2020 geboren wurden. Dann soll jährlich der Jahrgang der dann 6-Jährigen dazukommen. Thomas Bremser, Redaktion.
1: Auf der Suche nach Beweisen für fragwürdige Aktiengeschäfte aus früheren Postbankzeiten haben Ermittler die Zentrale der Deutschen Bank in Frankfurt durchsucht. Nach Angaben der Deutschen Bank geht es um Geschäfte der früheren Postbank aus den Jahren 2008 bis 2010. Dabei besteht der Verdacht der Steuerhinterziehung bei sogenannten Cum-Cum-Geschäften. Dabei generierten Banken Steuervorteile für ausländische Inhaber deutscher Aktien. Es entstand ein Schaden in Milliardenhöhe. Zum Sport. Der Deutsche Fußballbund steht vor dem Start in die Zukunft mit dem neuen Bundestrainer Jürgen Klopp. Nach dpa-Informationen soll es am Vormittag zu einer weiteren gemeinsamen Sitzung von Aufsichtsrat und Gesellschafterversammlung des DFB kommen. Der DFB selbst dementierte das allerdings. Es gäbe noch weitere Details zu klären.
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